0: Ist die Odyssee auch für die Deutschen noch nicht ganz vorbei? Von Eindhoven geht es mit einem Spezialtransport nach Frankfurt, danach in die jeweiligen Bundesländer. Dort entscheiden dann die Gesundheitsämter, wie genau die Quarantäne aussieht, die wegen der langen Inkubationszeit beim Hantavirus nötig ist. Thomas Brock, Berlin.
1: Nach dem Veto des Bundesrats sind die Chancen deutlich gesunken, dass die Entlastungsprämie für Arbeitnehmer doch noch kommt. CSU-Chef Söder sieht keine Zukunft mehr für sie. Auch die Ministerpräsidentin von Mecklenburg-Vorpommern-Schwesig rät der Bundesregierung, besser gleich eine umfassende Einkommensteuerreform anzugehen. Vorgesehen war ursprünglich, dass Arbeitgeber ihren Beschäftigten bis Mitte 2027 freiwillig bis zu 1.000 Euro steuerfrei als Entlastung zahlen können. Morgen dürfte das Thema Entlastungen im Koalitionsausschuss diskutiert werden. Der Vorschlag von Kreml-Chef Putin zu einer möglichen Rolle von Altkanzler Schröder als Vermittler im Ukraine-Krieg stößt in der SPD nicht auf grundsätzliche Ablehnung. Der SPD-Außenpolitiker Stegner sagte dem Spiegel, er begrüße jede Initiative, die den Krieg beenden könnte.
2: Bisher, so sagt Stegner, sei Europa nicht an den Verhandlungen beteiligt und könne keine Vorschläge machen. Wenn das über jemanden wie Schröder gelingen würde, wäre es fahrlässig, das auszuschlagen. Putin hatte bei einer Pressekonferenz gesagt, obwohl sich die USA um Vermittlung bemüht hätten, könne er sich von europäischer Seite den früheren SPD-Chef als Vermittler vorstellen. Die Bundesregierung äußerte sich skeptisch zu dem Vorschlag. Aus Regierungskreisen in Berlin hieß es, er reihe sich ein in eine Serie von Scheinangeboten. Thomas Bleskin, Berlin.
1: Zum Fußball. Im Abendspiel der Bundesliga hat sich Union Berlin bei Mainz 05 mit 3:1 durchgesetzt. Zuvor gewann Heidenheim beim FC Köln ebenfalls mit 3:1 und darf damit weiter auf den Klassenerhalt hoffen. Der SC Freiburg verlor beim HSV mit 2:3. Das waren die Nachrichten mit Ursula Winkler.
3: Das Wetter.
4: Das könnte durchaus angenehmer da draußen sein. 7 bis 4 Grad. Es ist also richtig knackig kalt heute nochmal. Und dazu müssen wir immer wieder auch damit rechnen, dass da ganz schön viel Regen runterkommt. Der Regen bleibt uns dann auch heute tagsüber erhalten. Das Ganze bei höchstens 12 Grad. Der Dienstag sieht schon wieder besser aus. Ein Mix aus Sonne und Wolken. Auch da immer noch ein bisschen Regen. Aber wie gesagt, deutlich freundlicher.
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6: Zurzeit liegen uns keine Meldungen vor. Wir wünschen allen unterwegs gute Fahrt.
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4: Kuckuck, ich bin Vera Körber. Komm, wir machen eine kleine Zeitreise. Back to the roots quasi mit Aha. Und Take on Me. Habt eine schöne Nacht.
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0: Ach, ich mag das ja, wenn man so richtig schön essen geht, ne? Ich sag euch aber eins, sobald einer das Handy rausholt, um das Essen zu posten und ich dann auch erstmal nicht anfangen darf zu essen, ich sag euch, ich richte sofort ein Chaos auf meinem Teller an, weil ich das wirklich, ich finde es fürchterlich, ne? Und viele Restaurants finden das auch nicht ganz so geil. Ne? In einem Berliner Restaurant zum Beispiel hat ein Gast jetzt seinen Tisch storniert, weil er sein Essen nicht fotografieren durfte. Warum müssen Menschen denn ihr Essen immer posten? Kollege Stefan Rijek, du hast dich dazu mal schlau gemacht.
1: Ja genau, also erstmal ist das natürlich eine günstige Art, Luxus zu präsentieren. Es muss eben kein teures Auto sein, mit dem man sich als wohlhabend darstellt, sondern da reicht eben schon ein ästhetisches Bild vom Teller Spaghetti zum Beispiel.
0: Ja, gibt jetzt aber auch die stinknormale Currywurst oder ein Fischbrötchen posten. Das hat jetzt wenig mit Luxus zu tun, ne?
1: Ja, guter Punkt. Luxus ist aber nicht der einzige Grund, aus dem wir unser Essen posten. Das sagt die Professorin Marie Schröer von der Uni Potsdam, die auf genau diesem Gebiet forscht.
2: Weil Essen eben auch Identität bedeutet. Und da ist der Currywurst-postende Onkel natürlich ein schönes Beispiel, ne? Weil man mit der Currywurst dann vielleicht eine Arbeiteridentität, Ruhrgebietsidentität, sozialdemokratische Identität, so etwas verknüpfen kann.
1: Ja, und noch ein Grund ist laut Marie Schröer auch einfach, dass die meisten von uns sehr, sehr gerne essen. Essen macht eben einfach glücklich und natürlich will man dann sein Glück mit anderen teilen.
0: Also heißt, wenn sich Menschen was Leckeres kochen und das dann posten, dann schmeckt das vielleicht auch besser.
1: Ja, lustig, dass du sagst. Genau das wurde jetzt nämlich durch mehrere Studien sogar belegt.
2: Weil man ein Stück weit sich natürlich vorher genauer mit der Speise auseinandersetzt, vielleicht darüber nachdenkt, wie sie zubereitet worden ist. Und dadurch ist man bewusster, als wenn man sich irgendwie im Gehen schnell einen Döner reinzieht.
0: Naja gut, dann sollen mal alle schön ihr Essen posten. Ich guck dann einfach nur weiterhin dabei zu. Dankeschön, Stefan Rijek, aber dass du der Sache mal auf den Grund gegangen bist.

0: Das Wetter.
1: 7 bis 4 Grad und es wird nass. Der Regen ist unser ständiger Begleiter. Und auch tagsüber lässt sich die Sonne heute nicht blicken. Es bleibt also sehr nass und das Ganze bei höchstens 12 Grad. Die Temperaturen gehen auch in den nächsten Tagen nicht so richtig nach oben. Dafür sieht der Dienstag aber trotzdem schon ein bisschen besser aus. Da lässt sich zumindest auch mal die Sonne blicken.
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2: Zurzeit liegen uns keine Meldungen vor. Wir wünschen allen unterwegs gute Fahrt.
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1: Hallo, schöne Nacht. Ich bin Vera Körber. Oh, da war ich neulich neidisch. Da habe ich gesehen, dass eine Kollegin von mir auf einem Blue-Konzert war. Habe ich verpasst? Hätte ich auch gerne hingegangen, kann ich euch mal sagen. Naja, dann jetzt hier im Radio, ne? Blue

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1: Ich bin Ursula Winkler. Die 4 in die Niederlande ausgeflogenen deutschen Passagiere des von einem Hunter-Virus-Ausbruch betroffenen Kreuzfahrtschiffs sind auf dem Weg nach Frankfurt. Mehrere Rettungswagen brachen am späten Abend vom Flughafen Eindhoven aus Richtung Deutschland auf. Von dort werden sie dann zur Quarantäne in die jeweiligen Bundesländer gebracht. An Bord des Schiffs waren nach dem Virusausbruch 3 Menschen gestorben, ein Ehepaar aus den Niederlanden und eine Frau aus Deutschland. CSU-Chef Söder sieht für die im Bundesrat gestoppte 1.000-Euro-Prämie zur Entlastung von Beschäftigten keine Zukunft mehr. Er glaube, die sei vom Tisch, sagte der bayerische Ministerpräsident im ARD-Bericht aus Berlin.
2: Eine gut gemeinte Idee, sagt Söder, aber es habe großen Widerstand in der Wirtschaft gegeben, mit der offenbar vorher auch niemand gesprochen habe. Die Prämie war dann im Bundesrat gescheitert, weil die Länder hohe Steuerausfälle befürchteten. Ob die Bundesregierung nun den Vermittlungsausschuss anruft, um doch noch einen Kompromiss zu finden, ist unklar. Am Dienstag ist erst einmal Koalitionsausschuss. Da dürfte das Thema Entlastungen bei Schwarz-Rot ziemlich weit oben stehen. Thomas Brock, Berlin.
1: Die Bundesregierung reagiert skeptisch auf die jüngsten Äußerungen von Kreml-Chef Putin. Sie reiten sich ein in eine Serie von Scheinangeboten, heißt es aus Regierungskreisen. Putin hatte gesagt, er sei zu direkten Gesprächen mit dem ukrainischen Präsidenten Selenskyj bereit. Als Vermittler brachte Putin Altkanzler Schröder ins Gespräch.
3: Putin sagte überraschend, dass er bereit sei, jemanden aus der EU in die Verhandlungen über ein Kriegsende in der Ukraine einzubinden. Aber es müsse jemand sein, der sich nicht mit Abfälligkeiten gegenüber Russland geäußert habe. Dass er sich dabei am liebsten Altkanzler Schröder wünscht, kam bei ihm überraschend direkt und schnell als Vorschlag. Putin kennt den Ex-SPD-Chef lange, vertraut ihm und nennt ihn seinen Freund. Aufhorchen ließ der Kreml-Chef hier in Moskau außerdem, weil er sagte, dass sich der Ukraine-Krieg aus seiner Sicht dem Ende zuneige. Aus Moskau, Ulf Mauder.
1: Zum Fußball. Im Abendspiel der Bundesliga hat sich Union Berlin bei Mainz 05 mit 3:1 durchgesetzt. Zuvor gewann Heidenheim beim FC Köln ebenfalls mit 3:1 und darf damit weiter auf den Klassenerhalt hoffen. Der SC Freiburg verlor beim HSV mit 2:3. Das waren die Nachrichten mit Ursula Winkler.
4: Das Wetter. Mal heiter und trocken, mal bewölkt und nass. So wird der Tag heute bei maximal 13 Grad auch nicht mehr so warm wie die letzten Tage. Morgen am Dienstag dann ähnlich, aber immerhin bei höchstens 16 Grad.
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5: Zurzeit liegen uns keine Meldungen vor. Wir wünschen allen unterwegs gute Fahrt.
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4: Viele schauen ja schon so auf den Montag jetzt, ne? Macht ja auch Sinn, ist ja nicht mehr so weit weg leider. Und viele haben ja auf der Arbeit so einen Lieblingskollegen, so einen Best Friend auf der Arbeit. Wir haben einen auf der Arbeit, den hassen alle. Also wirklich jeder hasst ihn. Es ist keine Person, ne? Wir wollen jetzt nicht unmoralisch werden. Nein, es ist der Drucker. Ihr kennt das vielleicht. Eine Kollegin hat sich hingesetzt und hat einen ganzen Hörfunkbeitrag über dieses verhasste Gerät gemacht. Seid gespannt, das dürft ihr sein. Eben diesen Beitrag gibt es nach 10 Minuten Musik hier.

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1: Aber da musste wirklich schon der ein oder andere vorbeikommen, um uns zu beruhigen, denn es ist wirklich Wahnsinn, da wirst du jedes Mal aggressiv bei. Ja, wir haben hier einen Drucker auf der Arbeit und jeden Morgen, wirklich jeden einzigen Morgen zieht der, wenn du was drucken willst, erstmal ein Papier ein, zerknuddelt das dann und schreit dann, ey, Papierstau. Ja, es ist zum wahnsinnig werden. Die Kollegin Laura Potting verzweifelt so langsam und ich befürchte, es ist nicht mehr weit. Dann wird sie dem Drucker vielleicht etwas antun.
2: 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Von 0 auf Potting.
3: Ich bin's, Laura.
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3: Ich werde es wie einen Unfall aussehen lassen, wobei brauche ich gar nicht. Falls das Ding morgen nicht mehr angeht, weil komplett zerstört, wird niemand hier an Vandalismus denken, sondern einfach nur denken, ach guck, da hat der Drucker wieder Weltschmerz. Ich verstehe das nicht. Ich meine, unsere Handys können inzwischen unseren kompletten Haushalt steuern, von der Temperatur im Bad bis hin zum Dunkelheitslevel im Schlafzimmer aus Kilometern Entfernung. Wir können Organe transplantieren. Gut, also jetzt nicht ich im Speziellen, ja? Was? Ach, das ist gar kein Herz, das ist eine Leber. Ja, ist doch super. Dann hat er jetzt zwei. Weiter im Text. Also die Welt hat schon medizinische Wunder vollbracht. Wir waren auf dem Mond, hinter dem Mond. Wir waren im Weltall. Und mein Drucker so, nee, A5. A5 kann ich nicht drucken, weil, also heute fühle ich mich einfach mehr nach Dinner 4. Und außerdem ist meine Patrone schon fast leer. Und mit fast leer meine ich, sie ist eigentlich noch voll. Aber ich könnte ja mal so alle 5 Sekunden darauf hinweisen, dass ich eventuell in 20 Jahren keine Tinte mehr haben werde. Und außerdem sind deine Patronen eigentlich vom Originalhersteller? Sind deine Patronen eigentlich vom Originalhersteller? Hallo? Sind deine Patronen eigentlich vom Original? Halt den Rand, Mann! Ich sag's euch, so viele Dinge auf der Welt sind nur passiert, weil irgendein Drucker wieder gestreikt hat. Die Titanic zum Beispiel. In Wirklichkeit sind die Eiswarnungen nie angekommen, weil das Fach 2 im Drucker unten in der Mitte leer war. Die hängen da seitdem in einer Druckerwarteschlange. Alleine dieses Wort, Druckerwarteschlange, das sagt doch schon alles. So, ich muss gehen. Der Drucker sagt, er möchte gerne eine heiße Milch mit Honig haben und danach lackiere ich ihm noch die Füße. In Magenta! Ach nee, geht nicht, ist leer.
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1: Das Wetter.
2: Der Frühling macht eine kleine Pause. Heute nicht mehr als 13 Grad. Dazu ein Mix aus Sonne und Wolken, aber auch immer mal wieder Regen. Der Dienstag, also morgen, wird ähnlich, aber mit bis zu 16 Grad etwas milder.
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3: Zurzeit liegen uns keine Meldungen vor. Wir wünschen allen unterwegs gute Fahrt.
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2: Boah, 1.500 Euro. Für ein paar Sticker. Ich habe gerade mal grob überschlagen. Wenn du das Panini-Album zur kommenden Fußball-WM 2026 komplett füllen willst, kommst du da auf rund 1.500 Euro Kosten. Wenn du dann noch bedenkst, 48 Mannschaften, a 26 Spieler und dann noch 16 Stadien. Also ich glaube, es gibt Bibelübersetzungen mit weniger Seiten.

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0: Unser Atze Schröder zeigt Kermit dem Frosch, wo er die Locken hat. So geht doch das Sprichwort, oder? Naja, egal. Unser Atze ist gerade auf jeden Fall auf Mallorca und hat da eine ziemlich lustige Entdeckung gemacht.
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3: Ja, nee, ist klar.
4: Wer, wie, was? Der, die, das, wieso, weshalb, warum, wer nicht fragt, bleibt dumm. Ja, ne, kennt jeder, oder? Überall auf der Welt, Sesamstraße, habe ich gerade im spanischen Fernsehen gesehen, hier auf Mallorca. Das läuft echt überall, in 150 Ländern auf der Welt. Ich meine, das ist doch mal ein Hammer. Kermit der Frosch, überall gern gesehen. Ne? Sobald man Kermit sieht, hat man ja gute Laune. Aber jetzt kommt's. Kermit heißt fast überall Kermit. Deutschland, Frankreich, Italien, in Spanien aber nicht. Ja, und da bin ich ja gerade. Hier heißt Kermit Gustavo. Wirklich, kein Scheiß. Kermit heißt hier Gustavo. Gustavo der Frosch, wie geil ist das denn? Da haben wir doch direkt Bock, seinen Urlaub zu verlängern, ne? Oder einen Flamenco-Kurs zu machen. Ach, ich brauche gleich erstmal einen Milchkaffee. Javier, por favor. Una habitación doble con leche. Ja, rapido. Komm, jetzt nie einschlafen.
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1: Ich bin Ursula Winkler. Die 4 in die Niederlande ausgeflogenen deutschen Passagiere des von einem Hantavirus-Ausbruch betroffenen Kreuzfahrtschiffs sind auf dem Weg nach Frankfurt. Mehrere Rettungswagen brachen am späten Abend am Flughafen Eindhoven auf. Von Frankfurt aus werden die Passagiere dann zur Quarantäne in die jeweiligen Bundesländer gebracht. Der Chef des Robert-Koch-Instituts Schade sah im ZDF-Heute-Journal keine Gefahr für die Bevölkerung.
2: Ja, das Hantavirus ist natürlich für die Personen, die es betrifft, und die daran erkranken, ein Virus, das eben sehr schwer krank machen kann. Aber die gute Nachricht ist eigentlich, das ist kein Virus, das sich verbreitet. Und insofern kann ich, glaube ich, sagen, ich sehe eigentlich keine Gefährdung für die Bevölkerung in Deutschland und auch keine Pandemiegefahr.
1: RKI-Chef Schade im ZDF. Verglichen mit dem Coronavirus sagte er, man kenne das Hantavirus schon sehr lange und könne es deshalb sehr gut einschätzen. Die geplante Beschäftigtenprämie von 1.000 Euro hat der Bundesrat erst einmal gestoppt. Jetzt diskutiert die Politik über andere Möglichkeiten, die Menschen zu entlasten. Berlins regierender Bürgermeister Wegner schlägt eine Senkung der Mehrwertsteuer auf Lebensmittel vor.
3: Grundnahrungsmittel muss sich jeder leisten können, deshalb muss die Mehrwertsteuer darauf deutlich reduziert werden. Solche Sätze hören Sie gerne beim Bundeskongress des Deutschen Gewerkschaftsbundes, auf dem Wegner zur Eröffnung die Forderung aufgestellt hat. Hier forderte er auch noch, die Energiekosten nachhaltig zu senken. Für die Industrie, kleinere Unternehmen und auch für uns Verbraucher. Wie er das finanzieren will, sagte Wegner nicht. Die Bundesregierung hatte angekündigt, über weitere Entlastungen zu beraten. Seitdem laufen Diskussionen über mögliche Maßnahmen. Uli Reitinger, Berlin.
1: SPD-Außenpolitiker fordern eine Prüfung des Vorschlags, Altkanzler Schröder als Vermittler im Ukraine-Krieg einzubinden. Unter anderem Ralf Stegner warnte davor, solche Optionen vorschnell auszuschließen, solange sie zur Beendigung des Kriegs beitragen könnten. Zuvor hatte Kreml-Chef Putin Schröder selbst als bevorzugten europäischen Gesprächspartner ins Spiel gebracht. Die Bundesregierung reagierte aber skeptisch und sprach von einem Scheinangebot. Zum Fußball. Im Abendspiel der Bundesliga hat sich Union Berlin bei Mainz 05 mit 3:1 durchgesetzt. Zuvor gewann Heidenheim beim FC Köln ebenfalls mit 3:1 und darf damit weiter auf den Klassenerhalt hoffen. Der SC Freiburg verlor beim HSV mit 2:3. Das waren die Nachrichten mit Ursula Winkler.
4: Das Wetter. Es ist und bleibt sehr wechselhaft. Heute mal freundlich, mal aber eben auch ungemütlich mit Wolken und Regen und auch Wind. Dazu nur noch maximal 13 Grad. Morgen ein Ticken wärmer mit bis zu 16 Grad, aber weiter oft bewölkt und mal nass.
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5: Zurzeit liegen uns keine Meldungen vor. Wir wünschen allen unterwegs gute Fahrt.
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4: Wie esst ihr Erdbeeren eigentlich am liebsten? Ja, das muss man ja auch mal klären bei so einem Frühlingswetter, oder? Na klar, hier und da kommt heute mal Regen runter, aber im ganz Allgemeinen hatten wir in den letzten Tagen Frühlingswetter und ist es zumeist heute auch. Also Thema Erdbeeren, eher so Marmelade, eher so Eis, eher so Sahne oder gar nicht? Wir hören es nach uns 10 Minuten Musik hier.

0: pflücken, waschen und genießen. Ja, die Erdbeersaison ist wieder gestartet und diese kleine Frucht, wobei sie ist gar keine Frucht eigentlich, per Definition. Ich will gar nicht klug scheißern. Diese kleine rote Frucht, die können wir auf verschiedenste Arten und Weisen schnabulieren. Aber wie verputzt ihr sie denn am liebsten?
1: Erdbeer, Marmelade, da war schon was Feines.
2: Also ich finde Erdbeerquark sehr lecker, Erdbeerkuchen.
3: Alles mit Erdbeeren schmeckt.
4: Mit Waffeln kenne ich, Erdbeeren mit Eis, mit Pfannkuchen, ne?
5: Auf jeden Fall Eis. Quark habe ich gestern Abend noch mit Erdbeeren gegessen. Geht auch mit Vanillepudding.
6: Erdbeeren mit Joghurt, Erdbeeren mit Rhabarber.
7: Sei es jetzt Salat oder eine Acai-Bowl, sind dir Erdbeeren immer gewünscht und schmeckt ja auch gut.
8: Halt alles Süße, ne? Vanilleeis mit Erdbeeren geht sehr gut.
1: Ich bin eher so für frisch kaufen und essen, einfach so.
9: Erdbeeren geht überall.
0: Ich bin schockiert. Ich muss jetzt leider doch noch mal klugscheißern. Es ist wirklich keine Frucht. Also schon irgendwie. Es ist eine Scheinfrucht. Die Erdbeere ist eine Sammelnussfrucht. Also eine... die Erdbeere, die sammelt Nüsse. Sozusagen. Also ich sammle ja am liebsten Erdbeeren.
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0: Das Wetter.
1: Mal heiter und trocken, mal bewölkt und nass. So wird der Tag heute bei maximal 13 Grad auch nicht mehr so warm wie die letzten Tage. Morgen am Dienstag dann ähnlich, aber immerhin bei höchstens 16 Grad.
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2: Zurzeit liegen uns keine Meldungen vor. Wir wünschen allen unterwegs gute Fahrt.
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1: Einen schönen guten Morgen euch. Jetzt wird's hier ein bisschen schnulzig, aber vor allem romantisch. Das ist Nelly und Kelly Rowland mit Dilemma.

0: Ja, Foodporn und so. Ist ja schon seit einigen Jahren ein Riesending. Viele fotografieren ewig ihr Essen, bis es dann kalt ist und das Foto ist ja inzwischen wichtiger als alles andere. Aber mittlerweile gibt es auch immer mehr Leute, die das nervt, so wie mich zum Beispiel. Ein Berliner Restaurant aber eben auch. Die haben deswegen so richtige Regeln aufgestellt zum Fotos machen bei ihnen im Laden. Und ganz ehrlich, dieses ganze Fotografieren kann ja auch echt die gemütliche Atmosphäre stören. Inzwischen gibt es tatsächlich richtige Hilfsmittel, damit die Leute nicht dauernd zum Handy greifen im Restaurant oder anderswo. Kollege Stefan Rejek, auf welche Anti-Handy-Gadgets bist du bei deiner Recherche gestoßen?
1: Ja, ganz klassisch ist so ein kleiner Tresor mit Zeitschloss. Da legst du einfach dein Handy rein und stellst dann einen Zeitraum ein und in dem kannst du dann dein Handy nicht benutzen. Noch einfacher und nicht ganz so drastisch ist die sogenannte Handygarage. Das ist eigentlich nur ein Kasten und da sind Fächer dran und da kommen die Handys rein.
0: Wird ja in vielen Schulen benutzt, ne?
1: Ja, gibt es aber zum Teil auch schon in Restaurants. Was ich zum Beispiel ganz cool finde, es gibt ein Restaurant in Oldenburg, das gibt allen Gästen 2,5% Rabatt auf ihre Bestellung, wenn ihr Handy die gesamte Zeit über in dieser Garage parkt.
0: Ja, hä? Mega! Win-Win-Situation und entspannte Atmo und dabei auch noch Geld sparen.
1: Ja, ich würde sagen, Win-Win ist auch das Stichwort für das kreativste Gadget, das ich jetzt so gefunden habe. Und zwar das sogenannte Offline-Glas. Ist auf den ersten Blick wie ein normales Bierglas, aber unten am Boden ist eine kleine Ecke ausgefräst. Und dadurch bleibt das Glas nur dann stehen, wenn das Handy als Stütze darunter liegt. Bedeutet, entweder halt handyfreies Ambiente oder man muss eben das Bier exen, wenn man unbedingt ans Handy will.
0: Geil. Das ist sehr kreativ. Danke, Stefan. Wie sieht's denn bei euch so mit Handys im Restaurant aus? Braucht ihr ein Offline-Glas oder lasst ihr euer Handy im Restaurant einfach in der Tasche, wo es vielleicht hingehört? Mein kleiner Spieltipp für eine garantiert handyfreie Zeit im Restaurant. Wer zuerst ans Handy geht, bezahlt die Rechnung.

Ihr geht ins Restaurant, bestellt und dann was? Genießen, essen. Nee. Erstmal musst du ein Foto machen, das ist das Wichtigste.

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1: Ich bin Ursula Winkler. Die vier in die Niederlande ausgeflogenen deutschen Passagiere des von einem Hunter-Virus-Ausbruch betroffenen Kreuzfahrtschiffs sind auf dem Weg nach Frankfurt. Mehrere Rettungswagen brachen am späten Abend vom Flughafen Eindhoven aus Richtung Deutschland auf. Von dort werden sie dann zur Quarantäne in die jeweiligen Bundesländer gebracht. An Bord des Schiffs waren nach dem Virusausbruch 3 Menschen gestorben, ein Ehepaar aus den Niederlanden und eine Frau aus Deutschland. Die Bundesregierung reagiert skeptisch auf die jüngsten Äußerungen von Kreml-Chef Putin. Sie reiten sich ein in eine Serie von Scheinangeboten, heißt es aus Regierungskreisen. Putin hatte gesagt, er sei zu direkten Gesprächen mit dem ukrainischen Präsidenten Selenskyj bereit. Als Vermittler brachte Putin Altkanzler Schröder ins Gespräch.
2: Putin sagte überraschend, dass er bereit sei, jemanden aus der EU in die Verhandlungen über ein Kriegsende in der Ukraine einzubinden. Aber es müsse jemand sein, der sich nicht mit Abfälligkeiten gegenüber Russland geäußert habe. Dass er sich dabei am liebsten Altkanzler Schröder wünscht, kam bei ihm überraschend direkt und schnell als Vorschlag. Putin kennt den Ex-SPD-Chef lange, vertraut ihm und nennt ihn seinen Freund. Aufhorchen ließ der Kreml-Chef hier in Moskau außerdem, weil er sagte, dass sich der Ukraine-Krieg aus seiner Sicht dem Ende zuneige. Aus Moskau, Ulf Mauder.
1: Der Ärzteverband Marburger Bund fordert strengere Regelungen beim Zugang zu Alkohol. So soll der Verkauf von Schnaps nur noch in lizenzierten, spezialisierten Läden erfolgen.
3: Supermärkte, Tankstellen und Kioske sollten keinen hochprozentigen Alkohol mehr anbieten dürfen, fordert der Marburger Bund. Der Verband begründet das mit den gesundheitlichen Folgen von Alkoholkonsum. Besonders junge Menschen müssten besser geschützt werden. Denn wer früh anfange, Alkohol zu trinken, habe ein höheres Risiko, später abhängig und krank zu werden. Der Marburger Bund unterstützt deshalb auch Pläne des Bundesfamilienministeriums, das sogenannte begleitete Trinken für Jugendliche ab 14 Jahren abzuschaffen. Thomas Brock, Berlin.
1: Zum Fußball. Im Abendspiel der Bundesliga hat sich Union Berlin bei Mainz 05 mit 3:1 durchgesetzt. Zuvor gewann Heidenheim in Köln ebenfalls mit 3:1 und darf damit weiter auf den Klassenerhalt hoffen. Der SC Freiburg verlor beim HSV mit 2:3. Das waren die Nachrichten mit Ursula Winkler.
4: Das Wetter. Der Frühling macht eine kleine Pause. Heute nicht mehr als 13 Grad. Dazu ein Mix aus Sonne und Wolken, aber auch immer mal wieder Regen. Der Dienstag, also morgen, wird ähnlich, aber mit bis zu 16 Grad etwas milder.
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5: Zurzeit liegen uns keine Meldungen vor. Wir wünschen allen unterwegs gute Fahrt.
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4: Einen schönen guten Morgen, Sascha Fassbender hier. An dem ganz, ganz frühen Montag. Wir schauen nach rund 10 Minuten Musik hier bei mir, was heute wichtig wird, was heute wichtig ist. Bleibt auf jeden Fall dran und kommt gut in die Woche mit uns. Jetzt hier Musik von Pink. Das ist Runaway.

0: Guten Morgen, wir starten in eine neue Woche. Zum Glück wieder mal eine kurze.
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0: Heute bis Mittwoch arbeiten, Donnerstag Christi Himmelfahrt und Freitag hoffentlich Brückentag. Kollege Kevin Zimmer, jetzt starten wir aber erstmal in den Montag.
2: Ja, ein Montag, an dem Verona Poth einen Gerichtstermin hat. Sie fordert mehr Geld von ihrer Versicherung. Vor etwa 4 Jahren wurde sie ja Opfer eines Diebstahls. Ihr Schmuck wurde gestohlen. Die Versicherung hat nur einen Teil des Schadens übernommen. Deswegen verklagt Verona Poth jetzt die Maklerfirma, die ihr die Versicherung vermittelt hat. Und fordert mehr Geld.
0: Ah ja, in der Türkei startet, Kevin, da startet auch ein Prozess.
2: Da startet der Prozess gegen den abgesetzten Istanbuler Bürgermeister İmamoğlu. Der ist Gegner des türkischen Präsidenten Erdogan und gehört der größten Oppositionspartei an. Heute muss er sich einem Verfahren wegen Spionage stellen und sich dort verteidigen. Viele sehen den Prozess als politisch motiviert an. Sollte er verurteilt werden, drohen ihm 15 bis 20 Jahre Haft. Das ist auch die Forderung der Staatsanwaltschaft in der Türkei.
0: Krass. Schauen wir mal auf uns, Kevin. Bei uns geht der Geldregen weiter.
2: Absolut. 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
0: Macht das auf jeden Fall. Kevin Zimmer mit allem, was heute Morgen für euch wichtig ist. Vielen Dank.
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0: Das Wetter.
1: Es ist und bleibt sehr wechselhaft. Heute mal freundlich, mal aber eben auch ungemütlich mit Wolken und Regen und auch Wind. Dazu nur noch maximal 13 Grad. Morgen ein Ticken wärmer mit bis zu 16 Grad, aber weiter oft bewölkt und mal nass.
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2: A2 Dortmund-Oberhausen. Zwischen Oberhausen, Königshardt und Kreuz Oberhausen. 1 Kilometer Stau. Und A3 Arnheim-Oberhausen. Zwischen Dienstlaken Süd und Oberhausen-Holten. 1 Kilometer stockender Verkehr. Wir wünschen allen unterwegs gute Fahrt.
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1: Boah, 1.500 Euro. 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Ich habe gerade mal grob überschlagen. Wenn du das Panini-Album zur kommenden Fußball-WM 2026 komplett füllen willst, kommst du da auf rund 1.500 Euro Kosten. Wenn du dann noch bedenkst, 48 Mannschaften, a 26 Spieler und dann noch 16 Stadien. Also ich glaube, es gibt Bibelübersetzungen mit weniger Seiten.

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0: Voyage, Voyage, Desireless, das sind die 80er für den ganz, ganz, ganz frühen Montag. Einen schönen guten Morgen euch. Ja, wenn in deinem Leben was so richtig schief läuft, so richtig Bockmist, was machst du dann? Übernimmst du Verantwortung oder versuchst du jemandem anderen vielleicht die Schuld in die Schuhe zu schieben? Da muss ich ja sagen, schuldig. Passiert mir ab und an mal. Daniel Harter von der Evangelischen Kirche stellt heute Morgen im Augenblick mal einen Song von Bastian Benoit vor, der genau diese Frage stellt.
1: Augenblick mal. Menschen, die an Gott glauben, unterstellt man manchmal, dass sie keine Verantwortung für ihr Leben übernehmen wollen. Oder nur jemand suchen, dem sie die Schuld in die Schuhe schieben können. Wenn Gott die Dinge lenkt, dann ist er ja schuld. Bastian Benoit ist Songwriter und er kennt diese Spannung gut.
2: Ich erlebe mein Leben oft so als Spagat zwischen so zwei Welten. Also zwischen dem einen Pol von, hey, es funktioniert gerade so vieles richtig gut. Und dann gibt's aber Momente, wo man plötzlich so auf dem Boden der Tatsachen wieder landet und sich fragt, hey, warum geht gerade alles schief?
3: Manchmal

0: Bastian Benoa setzt sich mit seinem Glauben an Gott intensiv auseinander und er verarbeitet seine Gedanken über Gott und die Welt dann in seinen Songs.
1: Über diese Spannung habe ich einen Song geschrieben, der heißt Unerreichbar nah, weil ich Gott bzw. Gottes Anwesenheit so erlebe. Ich spüre, da ist ein Gott, der mich trägt, der mich hält, aber der nicht immer alles automatisch irgendwie wegwischt, was gerade nicht gut läuft.

0: Am Ende bleibt es Glauben. Glauben, dass wir nicht allein sind in schweren Zeiten. Glauben, dass Gott die Dinge in seiner Hand hält. Glauben, dass er nah ist. Daniel Harter von der Evangelischen Kirche für Augenblick mal.
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1: Mit Michael Wessels, guten Morgen.
2: Preußen ist ein geiler Verein. Das hat man auch heute wieder gesehen, wie man zusammengehalten hat. Trotzdem ist heute ein sehr trauriger Tag.
1: Alois Schwarz, Trainer beim SC Preußen Münster. Unser Fußballverein spielt in der nächsten Saison wieder in der dritten Liga. Im vorletzten Saisonspiel gestern gab es nur ein 1:1 Unentschieden gegen Darmstadt und damit ist der Abstieg aus der zweiten Bundesliga besiegelt.
3: Ja, Enttäuschung pur. Mehr nicht.
4: Ja, es geht noch. Ist okay. Also, ist in Ordnung.
5: Ja, ne? Ist ärgerlich, aber nächste Saison geht's weiter in der dritten Liga.
6: Traurig. Aber trotzdem kaufe ich ja wieder für dritte Liga-Karte.
1: Zum Saisonabschluss spielen die Preußen am kommenden Sonntag nochmal beim Aufstiegskandidaten SV Elversberg. In der ersten Fußball-Bundesliga hat der Hamburger SV gegen Freiburg 3:2 gewonnen. Außerdem hat sich Heidenheim eine letzte Chance für den Klassenerhalt erarbeitet mit einem 3:1 in Köln. Außerdem gewann Union Berlin in Mainz mit 3:1. 4 deutsche Passagiere des von einem Hunter-Virus-Ausbruch betroffenen Kreuzfahrtschiffes Hondius sind auf dem Weg nach Frankfurt. Sie sind am späten Abend von Eindhoven aus nach Deutschland gebracht worden. In der Uniklinik Frankfurt sollen die Passagiere zunächst weiter untersucht werden. Antenne Münster-Reporterin Ursula Winkler mit weiteren Infos.
7: Die Passagiere haben eine lange Reise hinter sich. Erst die rund 40-tägige Odyssee auf dem Kreuzfahrtschiff Hondius. Dann endlich dürfen sie vor der spanischen Insel Teneriffa anlegen. Per Evakuierungsflug geht es weiter nach Eindhoven in den Niederlanden. Immer wieder gibt es medizinische Checks. Mit dem Ergebnis, sie sind symptomfrei. In einem Fahrzeugkonvoi geht es dann in der Nacht weiter nach Frankfurt. Und bis für die Passagiere wieder der Alltag starten kann, wird es noch dauern. Sie müssen in Quarantäne. Eine Entwarnung ist beim Hunter-Virus wegen der langen Inkubationszeit erst nach Wochen möglich.
1: US-Präsident Donald Trump weist die iranischen Bedingungen für Friedensgespräche zurück. Er nannte die jüngste Antwort aus Teheran völlig inakzeptabel. Zunächst hatten die USA vorgeschlagen, die Kämpfe einzustellen, bevor über strittigere Themen wie das iranische Atomprogramm weiterverhandelt wird. Nach Angaben der iranischen Agentur Tasnim verlangte das Regime daraufhin ein sofortiges Ende des Krieges an allen Fronten und ein Ende der US-Seeblockade und aller Sanktionen gegen das Land. Mehrere Golfstaaten meldeten unterdessen den Abschuss oder das Eindringen von Drohnen in ihren Luftraum. Ein Extremsportler aus Berlin ist nach mehr als 600 Kilometern Laufen und 123 Stunden an seinem Ziel im US-Bundesstaat Kalifornien angekommen. Der 28-Jährige erreichte den Santa Monica Pier nahe Los Angeles, wie aus einem Livestream hervorging. Sein ambitioniertes Ziel, bei seinem Lauf in den USA 600 Kilometer in nur 96 Stunden zurückzulegen, verpasste Arda Saci allerdings. 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
8: Wir starten in die neue Woche mit richtigem Usselwetter. Den ganzen Morgen eine dicke Regenfront am Himmel über Münster. Die Regenklamotten sind also ein Muss heute früh. Ab 10, 11 Uhr soll es dann trockener werden. Den restlichen Tag gibt es dann ziemliches Mischmaschwetter. Wolken, hier und da mal kleinere Regenschauer. Am Nachmittag soll die Sonne auch noch mal rauskommen. Dabei hat sich's im Vergleich zu gestern auch ordentlich abgekühlt. 7 Grad messen wir aktuell in Albachten und in Handorf. 10 Grad werden es heute maximal in der Spitze.
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8: Mit einer Verkehrsmeldung vorab und 3 Blitzern für euch. Starten wir mit der Verkehrsmeldung. In der Spinne ist in dieser Woche von heute bis Donnerstag die Verbindung vom Autobahnkreuz Münster Süd zur Weseler Straße gesperrt. Heißt also, ihr könnt von der Autobahn aus nicht mehr über die Weseler Straße stadteinwärts fahren. Ihr werdet dann über die Umgehungsstraße geleitet. Das Ganze gilt ab heute früh 9 Uhr bis heute Nachmittag 16 Uhr. Jetzt gerade kommt ihr da also noch durch. Aber wenn ihr später nochmal durch wollt, denkt dran, zwischen 9 und 16 Uhr ist das Ganze gesperrt. Schauen wir nochmal eben auf die neuesten Blitzer. Die gibt es nämlich nur hier bei Antenne Münster. 3 Stück habe ich da für euch. Euer Tempo wird kontrolliert. In Gievenbeck auf dem Horstmarer Landweg zwischen dem Wasserweg und Haus Spital. Dann habe ich noch einen Blitzer gesehen. In Albachten aus der Osthoffstraße und in Amelsbüren auf der Davidstraße vorm Kreisverkehr. Allen unterwegs wünsche ich jetzt gerade schon mal eine gute und vor allem eine sichere Fahrt. Kommt gut ans Ziel. Und wenn ihr auf dem Weg dahin noch irgendwas seht, Staus, Blitz, Zerstörung, ihr kennt das Spiel, meldet euch gerne bei uns. Ruft dafür einfach an, schickt eine WhatsApp-Sprachnachricht oder schreibt uns über WhatsApp. Geht alles an die Münster 28 95 40.
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8: Schönen guten Morgen am Montag, heute nur mit mir. Tino, der ist schon im Urlaub. Wir starten zusammen rein in die neue Woche, müssen aber natürlich nochmal auf gestern zurückblicken. Ihr habt es gerade bei Michael Wessels in den Nachrichten gehört, wahrscheinlich auch gestern schon direkt mitbekommen. Die Preußen sind offiziell abgestiegen. Nächste Saison spielen wir wieder in Liga 3. Wir quatschen gleich nach drei Songs nochmal ganz in Ruhe drüber mit meinem Kollegen Philipp Böckmann. Vorher gibt es für euch gute Musik zum Start in diesen verregneten Montag. Macht das ganze Wetter ein bisschen besser. Shabusi hier mit Bar Song. Schönen guten Morgen.

0: 14 Minuten nach 6 haben wir es an diesem verregneten Montag. Wir werden zusammen wach. Und Freunde, es war ja irgendwie vorhersehbar. Trotzdem muss ich sagen, sitzt der Schock schon tief. Die Preußen steigen ab in die dritte Liga. Gestern im Heimspiel gegen Darmstadt gab es am Ende ein 1:1. Das hat leider nicht gereicht. Antenne Münster-Reporter Philipp Böckmann, jetzt ist der Abstieg wirklich offiziell. Wir haben die ganze Zeit drüber geredet und jetzt ist es wirklich fix.
1: Ja, seit Sonntag 15.27 Uhr haben alle Preußen-Fans Gewissheit. Nach 2 Jahren in Liga 2 geht's jetzt wieder nach unten. Preußen-Spieler Marvin Schulz kämpfte nach dem Spiel bei Sky mit den Tränen. Für ihn waren die Minuten nach dem Schlusspfiff im Preußen-Stadion am Sonntag
2: sehr emotional. Ja, ich glaube, es hat die Mannschaft nicht verdient. Es tut einfach sehr weh, weil ich habe gesehen, wie sie gearbeitet hat, jeden Tag. Und ja, ist sehr traurig.
1: Von Seiten der Fans gab es nach dem Spiel zwar nicht den Schlachtruf alle zusammen für Preußen Münster, aber es gab Applaus für die Mannschaft. Marvin Schulz sagte dazu:
2: Ich glaube, die Fans haben uns immer unterstützt, waren immer da für uns. Und ja, ist sehr schön, das zu sehen.
1: Auch Preußen-Trainer Alois Schwarz hatte nach dem Schluss 5 Tränen in den Augen.
0: Ja. Nächste Saison geht's runter in Liga 3 und das geht ja natürlich jetzt auch ins Geld, ne?
1: Absolut, es gibt deutlich weniger Geld. Die TV-Gelder sinken von 7,4 Millionen auf knapp 1 Million Euro. Es gibt geringere Sponsorenerlöse und sinkende Einnahmen aus den VIP-Bereichen. Man muss einfach festhalten, nur ein Sieg aus den letzten 19 Spielen. Das ist einfach zu wenig. Die aktuelle Mannschaft ist nicht reif für die zweite Bundesliga. Jetzt müssen sich die Preußen neu aufstellen. Wie singen die Preußen-Fans so schön? Egal in welcher Liga, egal an welchem Ort, da geht es dann in der neuen Saison für Preußen Münster zu Teams wie 1860 München, Alemannia Aachen oder auch Viktoria Köln.
0: Und das werden auch schöne Spiele, da bin ich mir sicher. Es ist jetzt fix und wir müssen mitleben. Preußen Münster steigt ab. Wir haben nach dem Spiel an der Hammerstraße gestern mal ein paar Fans abgefangen und mit denen drüber gequatscht, was die zum Abstieg zu sagen haben, was die darüber denken. Das hört ihr gleich hier bei Antenne Münster, noch vor 7.

0: Schuld an diesem Montagmorgen hier bei Antenne Münster. Wir werden zusammen wach und schauen fix aufs Wetter für heute und auch für die nächsten Tag. Und Freunde, es bleibt usselig. Es ist heute früh ziemlich usselig und es bleibt es auch den restlichen Tag. Gerade heute Vormittag, heute früh sind Regenklamotten auf jeden Fall Pflicht, vor allem wenn ihr irgendwie mit dem Fahrrad unterwegs seid. Eine dicke Regenfront aktuell am Himmel über Münster und die bleibt auch noch bis 10, 11 Uhr. Dann soll es relativ trocken bleiben, ziemlich wechselhaft, Wolken, Sonne und zwischendurch auch nochmal Regenschauer den restlichen Tag über. Das alles bei maximalen 10 Grad in der Spitze. Aktuell messen wir 7 Grad hier bei uns im Zentrum Nord und auch bei euch in Hiltrup. Ja, und im Laufe der Woche sieht es auch nicht viel besser aus. Morgen relativ trocken, Mix aus Sonne und Wolken, aber auch kühl, 11 Grad maximal in der Spitze. Am Mittwoch wird es dann auch auf jeden Fall wieder nass von oben. Teilweise sind sogar Gewitter gemeldet. Das alles bei maximalen 13 Grad und auch am Feiertag wechselhaft immer mal wieder Regen und Temperaturen, die auf jeden Fall nicht über 13 Grad hinausgehen. Am Wochenende wird es dann ein bisschen schöner, da bleibt es zumindest trocken und nächsten Sonntag stand jetzt 17 Grad, aber das ist dann auch das höchste der Gefühle für diese Woche. Da müssen wir jetzt durch.
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1: Um 6.30 Uhr mit Michael Wessels. Guten Morgen. Der SC Preußen Münster ist aus der zweiten Fußball-Bundesliga abgestiegen. Das 1:1 gegen Darmstadt am Nachmittag hat die letzten Resthoffnungen beim Tabellenschlusslicht zunichte gemacht. Vor der letzten Saisonpartie am nächsten Sonntag in Elversberg haben die Preußen jetzt uneinholbare 6 Punkte Rückstand auf den Relegationsplatz. Für den Verein beginnen jetzt die Planungen für die dritte Liga mit dem Ziel, möglichst schnell wieder aufzusteigen. Der erste Evakuierungstag der MV Hondius, an deren Bord es zu 8 mutmaßlichen Infektionen mit dem Hunter-Virus kam, ist erfolgreich verlaufen. An der Rückführungsaktion von der Kanareninsel Teneriffa sind 23 Länder beteiligt. Noch in der Nacht holten Rettungswagen die 4 deutschen Passagiere in Eindhoven ab und brachten sie nach Frankfurt, wo sie in der Uniklinik untersucht werden. Von dort geht es dann weiter an ihre Heimatorte und dort in Quarantäne. Hier in Münster müssen sich die Autofahrer in Wolbeck und Sprakel auf neue Baustellen einstellen. In Wolbeck wird die Telchter Straße zur Einbahnstraße stadtauswärts, und zwar zwischen Alverskirchener Straße und zur Walbicke. In Richtung Ortskern wird der Verkehr weiträumig umgeleitet. Die Stadtnetze schließen dort neue Rohre an das Trinkwassernetz an. Im Norden der Stadt wird ab heute die Sprakeler Straße saniert. Sie ist dafür in den nächsten 6 Wochen voll gesperrt zwischen Volkertweg und Hausnummer 51. Die Domplatz-Oase kehrt zurück. Von heute an laden wieder 80 gelbe Stühle auf der Ostseite des Domplatzes zum Verweilen ein. Die Stadt stellt die Stühle jeweils um 10 Uhr unter den Linden auf und sammelt sie um 20 Uhr wieder ein. An Markttagen beginnt die Domplatz-Oase erst um 16 Uhr. Die Aktion wurde 2022 von Münster Marketing und der Initiative Starke Innenstadt ins Leben gerufen und seitdem gut angenommen. Die 5. Auflage der Domplatz-Oase läuft bis Ende Oktober. 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
2: Herzlich willkommen am Ostermontag. Wir starten mit Regenwetter rein in diese neue Woche. Eine dicke Regenfront gerade am Himmel über Münster und die bleibt auch noch bis 10, 11 Uhr. Ab dann soll es einen Tag freundlicher werden. Heute Nachmittag soll die Sonne auch noch mal rauskommen. Zwischendurch kann es aber immer noch mal kleinere Schauer geben. Das alles bei maximalen 10 Grad in der Spitze. Aktuell messen wir 7 Grad auf dem Prinzipalmarkt und in Mariendorf.
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2: Hier für alle Autofahrerinnen und Autofahrer vorab schon mal die Info. Heute ist ab 9 Uhr wieder in der Spinne die Verbindung vom Autobahnkreuz Münster Süd zur Weseler Straße gesperrt. Heißt also, ab 9 Uhr könnt ihr von der Autobahn aus nicht mehr über die Weseler Straße stadteinwärts fahren. Da werdet ihr dann über die Umgehungsstraße geleitet. Das gilt ab 9 Uhr bis heute Nachmittag 16 Uhr und das jeweils heute und die nächsten 3 Tage, also Montag, Dienstag, Mittwoch und Donnerstag. Schauen wir nochmal eben auf die neuesten Blitzer. Die gibt es nämlich nur hier bei Antenne Münster und ich habe 3 Stück für euch. Euer Tempo wird kontrolliert. In Albachten auf der Osthoffstraße, in der Wede, in Gievenbeck wird geknipst auf dem Horstmarer Landweg zwischen dem Wasserweg und Haus Spital und dann habe ich noch einen Blitzer gesehen in Amelsbüren auf der Davertstraße vor dem Kreisverkehr. Wenn ihr noch was seht, ihr kennt das Spiel, dann meldet euch gerne, ruft an, schickt eine WhatsApp-Sprachnachricht oder schreibt uns über WhatsApp. Geht alles an die Münster 28 95 40 und bis dahin wünsche ich euch eine gute Fahrt.
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3: Ich bin 89 mit Preußen Münster aufgestiegen, 91 wieder abgestiegen. Die Ereignisse wiederholen sich und es ist natürlich traurig, traurig für die Stadt, traurig für dieses ganze Umland, weil es ist ein super toller Verein und ich hoffe, dass wir es irgendwie hinkriegen, nächstes Jahr ganz schnell wieder aufzusteigen, denn Münster gehört in die 2. Liga.
2: So nämlich, das ist der Spirit, den wir brauchen, das sagt Preußen-Fan Julian. Preußen Münster gehört in die 2. Liga. Aber ihr habt es mitbekommen, in der nächsten Saison wird es leider nichts. Nach dem 1:1 gestern gegen Darmstadt steht fest, Preußen Münster steigt ab in die 3. Fußball-Bundesliga. Wir waren gestern für euch nach dem Spiel an der Hammerstraße, haben unter anderem Julian getroffen, aber auch noch andere Fans. Und die haben wir gefragt, sagt mal, was sagt ihr eigentlich zu dem Abstieg? Wie geht's euch damit? Ihre Antworten gibt's gleich hier bei Antenne Münster, noch vor 7 Uhr.

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1: Die Preußen steigen ab in Liga 3. Draußen regnet es den ganzen Morgen. Eine Baustelle nach der anderen wird hier in Münster eröffnet. Freunde, es wird Zeit für gute Laune an diesem Montag. Schlagartig wird es heute früh großartig für euch. Auch wenn das Wochenende vielleicht ein bisschen hart und viel los war. Kollege Thomas Wagner im landesweiten Geldregenstudio kennt das ja mit den wilden Wochenenden, ne?
2: Ja, guten Morgen. 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

0: bin 89 mit Preußen Münster aufgestiegen, 91 wieder abgestiegen. Die Ereignisse wiederholen sich und es ist natürlich traurig, traurig für die Stadt, traurig für dieses ganze Umland, weil es ist ein super toller Verein und ich hoffe, dass wir es irgendwie hinkriegen, nächstes Jahr ganz schnell wieder aufzusteigen, denn Münster gehört in die zweite Liga.
1: Das sagt Preußen-Fan Julian. Preußen Münster gehört in die zweite Liga. Aber in der nächsten Saison wird es erstmal nichts. Nach dem 1:1 gestern gegen Darmstadt steht jetzt fest, Preußen Münster steigt ab aus der zweiten Fußball-Bundesliga. Der Lauf ist also erstmal vorbei. Es ging ja ganz fix ein Durchmarsch von der Regionalliga direkt in Liga 2. Die meisten Fans, so wie Julian, die sind aber gar nicht so traurig. Für sie steht nämlich fest, die Fanliebe hört in der dritten Liga natürlich nicht auf.
2: Ich bin guter Dinge, dass wir nächstes Jahr weit oben mitspielen werden.
3: Ja, also man ist natürlich traurig, weil jetzt auch ein neues Stadion gebaut wurde und alles. Und zweite Liga ist einfach schöner als jetzt dritte Liga. Aber ich glaube, man freut sich jetzt auch auf die dritte Liga. Wir haben ja auch dann Derbys gegen Meppen, die ja wahrscheinlich aufsteigen. Also von daher das Beste draus machen.
4: Aber ich denke, das Kollektiv hat gezeigt einfach, dass wir als Verein, als Mannschaft, als Fans zusammenstehen, auch in der dritten Liga wieder voll angreifen werden.
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9: Schönen Montagmorgen euch. 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
1: Mit Michael Wessels. Guten Morgen.
2: Ja, Enttäuschung pur.
3: Ja, ne? Ist ärgerlich, aber nächste Saison geht's weiter in der dritten Liga.
4: Traurig.
1: Stimmen von Preußen-Fans nach dem 1:1 gestern gegen Darmstadt. Nach dem Unentschieden am vorletzten Saisonspiel steht es fest, Fußball-Zweitligist Preußen-Münster steigt ab. Mehr dazu von Antenne-Münster-Reporter Philipp Böckmann.
5: 2 Jahre haben sich die Preußen in der zweiten Bundesliga gehalten. Jetzt geht's runter in Liga 3. Es gibt dadurch deutlich weniger Einnahmen. Sportlich gesehen muss man festhalten, nur ein Sieg aus den letzten 19 Spielen, das ist einfach zu wenig. In dieser Saison hießen die Gegner noch Hertha BSC, VfL Bochum oder Schalke 04. In der kommenden Saison geht's dann gegen den SC Verl, Viktoria Köln oder auch die zweite Mannschaft des VfB Stuttgart. Aber wie singen die Preußen-Fans so schön? Egal in welcher Liga, egal an welchem Ort.
1: Zum Saisonabschluss spielen die Preußen am kommenden Sonntag jedenfalls nochmal beim Aufstiegskandidaten SV Elversberg in der zweiten Liga. In der ersten Fußball-Bundesliga hat der Hamburger SV gegen Freiburg 3:2 gewonnen. Außerdem hat sich Heidenheim eine letzte Chance für den Klassenerhalt erarbeitet mit einem 3:1 in Köln. Außerdem gewann Union Berlin in Mainz mit 3:1. 4 deutsche Passagiere des von einem Hantavirus-Ausbruch betroffenen Kreuzfahrtschiffes Hondius sind auf dem Weg nach Frankfurt. Sie sind am späten Abend von Eindhoven aus nach Deutschland gebracht worden. In der Uniklinik Frankfurt sollen die Passagiere zunächst weiter untersucht werden. Antenne Münster-Reporterin Ursula Winkler mit weiteren Infos.
6: Die Passagiere haben eine lange Reise hinter sich. Erst die rund 40-tägige Odyssee auf dem Kreuzfahrtschiff Hondius. Dann endlich dürfen sie vor der spanischen Insel Teneriffa anlegen. Per Evakuierungsflug geht es weiter nach Eindhoven in den Niederlanden. Immer wieder gibt es medizinische Checks. Mit dem Ergebnis, sie sind symptomfrei. In einem Fahrzeugkonvoi geht es dann in der Nacht weiter nach Frankfurt. Und bis für die Passagiere wieder der Alltag starten kann, wird es noch dauern. Sie müssen in Quarantäne. Eine Entwarnung ist beim Hantavirus wegen der langen Inkubation erst nach Wochen möglich.
1: US-Präsident Donald Trump weist die iranischen Bedingungen für Friedensgespräche zurück. Er nannte die jüngste Antwort aus Teheran völlig inakzeptabel. Zunächst hatten die USA vorgeschlagen, die Kämpfer einzustellen, bevor über strittigere Themen wie das iranische Atomprogramm verhandelt wird. Nach Angaben der iranischen Agentur Tasnim verlangte das Regime daraufhin ein sofortiges Ende des Krieges an allen Fronten und ein Ende der US-Seeblockade und aller Sanktionen gegen das Land. Mehrere Golfstaaten meldeten unterdessen den Abschuss oder das Eindringen von Drohnen in ihren Luftraum. Extremsportler Ardas Sachi aus Berlin ist mehr als 600 Kilometer nonstop durch die USA gelaufen. Nach 123 Stunden ist er an seinem Ziel im US-Bundesstaat Kalifornien angekommen. Der 28-Jährige erreichte den Santa Monica Pier nahe Los Angeles, wie aus einem Livestream hervorging. Sein ambitioniertes Ziel, bei seinem Lauf in den USA 600 Kilometer in nur 96 Stunden zurückzulegen, verpasste Sachi allerdings. 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
7: Heute früh verdammt uselig und ungemütlich hier bei uns in der Stadt. Eine dicke Regenfront ist gerade am Himmel über Münster und die bleibt auch noch bis 10, 11 Uhr. Das heißt, die ganze Zeit vorher bleibt es nass von oben. Wenn es also gleich rausgeht, sind die Regenklamotten, ein Schirm oder Regenhose und Regenjacke auf jeden Fall Pflicht. Ab 10, 11 Uhr, wie gesagt, dann trockenen restlichen Tag. Vereinzelt kann es noch mal kleinere, kürzere Schauer geben, aber da ist nichts Großes mehr angekündigt. Dazu dann Mix aus Sonne und Wolken und maximal 10 Grad in der Spitze. Aktuell messen wir 6 Grad in Albachten und in Handorf.
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7: Da sieht es soweit noch ziemlich gut aus. Vereinzelt fängt es sich an den üblichen Stellen schon an zu stauen. Da ist aber nichts Größeres bisher, nichts, wo ihr mehr als 5 Minuten plus einplanen müsst. Ich habe aber noch eine Verkehrsmeldung vorab für euch. Ab 9 Uhr heute früh ist die Verbindung vom Autobahnkreuz Münster Süd zur Weseler Straße gesperrt. Heißt also, ihr könnt von der Autobahn aus nicht mehr über die Weseler Straße stadteinwärts fahren. Das gilt ab heute früh 9 Uhr bis heute Nachmittag 16 Uhr und jeweils auch noch für die nächsten 4 Tage, das heißt von heute bis einschließlich Donnerstag. Ansonsten sieht es ziemlich gut aus auf den Straßen. Schauen wir noch mal eben auf die neuesten Blitzer. Die habe ich nämlich nur hier bei Antenne Münster. Euer Tempo wird kontrolliert. In Albachten auf der Osthoffstraße, bei der Straße in der Wede. In Gievenbeck wird geknipst auf dem Horstmarer Landweg zwischen dem Wasserweg und Haus Spital. Und dann steht noch ein Blitzer oder bei euch in Amelsbüren auf der Davertstraße, kurz vorm Kreisverkehr, wird da kontrolliert. Allen unterwegs wünsche ich eine gute Fahrt, kommt trocken an euer Ziel und wenn ihr auf dem Weg dahin noch irgendwas seht, Staus, Blitzzerstörung, ihr kennt das Spiel, ruft gern an, schickt eine WhatsApp-Sprachnachricht oder schreibt uns über WhatsApp. Geht alles an die Münster 28 95 40.
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7: Und Freunde, wenn die Donuts...
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7: Und die H-Blocks zusammen auf einer Bühne stehen... Dann ist Mega Münster Slam angesagt. Das wird ein Riesenabriss Anfang August auf dem Schlossplatz hier bei uns in Münster. Und ab heute spiele ich mit euch um Tickets. Stadtlandfluss in der Radioedition. Und Nicole aus Gelmer, die möchte gerne mitspielen.
8: Hallo, liebes Antenne Münster Team. Ich würde mich freuen, Stadtlandfluss bei euch zu spielen und die Chance zu haben auf die Tickets fürs Mega Münster Slam. Meine Freundinnen sind nämlich schon dabei, nur ich habe noch kein Ticket. Vielleicht habe ich ja die Chance, bei euch eins zu gewinnen. Ich würde mich freuen. Tschüss.
7: Na, Nicole, dann machen wir das doch. Nicole ist meine erste Kandidatin. Mach dich bereit für meinen Anruf. Wir spielen gleich nach zwei.

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1: Ein Ehrenamt ist unbezahlt, aber unbezahlbar. Und es ist oft komplizierter als der eigentliche Hauptjob. Ich weiß nicht, ob ein Finanzvorstand eines DAX-Konzerns ausreichend qualifiziert ist, ein Kuchenbuffet beim Kita-Sommerfest zu koordinieren. Wobei, wichtig ist eigentlich nur, es wird gemeinsam was angepackt. Also wer noch überlegt, im Verein mal die Hand zu heben für ein Amt als Jugendleiter oder Gerätewart, einfach machen. Denn wie heißt es so schön, es ist nicht leicht, die Welt ehrenamtlich zu retten, während andere sie hauptberuflich kaputt machen, aber man kann es ja wenigstens versuchen. Und ein paar Ehrenämter müssen dringend noch schnell erfunden werden, und zwar der Familienfeiern-Schiedsrichter, der Eltern-WhatsApp-Gruppen-Therapeut und für Vereinsfeste der Bierzelt-Garnitur-Aufbauleiter.
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1: Wir schicken euch zu den besten Open-Air-Konzerten und den schönsten Festivals. Diese Woche zum Mega-Münster-Slam im August mit den H-Blocks aus Münster. Die kommen aber nicht alleine, die bringen die Donuts aus Ibbenbüren noch mit. Und Nicole, die möchte gerne hin zu dem Konzert. Schönen guten Morgen, Nicole.
2: Guten Morgen.
1: So schön laute Gitarren und so, ist so dein Ding, da hast du Bock drauf?
2: Ja, auf jeden Fall. Und das auch noch am Schlossplatz?
1: Ja, schon geile Kulisse dafür, ne?
2: Ja, da wäre ich gern dabei.
1: Ja, sag mal, wenn du Tickets kriegst von uns, wen würdest du denn mitnehmen? Du würdest ja zwei Tickets kriegen.
2: Dann meine Freundin Daniela.
1: Deine Freundin Daniela. Okay, Nicole. Das heißt, du hast was zu verlieren. Du möchtest unbedingt zum Mega Münster Slam. Ich erkläre dir noch mal kurz, was wir uns ausgedacht haben, dass du an die Tickets kommst. Ich spiele mit dir Stadt, Land, Fluss in der Radio-Edition. Du hast jetzt gleich 30 Sekunden Zeit, um mir zu möglichst vielen Kategorien Begriffe zu nennen. Wenn du keine Idee hast, sag einfach weiter, dann sage ich dir die nächste Kategorie. Das ist gar kein Problem, ja?
2: Okay.
1: Dein Oberbegriff, den sage ich dir jetzt schon mal, der ist Radio und Musik.
2: Oh, okay.
1: Okay. Jetzt ist es so, Tino, der ist ja im Urlaub diese Woche. Deshalb habe ich die Kollegin Anja Bruckner kurz hier zu mir ins Studio geholt.
3: Guten Morgen, Nicole. Hallo.
2: Hallo.
1: Anja, die ist unsere Schiedsrichterin. Die zählt mit, wie viele Kategorien du richtig hattest, zu wie vielen du Antworten wusstest und sagt dann auch am Ende, wie viele Punkte du genau hast, ja?
2: Okay.
1: Okay, dann würde ich sagen, suchen wir jetzt erstmal deinen Buchstaben. Nicole, dein Buchstabe ist G. G wie Gustav.
2: Ja.
1: Ich lese dir jetzt ganz viele Kategorien zum Thema Radio und Musik vor und du nennst mir jeweils einen passenden Begriff mit G. 30 Sekunden starten nach der ersten Kategorie. Bist du ready?
2: Ich bin fertig.
1: Okay, los geht's mit. Ein Sänger oder eine Sängerin?
2: Rönemeyer.
1: Eine Musikrichtung?
2: Weiter.
1: Weiter. Ein Song, der auf jeder Party laufen muss.
2: Griechischer Wein.
1: Ein Land, das beim ESC antritt.
2: Griechenland.
1: Ein Song mit einer Farbe im Titel.
2: Grün, Weiß, Gelmer.
1: Ein Musikinstrument.
2: Gitarre.
1: Ein Klassiker aus den 90ern. Ah, Nicole, das war's. Die Zeit ist um. Anja, wie viele Punkte waren das?
3: Also der griechische Wein als Klassiker aus den 90ern geht, glaube ich, nicht, weil es müsste 70er sein. Das können wir nicht durchgehen lassen. Aber dann sind es 4 Punkte.
1: 4 Punkte, Nicole. Ja. Ordentlich.
2: Ja, ganz schön aufgeregt, auf jeden Fall. Aber ja.
1: Das ist unser aktueller Highscore. Heißt also, morgen spiele ich mit einem anderen Kandidaten. Der muss dann mindestens 1 Punkt mehr machen als du. Also 5, um dich zu überbieten. Wenn das nicht klappt, dann bleibst du weiter im Top für die Tickets, ja?
2: Okay, dann drücke ich mir und meiner Freundin die Daumen.
1: Ja, genau. Am Mittwoch gewinnt dann der Kandidat, der bis dahin den Highscore hält. Heißt, wenn du bis Mittwoch drin bist, dann gehören die Tickets dir.
2: Ja, ich würde mich freuen. Super.
1: Starte gut rein in die Woche. Mach dir einen schönen Montag.
2: Dankeschön, euch auch. Tschüss.
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1: Na, wer traut sich Nicole zu überbieten? Wer hat Bock auf den Mega Münster Slam? Bewerbt euch jetzt, schreibt uns einfach auf WhatsApp. Nummer ist die 0251 28.

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1: 7.22 Uhr haben wir es an diesem Montagmorgen. Wir werden zusammen wach und das mit Usselwetter, Freunde. Den gesamten Morgen bis 10, 11 Uhr ist Regen angesagt und deshalb steigen wahrscheinlich viele von euch vom Fahrrad aufs Auto um. Die Straßen sind nämlich jetzt schon ordentlich voll. Wir schauen mal kurz drauf. Warendorfer Straße stand jetzt schon 10 Minuten plus stadteinwärts. Freckenhorster und Wollbecker Straße ebenfalls 10 Minuten plus. Auf dem Albersloher Weg fängt es auch gerade an. Ansonsten sieht es noch ziemlich gut aus, es zieht sich aber so langsam zu. Da steht uns wahrscheinlich heute früh noch einiges bevor. Falls ihr also gleich ins Auto steigt, bringt heute auf jeden Fall ordentlich Geduld mit. Alles andere, was im Verkehr heute wichtig ist, gibt's gleich nach den Nachrichten um kurz nach 7:30.
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1: Um 7.30 Uhr mit Michael Wessels. Guten Morgen. Der SC Preußen Münster ist aus der zweiten Fußball-Bundesliga abgestiegen. Das 1:1 gegen Darmstadt am Nachmittag hat die letzten Resthoffnungen beim Tabellenschlusslicht zunichte gemacht. Vor der letzten Saisonpartie am nächsten Sonntag in Elversberg haben die Preußen jetzt uneinholbare 6 Punkte Rückstand auf den Relegationsplatz. Für den Verein beginnen jetzt die Planungen für die dritte Liga mit dem Ziel, möglichst schnell wieder aufzusteigen. Der erste Evakuierungstag der MV Hondius, an deren Bord es zu 8 mutmaßlichen Infektionen mit dem Hunter-Virus kam, ist erfolgreich verlaufen. An der Rückführungsaktion von der Kanareninsel Teneriffa sind 23 Länder beteiligt. Noch in der Nacht holten Rettungswagen die 4 deutschen Passagiere in Eindhoven ab und brachten sie nach Frankfurt, wo sie in der Uniklinik untersucht werden. Von dort geht es dann weiter in ihre Heimatorte und dort in Quarantäne. Hier in Münster müssen sich Autofahrer in Wolbeck und Sprakel auf neue Baustellen einstellen. In Wolbeck wird die Tellichter Straße zur Einbahnstraße stadtauswärts, und zwar zwischen Alberskirchener Straße und zur Wallbeke. In Richtung Ortskern wird der Verkehr weiträumig umgeleitet. Die Stadtnetze schließen dort neue Rohre an das Trinkwassernetz an. Im Norden der Stadt wird ab heute die Sprakeler Straße saniert. Sie ist dafür in den nächsten 6 Wochen voll gesperrt zwischen Volkertweg und Hausnummer 51. Die Domplatz-Oase kehrt zurück. Von heute an laden wieder 80 gelbe Stühle auf der Ostseite des Domplatzes zum Verweilen ein. Die Stadt stellt die Stühle jeweils um 10 Uhr unter den Linden auf und sammelt sie um 20 Uhr wieder ein. An Markttagen beginnt die Domplatz-Oase jeweils erst um 16 Uhr. Die Aktion wurde 2022 von Münster Marketing und der Initiative Starke Innenstadt ins Leben gerufen und seitdem gut angenommen. Die 5. Auflage der Domplatz-Oase läuft dann bis Ende Oktober. 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
2: Heute früh wirklich verdammt usselig. Den ganzen Morgen über regnet es. Wir haben eine dicke Regenfront am Himmel über Münster. Die bleibt auch noch so bis 10, 11 Uhr. Dann wird es auf jeden Fall ein bisschen trockener. Mix aus Sonne und Wolken den restlichen Tag. Vereinzelt kann es dann auch immer noch mal nass werden von oben. Den größten Regen, den bekommen wir aber auf jeden Fall heute früh ab. Dazu messen wir aktuell gerade 6 Grad in Mecklenburg und in Rumpforst. Maximal 10 Grad heute in der Spitze.
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2: Mit einigen Staus, einer Verkehrsmeldung vorab und 3 Blitzern. Freunde, es ist wirklich ordentlich was los auf den Straßen. Liegt wahrscheinlich auch an dem Usselwetter da draußen. Viele, die sonst mit dem Fahrrad fahren, sind wahrscheinlich aufs Auto umgestiegen. Es zwickt wirklich an einigen Stellen. Fangen wir mal im Norden an. Kanalstraße stadteinwärts vorm Ring. 10 Minuten plus. Steinfurter Straße ebenfalls 10 Minuten plus stadteinwärts. Dann Warendorfer Straße. Staut es sich auch an mehreren Stellen. Da müsst ihr bestimmt 20 Minuten plus einplanen in Summe. Freckenhorster Straße, die dann nachher zu Wolbecker wird, ebenfalls 15 Minuten plus. Und Albersloher Weg 10 Minuten plus. Es ist also wirklich einiges los. Ansonsten sieht es aber relativ frei aus. Eine Verkehrsmeldung vorab habe ich noch für euch. Für alle, die durch die Spinne fahren nach Münster rein, die ist ab 9 Uhr die Einfahrt von Spinne zur Weseler Straße gesperrt. Das heißt, ab 9 Uhr könnt ihr von der Autobahn aus nicht mehr über die Weseler Straße stadteinwärts fahren. Ihr werdet dann über die Umgehungsstraße geleitet. Das ist heute von 9 bis 16 Uhr, diese Sperrung, und auch die nächsten 3 Tage. Das heißt, bis einschließlich Donnerstag kommt ihr da nicht rein stadteinwärts zwischen 9 und 16 Uhr. Schauen wir nochmal eben auf die neuesten Blitzer. Die gibt's nur hier bei Antenne Münster. Euer Tempo wird kontrolliert. In Albachten auf der Osthoffstraße, bei der Straße in der Wede. In Gievenbeck wird kontrolliert. Auf dem Horstmarer Landweg zwischen dem Wasserweg und Hausspital. Und dann habe ich noch einen Blitzer gesehen in Amelsbüren. Da wird auf der Dabertstraße geknipst, kurz vorm Kreisverkehr. Für alle, die gerade im Auto sitzen und im Stau stehen, habt auf jeden Fall Geduld. Es wird besser auf jeden Fall. Ihr werdet durchkommen. Im Laufe des Morgens wird es sich wieder auflösen und dann geht es irgendwann schneller voran. Falls ihr auf dem Weg dahin noch irgendwas seht, Staus, Blitzer, Störung, ihr kennt das Spiel, meldet euch gerne. Ruft einfach an, schickt eine WhatsApp-Sprachnachricht oder schreibt uns. Geht alles an die Münster 28 95 40. Gute Fahrt euch.
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2: Schönen guten Morgen, heute nur mit mir. Tino, der ist die Woche im Urlaub und ich würde sagen, wir starten jetzt gleich rein mit der ersten Runde Geldregen für die Woche. 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Also Freunde, springt gern noch fix mit rein in den Lostopf.
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1: Ja, das Wetter, das passt sich heute auf jeden Fall unserem Programm hier an. Es ist regnerisch, das noch bis 10, 11 Uhr. Wirklich richtiges Usselwetter hier bei uns in Münster. Hier im Programm habe ich aber den Regen, der euch hoffentlich viel Spaß bringt und euch nicht nur nass macht. Thomas Wagner ist startklar mit der ersten Runde im landesweiten Geldregenstudio. Schönen guten Morgen.
2: Guten Morgen und hallo an Veronika. Hi.
3: Hallo, grüße euch.
2: So, und dein Plan ist ganz besonders und zwar alleine dieses Jahr noch in den Urlaub.
3: Richtig.
2: Wie kommt's dazu?
3: Wenn man Single ist und die viele, viele Freunde sind halt mit Partner, mit Familie. Ich bin alleinstehend, habe keine Kinder. Da bietet sich das halt an.
2: Okay, das kann aber nicht jeder. So wirklich völlig alleine irgendwo am Strand liegen, mit sich alleine beschäftigen und so weiter. Das muss man schon können.
3: Also ich bin vor ein paar Jahren das erste Mal in die Türkei geflogen. Hatte natürlich auch erstmal ein bisschen Bedenken. Oh, wie ist das alleine? Vor allen Dingen das Essen alleine am Tisch.
2: Ja.
3: Aber da braucht man keine Angst haben. Man findet sofort Anschluss.
2: Ja, und vor allem, man muss sich halt, also die Vorteile, man muss sich nicht absprechen irgendwie so. Ne? Was machen wir heute? Man kann einfach so sein Ding durchziehen. Das

0: kann natürlich phasenweise auch irgendwie mal langweilig werden, aber das Gute ist, man hat auch keinen, der einen auf den Sack geht. Ehrlich gesagt, oder?
1: Das stimmt. Da gebe ich dir recht.
0: So, Veronika, bevor es dann für dich vielleicht alleine wieder in den Urlaub geht, musst du jetzt erstmal alleine durch den Geldregen. Schaffst du das?
1: Mit deiner Hilfe schaffe ich das.
2: 200 Euro.
1: Weiter.
2: 900 Euro.
1: Weiter.
2: 1.000 Euro.
1: Weiter.
2: 2.000 Euro.
1: Stopp.
0: Jawohl, dann wünsche ich dir viel Spaß im Urlaub und 2.000 Euro gibt's von uns dazu.
1: Das ist ja der Hammer. Ich danke euch. So kann der Tag super starten.
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0: Gleich 10 vor 8 hier bei Antenne Münster. Normalerweise die Zeit, um mich zum Affen zu machen. Normalerweise spielen Tino und ich jetzt Fakt oder Fake und rätseln zusammen mit euch. Tino, der ist aber diese Woche im Urlaub, deshalb hoffen wir nicht. Ich habe stattdessen gute, nostalgische Musik für euch. Und zwar mit Blue. Seit 25 Jahren gibt's die jetzt schon und das feiern sie gerade ordentlich mit neuem Album und fetter Tour. Kollegin Katrin Teske aus der Musikredaktion, die war beim Blue-Konzert in Köln am Start und hat direkt mit den Sängern persönlich, Anthony Costa und Simon Webb, gesprochen.
1: Los ging's direkt an der Konzertlocation in Köln, hinten durchs Backstage an der Bühne vorbei und ab in den Catering-Bereich der Stars. Da hatte Simon gerade noch in aller Ruhe seinen Burger schnabuliert. Und dann ging's aber mit dem Interview los und eins war hier direkt klar, die Jungs sind super happy, wieder hier in Deutschland zu spielen. Oder wie Simon es meinte.
2: We used to be here like 3-4 days a week at one point. So this always feels like home.
1: Es gab Zeiten, in denen sie 3- oder 4-mal die Woche hier waren. Das fühlt sich deswegen direkt wie nach Hause kommen an. Und das Erste, was sie machen, wenn sie hier sind, einen Zwischenstopp beim Friseur.
2: Do you know what, I'll be honest with you. Every time we've come to Germany, like now, I've only just gone out and gone to get a haircut. And that's what I see. And then I go into a restaurant, have a coffee.
1: Da lassen sie sich erstmal schön die Haare schneiden. Dann geht's ab in ein Café oder Restaurant. Also alles super entspannt bei den Jungs. Aber worüber wir natürlich auch gesprochen haben und der Grund, warum sie eigentlich hier sind, ihre Konzerte. Und dafür haben sie viel Neues im Gepäck, zum Beispiel ihr Album Reflections, laut Anthony ihr Bestes.
3: This is the best album I think we've done.
1: Und das hat auch einen bestimmten Grund. Auf dem Album geht es um ihre Entwicklung und Reife.
3: We've grown and we've matured. And as Simon said, we've become dads, we've become
4: family. Wir sind erwachsener geworden, sind jetzt Väter und müssen Rechnungen bezahlen. Früher, da ging es nur ums Spaß haben und Champagner trinken, aber wenn wir das jetzt immer noch machen würden, würden wir einfach total
3: stupid.
1: Deswegen gibt's bei ihren Konzerten auch eine gute Mischung aus eben diesen super neuen, reflektierten Songs und ganz klar ihren alten Mega-Hits aus den 2000ern. Und die kamen richtig gut an.
5: War doch einfach schön, die ganzen alten Lieder nochmal zu hören.
6: Also wer Party machen will, der ist hier genau richtig.
7: Es war super, es war richtig schön, ja. Es hat sehr viel Spaß gemacht.
8: Würden wir immer wieder machen. Jederzeit.
1: Also Fazit, super sympathische Band, ein Konzert, wie man es sich von einer Boyband wünscht und super zufrieden Fans. Also wer das noch nicht selber miterlebt hat, der sollte sich definitiv den 27. August merken. Da spielen sie in Bonn. Oder etwas später den 8. November. Da sind sie dann in Düsseldorf am Start.

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1: Und jetzt zurück zu den Hits.

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1: Mit Michael Wessels. Guten Morgen.
2: Preußen ist ein geiler Verein. Das hat man auch heute wieder gesehen, wie man zusammengehalten hat. Trotzdem ist heute ein sehr trauriger Tag.
1: Alois Schwarz, der Trainer beim SC Preußen Münster. Unser Fußballverein spielt in der nächsten Saison wieder in der dritten Liga. Am vorletzten Saisonspiel gestern gab es nur ein 1:1 Unentschieden gegen Darmstadt. Und damit ist der Abstieg aus der zweiten Bundesliga besiegelt.
3: Ja, Enttäuschung pur. Mehr nicht.
4: Ja, es geht noch. Ist okay. Also, ist in Ordnung.
5: Ja, ne? Ist ärgerlich, aber nächste Saison geht's weiter in der dritten Liga.
6: Traurig. Aber trotzdem kaufe ich ja wieder für dritte Liga-Karte.
1: Zum Saisonabschluss spielen die Preußen am kommenden Sonntag noch einmal zweite Liga beim Aufstiegskandidaten SV Elversberg. In der ersten Fußball-Bundesliga hat der Hamburger SV gegen Freiburg 3:2 gewonnen. Außerdem hat sich Heidenheim eine letzte Chance für den Klassenerhalt erarbeitet mit einem 3:1 in Köln. Außerdem gewann Union Berlin in Mainz mit 3:1. Nach dem Hunter-Virus-Ausbruch auf einem Kreuzfahrtschiff sind 4 deutsche Passagiere nach Deutschland gebracht worden. Von Eindhoven in den Niederlanden wurden sie nach Frankfurt geflogen. Weitere Infos von Antenne Münster-Reporterin Diana Kramer.
7: In der Uniklinik in Frankfurt sollen die Passagiere zunächst weiter untersucht und beobachtet werden. Danach sollen sie in ihre Heimatbundesländer gebracht werden und dort in Quarantäne. Eine Person soll aus der Region Berlin-Brandenburg stammen und in die Berliner Charité gebracht werden. Eine Kontaktperson ohne Symptome soll in Baden-Württemberg in häusliche Isolation gehen. Auch die meisten anderen Passagiere der Hondius wurden in ihre Heimatländer geflogen. Nach 3 Todesfällen an Bord und einer wochenlangen Odyssee im Atlantik hatte das Schiff am Wochenende auf Teneriffa angelegt.
1: Die Bundesnetzagentur geht davon aus, dass wegen des Iran-Kriegs auch die Gaspreise steigen könnten. Agenturchef Klaus Müller sagte dem Redaktionsnetzwerk Deutschland, die meisten privaten Haushalte hätten zwar Preisgarantien für 12 Monate oder länger, es könne bei Anschlussverträgen aber zu Preissteigerungen kommen. Die Auswirkungen des Krieges spürten jetzt schon alle, die an den Börsen Gas beschaffen müssten. Müller mahnte vor diesem Hintergrund, sorgsam mit Gas umzugehen. Extremsportler Ardas Sachi aus Berlin ist mehr als 600 Kilometer nonstop durch die USA gelaufen. Nach 123 Stunden ist er in seinem Ziel im US-Bundesstaat Kalifornien angekommen. Der 28-Jährige erreichte den Santa Monica Pier nahe Los Angeles, wie aus seinem Livestream hervorging. Sein ambitioniertes Ziel, bei seinem Lauf in den USA 600 Kilometer in nur 96 Stunden zurückzulegen, verpasste der bekannte Fitness-Influencer allerdings. 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
8: Herzlich willkommen am Usselmontag. Wir starten mit Regen rein in diese neue Woche. Der Regen, der bleibt auch erstmal bis 10, 11 Uhr zumindest. Bis dahin ist nämlich immer noch eine dicke Regenfront am Himmel über Münster. Ab 10, 11 Uhr soll es dann auf jeden Fall trockener werden. Im Laufe des Tages ein Mix aus Sonne und Wolken. Zwischendurch vielleicht nochmal kleinere, aber dann auch kürzere Regenschauer. Dabei ist es auch deutlich kühler als noch am Wochenende. 10 Grad heute in der Spitze. Aktuell messen wir 6 Grad in Oppenberg und in Gremmendorf.
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8: Da ist wirklich einiges los auf den Straßen hier bei uns in Münster. Wir haben einige Staus hier in der Stadt. Also ich kann eigentlich sagen, auf fast allen Zufahrtsstraßen nach Münster rein müsst ihr ordentlich Geduld mitbringen. Wir fangen mal im Norden an. Auf der Steinfurter Straße stadteinwärts mindestens 20 Minuten plus. Auf der Kanalstraße stadteinwärts staut es sich auch 10 Minuten plus. Warendorfer Straße stadteinwärts 15 Minuten plus. Frecken Horster und Wollbecker Straße stadteinwärts 20 Minuten plus. Auf dem Albersloher Weg müsst ihr auch mindestens 15 Minuten mehr einplanen. A43 stadteinwärts Richtung Spinne sind es auch mindestens 10 Minuten plus. Also Freunde, es zwickt wirklich an allen Stellen hier in der Stadt. Ihr müsst Geduld mitbringen. Rolf hat sich gerade auch nochmal bei uns reingemeldet. Der hat gesagt, auf der Straße Wilking-Hege Richtung Steinfurter Straße, da staut es sich auch nochmal. Da müsst ihr auch 10 Minuten mehr einplanen. Das heißt, auf den kleineren Straßen neben den großen Zufahrtsstraßen ist natürlich dann auch mehr los, weil ihr gar nicht auf diese Zufahrtsstraßen draufkommt, weil da so viel los ist. Also, wenn ihr gerade im Auto sitzt, bringt auf jeden Fall Geduld mit. Ansonsten habe ich noch eine Verkehrsmeldung vorab. In der Spinne ist in dieser Woche die Verbindung vom Autobahnkreuz Münster Süd zur Weseler Straße gesperrt. Ab 9 Uhr, von 9 bis 16 Uhr, könnt ihr von der Autobahn aus nicht mehr über die Weseler Straße stadteinwärts fahren. Ihr werdet dann über die Umgehungsstraße geleitet. Das gilt ab 9 Uhr bis heute Nachmittag um 16 Uhr und dann auch noch die nächsten 3 Tage, jeweils immer von 9 bis 16 Uhr. Schauen wir nochmal eben auf die neuesten Blitzer. Da habe ich nämlich auch 5 Stück für euch. Euer Tempo wird kontrolliert. In Gievenbeck auf dem Horstmacher Landweg zwischen dem Wasserweg und Hausspital. In Amelsbüren wird geknipst auf der Davidstraße vor dem Kreisverkehr. In Münster-Nord steht ein Blitzer. Auf der Straße Hoher Heckenweg hinter dem Vollbachweg. In Hiltrup wird geknipst auf der Amelsbürener Straße bei der Tankstelle. Und dann habe ich noch einen Blitzer gesehen in Albachten auf der Osthoffstraße bei der Straße in der Wede. Allen unterwegs wünsche ich eine gute Fahrt, aber vor allem auch ganz, ganz viel Geduld, wenn ihr im Stau steht, falls ihr noch irgendwas seht. Staus, Blitzer, Störungen, meldet euch gerne bei uns. Ruft an, schickt eine WhatsApp-Sprachnachricht oder schreibt uns über WhatsApp. Geht alles an die 0251 28 95 40.
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9: Ich bin 89 mit Preußen Münster aufgestiegen, 91 wieder abgestiegen. Die Ereignisse wiederholen sich und es ist natürlich traurig, traurig für die Stadt, traurig für dieses ganze Umland, weil es ist ein super toller Verein und ich hoffe, dass wir es irgendwie hinkriegen, nächstes Jahr ganz schnell wieder aufzusteigen, denn Münster gehört in die zweite Liga.
8: Das sagt Preußen-Fan Julian. Preußen Münster gehört in die zweite Liga, aber Freunde, in der nächsten Saison wird es leider nichts. Ihr habt es gerade bei Michael auch nochmal in den Nachrichten gehört. Nach dem 1:1 gestern gegen Darmstadt steht fest, Preußen Münster steigt ab aus der zweiten Fußball-Bundesliga wieder rein in die dritte Liga. Und das Ganze hat natürlich auch finanzielle Auswirkungen auf den Verein. Was das konkret in Zahlen heißt, das klären wir gleich nach 3 Songs. Dann quatsche ich mit Fußballexperte Philipp Böckmann.

0: Es war ja irgendwie vorhersehbar, trotzdem sitzt der Schock tief. Die Preußen steigen ab in die dritte Liga. Gestern im Heimspiel gegen Darmstadt gab es am Ende ein 1:1. Ein Punkt für die Preußen. Das hat aber trotzdem nicht gereicht für den Klassenerhalt. Antenne Münster-Reporter Philipp Böckmann, jetzt ist der Abstieg wirklich offiziell, ne?
1: Ja, seit Sonntag 15.27 Uhr haben alle Preußen-Fans Gewissheit. Nach 2 Jahren in Liga 2 geht's jetzt wieder nach unten. Preußen-Spieler Marvin Schulz kämpfte nach dem Spiel bei Sky mit den Tränen. Für ihn waren die Minuten nach dem Schlusspfiff im Preußen-Stadion am Sonntag
2: sehr emotional. Ja, ich glaube, es hat die Mannschaft nicht verdient. Es tut einfach sehr weh, weil ich habe gesehen, wie sie gearbeitet hat, jeden Tag. Und ja, ist sehr traurig.
1: Von Seiten der Fans gab es nach dem Spiel zwar nicht den Schlachtruf alle zusammen für Preußen Münster, aber es gab Applaus für die Mannschaft. Marvin Schulz sagte dazu:
2: Ich glaube, die Fans haben uns immer unterstützt, waren immer da für uns. Und ja, ist sehr schön, das zu sehen.
1: Auch Preußen-Trainer Alois Schwarz hatte nach dem Schluss 5 Tränen in den Augen.
0: Ja, viele Emotionen, verständlicherweise. Nächste Saison geht es runter in Liga 3. Und das geht in Preußen natürlich jetzt neben diesen ganzen Emotionen auch ans Geld, ans Finanzielle, ne?
1: Absolut, es gibt deutlich weniger Geld. Die TV-Gelder sinken von 7,4 Millionen auf knapp 1 Million Euro. Es gibt geringere Sponsorenerlöse und sinkende Einnahmen aus den VIP-Bereichen. Man muss einfach festhalten, nur ein Sieg aus den letzten 19 Spielen, das ist einfach zu wenig. Die aktuelle Mannschaft ist nicht reif für die zweite Bundesliga. Jetzt müssen sich die Preußen neu aufstellen. Wie singen die Preußen-Fans so schön? Egal in welcher Liga, egal an welchem Ort, da geht es dann in der neuen Saison für Preußen Münster zu Teams wie 1860 München, Alemannia Aachen oder auch Viktoria Köln.
0: Ja, und das werden auch schöne Spiele, da bin ich mir sicher. Preußen Münster steigt ab, das ist jetzt sicher. Ein letztes Abschiedsspiel gibt es noch in Liga 2 am kommenden Sonntag auswärts in Elversberg im Saarland.

0: Schönen guten Morgen und herzlich willkommen in dieser neuen Woche. Wir werden zusammen wach an diesem Usselmontag, wirklich ungemütlich draußen. Bis 10, 11 Uhr bleibt es noch nass von oben hier bei uns in Münster. Vorher ist keine Regenpause in Sicht. Das ist auch wahrscheinlich mit der Grund für die vollen Straßen hier in der Stadt. Es ist wirklich einiges los auf allen Zufahrtsstraßen nach Münster rein. Besser gesagt, die platzen fast aus allen Nähten. 15 bis 20 Minuten plus auf fast allen Straßen. Steinfurter Straße, Stadteinwärts, Warendorfer Straße, Freckenhorster bzw. Wolbecker Straße, Albersloher Weg. Auch an der Spinne staut es sich mittlerweile stadteinwärts. Also da müsst ihr wirklich gerade überall ordentlich Geduld mitbringen. Es ist einiges los auf den Straßen hier in der Stadt. Was sonst noch so wichtig ist für euch im Verkehr zu wissen, das erzähle ich euch gleich nach den Nachrichten um kurz nach 8:30. Falls ihr sonst noch irgendwas seht auf eurem Weg, meldet euch gerne. Ruft an, schickt eine WhatsApp-Sprachnachricht oder schreibt uns. Geht alles an Münster 28 95 40. Bis dahin wünsche ich euch auf jeden Fall ganz, ganz viel Geduld und eine gute Fahrt.
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1: Um 8.30 Uhr mit Michael Wessels. Guten Morgen. Die Spieler zogen sich enttäuscht das Trikot über das Gesicht oder sanken auf den Boden. Und auch der aufbauende Applaus der Fans war für sie nur ein schwacher Trost. Der SC Preußen Münster ist aus der zweiten Bundesliga abgestiegen. Das 1:1 gegen Darmstadt gestern hat die letzten Resthoffnungen beim Tabellenschlusslicht zunichte gemacht. Die Rückkehr in die Drittklassigkeit ist damit besiegelt. 4 deutsche Passagiere des Kreuzfahrtschiffes Hondius, auf dem es Infektionen mit dem Hantavirus gab, sind in Frankfurt am Main angekommen. Von dort aus ging es weiter in ihre Heimatorte. Der Chef des Robert-Koch-Instituts, Lars Schade, sieht keine Gefahr für die Bevölkerung. Er sagte am Abend im ZDF, im Vergleich zu Corona kenne man das Hantavirus schon sehr lange und könne es deshalb sehr gut einschätzen. Bei einem Frontalzusammenstoß auf der B54 bei Metelin sind am Nachmittag 2 Autofahrer tödlich verletzt worden. Die Wagen waren in entgegengesetzter Richtung unterwegs und prallten aus bislang ungeklärter Ursache zusammen. Die Männer im Alter von 64 und 52 Jahren starben. Die 2 Mitfahrerinnen des 64-Jährigen wurden schwer verletzt. Rettungshubschrauber brachten die 58 und 90 Jahre alten Frauen ins Krankenhaus. Noch immer wird der Kleingartenverein Damaschke e.V. in Mauritz von der Stadt vertröstet. Auf seinem Gelände liegt immer noch der Müll, den die Stadt eigentlich bis Ende vergangenen Jahres weggeräumt haben wollte. Er war wegen einer Baustelle an der Umgehungsstraße angefallen. Außerdem sind Schlaglöcher entstanden und Wasserleitungen beschädigt worden. Die Stadt Münster hat auf erneute Antenne Münster-Anfrage noch einmal versprochen, alles zu erledigen. Und zwar noch in diesem Jahr. 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
3: Das ist heute wirklich ganz, ganz usselig hier in der Stadt. Also wenn es jetzt gleich rausgeht mit dem Fahrrad für euch, packt auf jeden Fall die Regenklamotten aus und packt die auch dick an, sodass am besten nirgendwo noch irgendwie Regen durchkommt. Das ist nämlich ordentlich am Plästern draußen. Und es bleibt es auch bis 10, 11 Uhr. Ab dann soll die Regenfront ein bisschen wegziehen. Da wird es dann trocken. Mix aus Sonne und Wolken im Laufe des Tages. Vereinzelt kann es auch irgendwann dann noch mal kleinere Schauer geben. Das sind aber, wenn dann nur kurze und knackige, nichts Größeres mehr. Den größten Regen, den bekommen wir heute früh ab. Dabei ist es auch relativ kühl heute, vor allem im Vergleich zum Wochenende. Da hatten wir teilweise ja noch 20 Grad in der Spitze. Heute früh gerade mal die Hälfte, 10 Grad maximal. Aktuell messen wir nur 6 Grad in Albachten und in Handorf.
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3: Immer noch einiges los auf den Straßen hier in Münster. Es staut sich immer noch fast an fast allen Zufahrtsstraßen. 10 Minuten plus auf der Steinfurter Straße stadteinwärts. 10 Minuten plus auf der Warendorfer Straße stadteinwärts. 15 Minuten plus auf der Freckenhorster Straße und auf der Wolbecker Straße stadteinwärts. Und dann fast 25 Minuten auf dem Albersloher Weg stadteinwärts. Spinne stadteinwärts staut es sich auch etwas im Kreuz Münster Süd. Da müsst ihr 10 Minuten mehr einplanen. Ansonsten beruhigt es sich ganz, ganz langsam. Es wird langsam weniger. Ihr braucht aber auf jeden Fall trotzdem Geduld und die braucht ihr auch dann heute in einer guten halben Stunde ab 9 Uhr, wenn ihr durch die Spinne stadteinwärts fahren wollt. Ab 9 Uhr ist in dieser Woche nämlich die Verbindung vom Autobahnkreuz Münster Süd zur Weseler Straße gesperrt. Heißt also, ihr könnt von der Autobahn aus nicht mehr über die Weseler Straße stadteinwärts fahren. Ihr werdet dann über die Umgehungsstraße geleitet. Das gilt von heute bis Donnerstag immer jeweils zwischen 9 und 16 Uhr. Schauen wir nochmal eben auf die neuesten Blitzer. Die gibt's nur hier bei Antenne Münster. 5 Stück habe ich da für euch. Euer Tempo wird kontrolliert. In Gievenbeck auf dem Horstmarer Landweg zwischen dem Wasserweg und Hausspital. In Amelsbüren wird geknipst auf der Dabertstraße vorm Kreisverkehr. Dann habe ich noch einen Blitzer hier bei uns in Münster Nord gesehen, auf dem Hohen Heckenweg hinter dem Vollbachweg. Ein Blitzer bei euch in Hiltrup auf der Amelsbürener Straße bei der Tankstelle. Und dann steht noch ein Blitzer in Albachten auf der Osthoffstraße bei der Straße in der Wede. Allen unterwegs wünsche ich erstmal einen langen Atem. Haltet gut durch. Es bahnt sich ein Ende an. Es wird langsam ruhiger auf den Straßen. Falls ihr noch irgendwas seht, Staus, Blitzer, Störungen, meldet euch gerne. Ruft an, schickt eine WhatsApp-Sprachnachricht oder schreibt uns ganz einfach über WhatsApp.
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3: Schönen guten Morgen. Kommt gut rein in diesen Montag.

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1: Freunde, bei dem Usselwetter da draußen, dem Abstieg der Preußen in die dritte Liga und dann auch noch dem Verkehrschaos heute früh hier in der Stadt, brauchen wir gute Nachrichten. Und dafür gibt's den Geldregen. Der hat zwei gute Nachrichten für euch. Einmal die erste: Wir haben wieder eine kurze Woche. Heißt, am Donnerstag ist Feiertag, Christi Himmelfahrt. Und gute Nachricht Nummer zwei: Hier beim Geldregen gibt's jetzt das passende Taschengeld, um da noch was Schönes zu machen. Wir gehen rein in die nächste Spielrunde bei Thomas Wagner im landesweiten Geldregen-Studio. Schönen guten Morgen, Thomas. Sag mal, mit wem spielst du denn jetzt?
2: Guten Morgen. Ich spiele mit Jens als nächstes und ihr seid quasi jetzt gerade zurück in der alten Heimat gewesen, ne?
3: Ja, genau. Das ist richtig. Hallo erstmal. Ja, das ist richtig.
2: Du bist mit deiner Frau unterwegs wieder zurück an die Ostsee. Da wohnt ihr mittlerweile. Ihr wart aber zurück bei uns in NRW in der alten Heimat.
3: Ja, genau. Wir sind ein bisschen ausgewandert, aber wir gehen gerne, kommen gerne wieder zurück zur Familie zu besuchen und natürlich auch Freunde.
2: Ja, was habt ihr gemacht in den letzten Tagen da so? Irgendwas Schönes?
3: Ja, klar. Wir haben natürlich die beiden Mamas haben sich gefreut. Schwiegermama, meine Mama, da haben natürlich gemeinschaftlich mit beiden Familien Muttertag schön zusammen gefeiert. Und ich hatte auch noch Geburtstag gehabt. Da konnte man beides miteinander kombinieren. Also
2: ja, wunderbar.
3: Und das Wetter hat ja auch gepasst. Das muss man ja auch sagen. Ne?
2: Absolut. Guck mal, und wenn jetzt noch hier der Geldregen erfolgreich für dich läuft, dann war das doch ein super Urlaub zurück in der alten Heimat, oder?
3: Das auf jeden Fall, ja.
2: Jens, dann wünsche ich dir viel Erfolg. Es geht los.
0: 400 Euro.
3: Weiter.
0: 600 Euro.
3: Weiter.
0: 1.000 Euro.
3: Weiter.
0: 2.000 Euro.
3: Stopp.
2: Jawohl, Jens, du kennst dich offenbar in der alten Heimat noch ganz gut aus und auch mit unserem Geldregen.
3: Ja, super, nichts vergessen.
2: Nee, lief
3: mega,
2: gut für
3: dich. Mega, mega.
2: 2.000 Euro, herzlichen Glückwunsch.
3: Ja, super, vielen, vielen Dank. Katze, ich liebe dich.
2: Sehr schön. Ja, so können wir doch in eine neue Woche starten hier mit garantierten 2.000 Euro. Die sind jetzt auch wieder in dieser neuen Spielrunde drin. Also holt euch doch auch hier garantierte 2.000 Euro einfach ab.
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1: Mit Michael Wessels, guten Morgen. Nach dem Hunter-Virus-Ausbruch auf einem Kreuzfahrtschiff sind 4 deutsche Passagiere nach Deutschland zurückgebracht worden. Von Eindhoven in den Niederlanden wurden sie nach Frankfurt geflogen. Dort wurden sie untersucht und in Quarantäne geschickt. Am Anfang einzelne Fälle, dann immer mehr. So war das ja auch bei der Corona-Pandemie losgegangen. Und wieder sorgt ein Virus für Verunsicherung. Antenne Münster-Reporterin Diana Kramer berichtet.
2: Die gute Nachricht ist, das Hunter-Virus verbreitet sich nicht wie das Coronavirus. Nur in seltenen Fällen wird der Erreger von Mensch zu Mensch übertragen. Eine Gefährdung für die Bevölkerung oder sogar die Gefahr einer Pandemie gäbe es nicht, so die Aussage von Lars Schade, Chef des Robert-Koch-Instituts am Abend im ZDF. Seit der Entdeckung des Hunter-Virus 1995 gab es zwar einige tausend Fälle und wie jetzt auf dem Kreuzfahrtschiff auch Tote. Die Ausbruchssituation konnte aber immer unter Kontrolle gebracht werden, so das RKI.
1: Bundesverteidigungsminister Boris Pistorius ist in der Ukraine eingetroffen zu Gesprächen über den Ausbau einer Rüstungskooperation. Die Reise war aus Sicherheitsgründen vorher nicht angekündigt worden. Zum Auftakt seines Besuches sagte der SPD-Politiker, im Fokus stünden gemeinsame Projekte zur Entwicklung modernster, unbemannter Waffensysteme aller Reichweiten. Die Bundesregierung strebt auch weitere deutsch-ukrainische Gemeinschaftsunternehmen an. Die Bundesnetzagentur geht davon aus, dass wegen des Iran-Kriegs auch die Gaspreise steigen könnten. Agenturchef Klaus Müller sagte dem Redaktionsnetzwerk Deutschland, die meisten privaten Haushalte hätten zwar Preisgarantien für 12 Monate oder länger. Es könne bei Anschlussverträgen aber zu Preissteigerungen kommen. Die Auswirkungen des Krieges spürten jetzt schon alle, die an den Börsen Gas beschaffen müssten. Müller mahnte vor diesem Hintergrund, sorgsam mit Gas umzugehen. Schluss, aus und vorbei. Fußball-Zweitligist Preußen Münster ist abgestiegen und spielt in der kommenden Saison in der dritten Liga. Im Heimspiel gegen Darmstadt stand es am Ende 1:1. Damit war der Abstieg schon am vorletzten Spieltag der Saison besiegelt. Preußen-Spieler Marvin Schulz kämpfte nach dem Spiel im Interview bei Sky mit den Tränen.
3: Ja, ich glaube, es hat die Mannschaft nicht verdient. Es tut einfach sehr weh, weil ich habe gesehen, wie sie gearbeitet hat, jeden Tag. Und ja, es ist sehr traurig.
1: Ein letztes Zweitligaspiel gibt es in dieser Saison noch für die Preußen am kommenden Sonntag. Da spielt die Mannschaft von Trainer Alois Schwarz beim Aufstiegsaspiranten Elversberg im Saarland. 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
4: Heute früh wirklich usselig, ungemütlich. Den ganzen Morgen eine dicke Regenfront am Himmel über Münster. Die Regenklamotten sind also ein Muss. Ab 10, 11 Uhr soll es dann trockener werden. Den restlichen Tag gibt es dann ziemliches Mischmaschwetter. Grau, zwischendurch Sonne, vereinzelt vielleicht nochmal kleinere Regenschauer. Und dabei hat es sich im Vergleich zum Wochenende auch ordentlich abgekühlt. 10 Grad maximal. Aktuell messen wir 6 Grad. Bei euch in Obenberg und in Gremmendorf.
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4: Da war ja wirklich einiges los heute früh auf den Straßen. Mittlerweile beruhigt es sich aber, zumindest minimal. Ich habe nur noch 2 Staus für euch, die mehr als 10 Minuten sind. 10 Minuten plus auf dem Albersloher Weg stadteinwärts und ebenfalls 10 Minuten plus auf der Warendorfer Straße stadteinwärts. Sonst staut es sich auch noch etwas auf den anderen Zufahrtsstraßen stadteinwärts. Da ist aber nichts mehr als 5 Minuten plus. Dann habe ich noch eine Info für euch. Ab jetzt ist die Verbindung vom Autobahnkreuz Münster Süd zur Weseler Straße gesperrt. Heißt also, ihr könnt von der Autobahn aus ab jetzt nicht mehr über die Weseler Straße stadteinwärts rein nach Münster fahren. Ihr werdet dann über die Umgehungsstraße geleitet. Das gilt von jetzt, also 9 Uhr, bis heute Nachmittag um 16 Uhr. Und das gilt nicht nur heute, sondern auch die nächsten 3 Tage. Also bis einschließlich Donnerstag kommt ihr nicht vom Autobahnkreuz Münster Süd über die Weseler Straße rein in Münster ab 9 Uhr. Schauen wir noch mal eben auf die neuesten Blitzer. Die gibt's nur hier bei Antenne Münster und ich habe 5 Stück für euch. Euer Tempo wird kontrolliert. In Gievenbeck auf dem Horstmarer Landweg zwischen dem Wasserweg und Hausspital. In Amelsbüren wird geknipst auf der Davidstraße vor dem Kreisverkehr. Dann habe ich noch einen Blitzer gesehen. Bei euch in Münster Nord auf dem hohen Heckenweg hinter dem Vollbachweg. In Hiltrup wird auch geknipst auf der Amelsbürener Straße bei der Tankstelle. Und in Halber-Albachten, da steht auch ein Blitzer, auf der Osthoffstraße bei der Straße in der Wede. Allen unterwegs wünsche ich eine gute Fahrt. Falls ihr noch was seht, Staus, Blitzerstörung, meldet euch gerne. Ruft an, schickt eine WhatsApp-Sprachnachricht oder schreibt uns. Geht alles an die Münster 28 95 40.
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4: Diese und nächste Woche nur mit mir. Tino, der ist im Urlaub und ich habe gute Musik zum Wochenstart für euch im Petto. Ed Sheeran gibt's jetzt.

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1: Freunde, bei diesem Usselwetter da draußen brauchen wir irgendwas, was unsere Laune ein bisschen hebt. Und was hilft da besser als schöne Gedanken an den schönen Festivalsommer? Wir schicken euch zu den besten Open-Air-Konzerten und den schönsten Festivals. Diese Woche habt ihr hier bei mir in der Antenne Münster Morning Show die Chance auf den Mega Münster Slam. Mit den Donuts und die kommen nicht allein, die bringen die H-Blocks mit. Und die zwei spielen zusammen Anfang August am Schloss. Und ab heute spiele ich mit euch um Tickets dafür, um Tickets für den Mega Münster Slam. Was ihr dafür tun müsst, ist Stadt, Land, Fluss in der Radio-Edition spielen. Und Nicole aus Gelmer, die hat heute Morgen schon 4 richtige Antworten vorgelegt. Los geht's mit. Ein Sänger oder eine Sängerin?
2: Rönemeyer.
1: Eine Musikrichtung?
2: Weiter.
1: Ein Song, der auf jeder Party laufen muss?
2: Griechischer Wein.
1: Ein Land, das beim ESC antritt?
2: Griechenland.
1: Ein Song mit einer Farbe im Titel?
2: Grün-Weiß. Gelmer.
1: Ein Musikinstrument?
2: Gitarre.
1: Ein Klassiker aus den 90ern?
2: Griechischer Wein.
1: Na, und da war die Zeit dann rum. Am Ende also 4 richtige Antworten für Nicole. Richtig guter Start von ihr. Heißt aber auch, der oder die Nächste muss Nicole überbieten, um die Tickets zu kriegen. Morgen früh spielen wir die nächste Runde. 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
1: Um 9.30 Uhr mit Michael Wessels. Guten Morgen. 4 deutsche Passagiere des Kreuzfahrtschiffes Hondius, auf dem es Infektionen mit dem Hunter-Virus gab, sind in Frankfurt am Main angekommen. Von dort aus ging es weiter in ihre Heimatorte und in Quarantäne. Der Chef des Robert-Koch-Instituts, Lars Schade, sieht keine Gefahr für die Bevölkerung. Er sagte am Abend im ZDF, im Vergleich zu Corona kenne man das Hunter-Virus schon sehr lange und könne es deshalb sehr gut einschätzen. Bei einem Frontalzusammenstoß auf der B54 bei Metelin sind am Nachmittag 2 Autofahrer tödlich verletzt worden. Die Wagen waren in entgegengesetzter Richtung unterwegs und prallten aus bislang ungeklärter Ursache zusammen. Die Männer im Alter von 64 und 52 Jahren starben. Die 2 Mitfahrerinnen des 64-Jährigen wurden schwer verletzt. Rettungshubschrauber brachten die 58 und 90 Jahre alten Frauen ins Krankenhaus. Noch immer wird der Kleingartenverein Damaschke e.V. in Mauritz von der Stadt vertröstet. Auf seinem Gelände liegt immer noch der Müll, den die Stadt eigentlich bis Ende vergangenen Jahres weggeräumt haben wollte. Er war wegen einer Baustelle an der Umgehungsstraße angefallen. Außerdem sind Schlaglöcher entstanden und Wasserleitungen beschädigt worden. Die Stadt Münster hat auf erneute Antenne Münster Nachfrage noch einmal versprochen, alles zu erledigen, und zwar noch in diesem Jahr. Genauer wird die Verwaltung aber nicht und verweist auf laufende Bauprojekte, die höhere Priorität haben. Zudem habe es krankheitsbedingte Ausfälle gegeben, sodass es zu Verzögerungen an der Kleingartenanlage in Mauritz gekommen ist. Die Spieler zogen sich enttäuscht das Trikot über das Gesicht oder sanken auf den Boden. Und auch der aufbauende Applaus der Fans war nur ein schwacher Trost. Der SC Preußen Münster ist aus der 2. Bundesliga abgestiegen. Das 1:1 gegen Darmstadt gestern hat die letzten Resthoffnungen beim Tabellenschlusslicht zunichte gemacht. Die Rückkehr der Preußen in die Drittklassigkeit ist besiegelt. 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
2: Immer noch ziemlich usselig, so langsam wird der Regen aber weniger. Die Regenfront verzieht sich. Im Laufe des Tages gibt es für uns einen Mix aus Sonne und Wolken. Vereinzelt kann es noch mal kleinere Regenschauer geben, das ist aber dann nichts Größeres mehr. Den größten Regen haben wir auf jeden Fall schon hinter uns für heute, haben wir überstanden. Dabei ist es heute auch relativ kühl, also deutlich kühler vor allem als noch am Wochenende. 10 Grad heute in der Spitze, aktuell mit 6 Grad im Hansaviertel und in Nienberge.
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2: Der reguläre Berufsverkehr hat sich so langsam beruhigt. Da war ja heute früh schon einiges los auf den Straßen hier bei uns in der Stadt. Jetzt gibt es nur noch eine Stelle, die euch ein bisschen Geduld kostet. In der Spinne ist in dieser Woche, also von Montag bis einschließlich Donnerstag, die Verbindung vom Autobahnkreuz Münster Süd zur Weseler Straße gesperrt. Heißt also, ihr könnt von der Autobahn aus nicht mehr über die Weseler Straße stadteinwärts fahren. Ihr werdet über die Umgehungsstraße geleitet. Und genau an dieser Stelle staut es sich auch gerade schon. 15 Minuten müsst ihr da mehr einplanen. Die Sperrung, die ist von 9 Uhr, also die läuft schon seit einer guten halben Stunde, bis heute Nachmittag um 16 Uhr. Dann ist es wieder frei und wie gesagt, heute und bis einschließlich Donnerstag jeden Tag jeweils von 9 bis 16 Uhr. Da müsst ihr dann auf jeden Fall ein bisschen Geduld mitbringen, weil es sich natürlich staut, weil alle über die Umgehungsstraße müssen. Schauen wir nochmal eben auf die neuesten Blitzer. Die gibt es nur hier bei Antenne Münster. Da habe ich 4 Stück für euch. Euer Tempo wird kontrolliert. In Gievenbeck auf dem Horstmarer Landweg zwischen dem Wasserweg und Hausspital. In Amelsbüren wird geknipst auf der Davidstraße vorm Kreisverkehr. In Münster-Nord wird kontrolliert auf dem Hohen Heckenweg hinter dem Vollbachweg. Und dann steht noch ein Blitzer bei euch in Hiltrup auf der Amelsbürener Straße bei der Tankstelle. Wenn ihr noch was seht, dann ruft eben an, schickt eine WhatsApp-Sprachnachricht oder schreibt uns. Geht alles an die 0251 28 95 40. Dann wünsche ich euch eine gute Fahrt. Kommt gut an euer Ziel.
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2: Und wir starten rein gleich mit der 3. 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Ihr müsst sie euch einfach nur schnappen. Also bewerbt euch noch fix.
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1: Draußen hat es den ganzen Morgen aus allen Eimern geschüttet. Und hier bei Antenne Münster auch. Aber hier ist der Regen deutlich, deutlich schöner. Veronika und Jens haben sich jeweils schon 2000 Euro aus dem Geldregen mitgenommen. Bisher gab es noch keinen Blitz. Hoffentlich bleibt es auch jetzt so. Wir schalten rüber zu Thomas Wagner ins landesweite Geldregenstudio. Moin!
2: Hallo von mir und liebe Grüße an Sarah ins Homeoffice.
3: Hallo!
2: Du hast auch schon eine Idee, was du mit einem Gewinn machen würdest. Und zwar brauchst du neue Schuhe.
3: Genau, ich möchte mir gerne neue Bergschuhe kaufen, weil wir in den Wanderurlaub fahren.
2: Jetzt über Pfingsten, ne? Wo geht's hin?
3: Genau, nach Oberstdorf. Wir waren da schon vor 15 Jahren einmal. Und jetzt wollen wir einmal mit den Kindern dahin und ja.
2: Okay.
3: Mal wieder schauen.
2: Einfach mal durch die Gegend die Berge erklimmen da.
3: Genau.
2: Ja, Sarah, dann tu mal was dafür. Jetzt vielleicht hier mit dem Geldregen.
0: 200 Euro.
3: Weiter.
0: 500 Euro.
3: Weiter.
0: 900 Euro.
3: Weiter.
0: 1000 Euro.
3: Weiter.
0: 2000 Euro.
3: Stopp.
2: Ja, also da kannst du aber jetzt deine ganze Family mit neuen Schuhen ausstatten, ne?
3: Ja, auf jeden Fall.
2: Herzlichen Glückwunsch zu 2000 Euro.
3: Ja, danke schön.
2: Macht was Schönes von dem Geld, lasst es euch gut gehen.
3: Das machen wir, danke schön.
2: So, das waren also nochmal hier versprochene 2000 Euro, die von uns garantiert waren. Und jetzt drehen wir aber mal ein bisschen auf, ne, zum Start in diese neue Woche hier. Und ich sage, es geht nicht um 2000 Euro, sondern um 10.000 Euro. Die sind jetzt drin in dieser oder in der nächsten Spielrunde. Also holt euch jetzt sichere 10.000 Euro. Diese oder nächste Spielrunde.
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Sofort 10 vor 10 hier bei Antenne Münster. Wir werden zusammen wach, beziehungsweise wir sind zusammen wach geworden. Ich verabschiede mich nämlich jetzt in den Feierabend. Von 6 bis 10 habe ich euch wach gemacht. Jetzt übernimmt der Kollege Kevin Zimmer, der ist ab 10 für euch am Start. Wir hören uns dann morgen früh ab 6 Uhr wieder. Bis dahin macht euch auf jeden Fall einen schönen Montag, Freunde. Den größten Regen haben wir auf jeden Fall jetzt schon mal überstanden. Das heißt, es kann nur besser werden. Wir hören uns morgen früh. Ciao.

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1: Mit Thorsten Adolfs. Guten Morgen. Wir kennen das mittlerweile schon. Kaum gibt es Rückschläge im Ringen um eine Friedenslösung im Irankrieg, zieht der Ölpreis direkt wieder an. Das ist auch diesmal der Fall. Nachdem US-Präsident Trump den iranischen Vorschlag als völlig inakzeptabel bezeichnet hat, stieg der Ölpreis für das Barrel der Sorte Brent auf fast 106 Dollar. Den Sprung dürften wir bald auch wieder an der Tankstelle merken. Danny Hopper hat mehr dazu.
2: Es ist ein Auf und Ab. Noch am Donnerstag in der letzten Woche lag der Ölpreis bei 96 Dollar. Da gab es noch Hoffnung auf eine diplomatische Lösung in Nahost. Nachdem die sich erstmal wieder zerschlagen hat, geht es wieder rauf mit den Preisen. Und zwar nicht nur beim Öl. Die Bundesnetzagentur geht davon aus, dass auch die Gaspreise steigen können. Allerdings wohl alles eher in einem moderaten Rahmen. Das sagte der Chef der Bundesnetzagentur Müller jetzt dem RND. So dramatisch wie nach dem Ausbruch des Ukraine-Kriegs wird es aus seiner Sicht nicht. Privathaushalte werden das sowieso nicht sofort merken, denn für die meisten gelten ja Preisgarantien für 12 Monate oder länger. Bei Anschlussverträgen könnte es dann aber teurer werden. Anders sieht's momentan beim Strom aus, da sinken die Preise momentan sogar. Das hängt auch mit der Jahreszeit zusammen. Denn im Frühjahr und Sommer ist der Anteil der erneuerbaren Energien, zum Beispiel Solarenergie, höher und das ist kostengünstiger. Trotzdem versuchen viele Menschen momentan beim Energieverbrauch zu sparen, das zeigt eine Verivox-Umfrage. Und jeder Zweite lässt demnach häufiger mal das Auto stehen, dreht die Heizung runter, spart beim Warmwasser oder reduziert gezielt den Stromverbrauch.
1: Und jetzt weitere Nachrichten, kurz und kompakt. Deutschland und die Ukraine wollen gemeinsam Drohnen und andere Waffensysteme bauen. Verteidigungsminister Pistorius hat das bei einem Besuch in Kiew angekündigt. Besonders im Fokus Drohnen, die Ziele weit hinter der Front treffen können. Ein Bereich, in dem die Ukraine durch den Krieg gegen Russland weltweit führend ist. Außerdem soll privates deutsches Kapital in die Ukraine fließen, um das Land für mögliche Friedensverhandlungen zu stärken. 4 deutsche Passagiere des vom Hunter-Virus-Ausbruch betroffenen Kreuzfahrtschiffs sind nach Deutschland gebracht worden. Alle zeigen bis jetzt keine Symptome, trotzdem kommen sie in Quarantäne. Die zuständigen Gesundheitsämter entscheiden dann über weitere Maßnahmen. Der Chef des Robert-Koch-Instituts beruhigt, das Virus verbreite sich nicht leicht und sei weder eine Gefahr für die Bevölkerung noch ein Pandemierisiko. Ärzte schlagen Alarm. Sie sagen, das Sparpaket von Gesundheitsministerin Wagen könnte die medizinische Versorgung in Deutschland gefährden. Verbände von Praxis- und Klinikärzten wehren sich gegen geplante Obergrenzen bei der Vergütung und dagegen, dass mehrere Sonderzahlungen wegfallen sollen. Nach den Plänen sollen die gesetzlichen Krankenkassen nächstes Jahr um rund 16 Milliarden Euro entlastet werden. Wenn ihr über das lange Himmelfahrtswochenende einen Ausflug machen wollt, dann solltet ihr für die Fahrt mit dem Auto mehr Zeit einplanen. Der ADAC rechnet am Mittwoch mit einem der staureichsten Tage des Jahres. Dann müssten Autofahrer in Nordrhein-Westfalen viel Geduld mitbringen, heißt es. Vor allem zwischen 13 und 18 Uhr würden dann im Großraum Köln und im Ruhrgebiet massive Staus drohen, weil sich Pendler und Kurzurlauber die Straßen teilen müssen. Die Experten raten deshalb, erst am Mittwochabend oder Donnerstag loszufahren. Soweit die Meldungen mit Thorsten Adolfs.
3: Das Wetter.
4: Hallo, das Wetter ist kaputt. Ich möchte es gerne zurückgeben. Ja, es regnet heute immer wieder. Von der Sonne werden wir heute wirklich gar nichts sehen. Temperaturen so zwischen 9 und 13 Grad. Morgen wird es auch eher wolkig und es wird immer wieder kurze Regenschauer geben bei 15 Grad Spitze. Und auch der Mittwoch und Donnerstag, beide Tage eher grau.
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4: Und der Blick auf die Straßen, alle Staus ab 16 Minuten Zeitverlust. Ordentlich was los. A2 Dortmund-Oberhausen zwischen Bottrop und Kreuz-Oberhausen, 4 Kilometer, 19 Minuten mehr. Die A4 Aachen-Köln zwischen Merzenich und Elsdorf, 3 Kilometer. Hier sind es fast 48 Minuten, die ihr einplanen müsst. Die 40, Venlo-Essen zwischen Moers und Duisburg-Häfen, 4 Kilometer, 34 Minuten on top. Die A43, Recklinghausen-Wuppertal zwischen Witten-Herbede und Kreuz-Wuppertal-Nord, 4 Kilometer, kostet euch 16 Minuten. Die 57, Nimwegen-Köln zwischen Kreuz-Moers und Kreuz-Meerbusch, 12 Kilometer, 31 Minuten on top. Und dasselbe auch nochmal auf der A57, Krefeld-Köln zwischen Neuss-Norf und Kreuz-Köln-Nord, 11 Kilometer, auch hier 31 Minuten. Kommt gut und sicher an.
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4: Hallo, hier ist Kevin Zimmer. Habt ihr auch eine Katze? Unsere Katze geht ja nachts immer nach draußen und ich lasse sie dann morgens immer rein. Wenn die Freigängerkatze morgens mit dir meckert, weil es draußen regnet und sie immer noch nicht reingelassen wurde, ja, dann weißt du, Wetter ist wirklich nix. Aber gute Nachricht, Leute, es ist ja eine kurze Woche. Donnerstag, Feiertag. So wie es jetzt aussieht, wird das Wetter da auch nix, ja. Aber meine Katze hört ja zum Glück jetzt nicht zu.
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4: Die föhnt sich immer noch trocken.

0: Der Montag mit Kevin Zimmer. Ich weiß, heute regnet es eh draußen schon sehr viel. Und auch beim Radio hier regnet es. Aber ich sag mal so, unser Regen ist besser.
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0: Deswegen haben wir gesagt, ey komm, ja, damit ihr euch überzeugen könnt, dass dieser Regen besser ist, gibt's direkt mal 3x2.000 Euro für euch. Ja. Die letzten 2.000 Euro hat sich Sarah geschnappt. Kann sie sehr gut gebrauchen. Sie braucht nämlich neues Wanderequipment.
2: Ich brauche eigentlich noch neue Bergschuhe. So 300 Euro kann man da schon für ausgeben.
0: Und da bleibt noch ein bisschen Geld übrig, das ist schön. Also 2.000 Euro für Sarah und jetzt, Achtung, 10.000 Euro für euch. In dieser oder der nächsten Runde sind sie drin. Versucht euer Glück und bewerbt euch unter der landesweiten Geldregen-Hotline für 50 Cent aus allen deutschen Netzen. 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Viel Glück, hier sind die 80er. 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

0: Taylor Swift.
1: You saved my heart from the fate of Ophelia.
0: The Fate of Ophelia, schönen Montag mit uns. Wir fiebern hier ja jeden Tag mit Michael Sommerstange mit. Der ist mit dem Fahrrad für unsere Aktion Lichtblicke unterwegs. 2600 Kilometer will er fahren und so Geld für Kinder und Familien in NRW sammeln. Der strampelt sich also ordentlich ab für die gute Sache. Mir tut der Popo schon weh, wenn ich daran denke. 2600 Kilometer, oh Gott. Ich hoffe, er hat irgendeine Popocreme dabei oder sowas. Für ihn geht's seit knapp 2 Monaten von Palermo auf Sizilien nach San Marino. Michael hat jetzt mal eine Woche Pause gemacht und startet heute wieder. Und normalerweise sammelt er ja Spenden pro Kilometer, also wenn er unterwegs ist. Aber trotzdem, in der Pause hat er weiter für Lichtblicke gesammelt.
2: Ja, also auch in der Zeit, wo ich nicht gefahren bin, ist Geld reingekommen für die Kinder in Not. Und das finde ich richtig gut. Aber das motiviert mich natürlich, jetzt auch weiterzumachen und wieder zu strampeln, damit wir noch mehr Geld sammeln können gemeinsam und wir den Kindern wirklich noch mehr Lächeln ins Gesicht zaubern können.
0: So, und aus dieser Fahrradtour-Pause, will ich sie mal nennen, bringt Michael auch gleich etwas mit, wofür es sich noch mehr lohnt zu spenden.
2: Der BVB unterstützt unsere Spendenradreise und hat mir ein von der aktuellen Mannschaft unterschriebenes Trikot zur Verfügung gestellt. Und das ist wirklich sehr emotional für mich, weil ich bin in Dortmund geboren. Ich bin BVB-Fan durch und durch. Ich habe selber auf der Südtribüne gestanden, ganz oft und mitgefiebert. Und jetzt kommt dieses Trikot plötzlich und wir können das Trikot umwandeln in Geld für Kinder in Not. Also das zeigt wirklich, dass der Slogan echte Liebe vom BVB gelebt wird und besser geht's doch nicht.
0: Ja, echte Liebe, würde ich mal sagen, hat Michael auch für unsere Aktion Lichtblicke. Sonst wird er das ja alles nicht machen, ja, für Kinder und Familien in NRW. Übrigens, heute 12 Uhr startet die Trikotversteigerung und geht dann bis Sonntag 20 Uhr. Ihr könnt die Aktion auch ganz einfach unterstützen oder euch vielleicht auch das Trikot vom BVB sichern. Schaut gerne mal auf unserer Website lichtblicke.de vorbei. Da findet ihr alle Infos auch zur Aktion, die Michael auf die Beine gestellt hat.
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1: Um 10.30 Uhr mit Michael Wessels. Guten Tag. Preußen planen für die dritte Liga. Nachdem der sportliche Abstieg gestern besiegelt wurde, geht es für den Verein jetzt ans Rechnen. In der nächsten Saison verdient der SCP deutlich weniger Geld als zuletzt in der zweiten Bundesliga. Die Fernsehgelder sinken von 7,4 Millionen auf knapp 1 Million Euro. Es gibt auch geringere Sponsorenerlöse und sinkende Einnahmen aus den VIP-Bereichen. Petition für den Kreisverkehr. In Gievenbeck soll der Kreisverkehr von Esmarkstraße bekanntlich zu einer Ampelkreuzung umgebaut werden. Eine private Initiative will sich damit nicht abfinden und hat eine Online-Petition gestartet, um herauszufinden, wie die betroffene Bevölkerung darüber denkt, den Kreisverkehr aufzugeben statt auszubauen. Seit dem Start der Online-Petition vergangene Woche hat sie bereits 1700 Unterschriften zusammenbekommen. Thiel und Börner wieder top. Auch als Wiederholung hat der Münster-Tatort am Abend alle Konkurrenz hinter sich gelassen. Die Episode Man stirbt nur zweimal haben 6,3 Millionen Fernsehzuschauer eingeschaltet. Das entsprach 28,3%. Keine andere TV-Sendung hatte gestern einen solchen Erfolg. Bei der Erstausstrahlung der Folge im Dezember 2024 hatten die Ermittler aus Münster sogar 11,5 Millionen Zuschauer gehabt und einen Marktanteil von 40% für das erste geholt. 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Der Dauerregen zieht jetzt ostwärts ab. Im Laufe des weiteren Tages gibt es trockene Abschnitte und ein paar Schauer, aber auch ein paar Wolkenlücken mit etwas Sonnenschein. Mit Höchstwerten von nur noch 12 Grad ist es deutlich kühler als zuletzt. Jetzt gerade haben wir 7 Grad in Albachten, 8 in Handorf. Der Antenne Münster Verkehr in der Spinne ist in dieser Woche bis Donnerstag die Verbindung vom Autobahnkreuz Münster Süd zur Weseler Straße gesperrt, immer jeweils zwischen 9 und 16 Uhr. Davor staut es sich aktuell auch laut Antenne Münster Echtzeitmessung, verliert ihr 11 Minuten. Die neuesten Blitzer nur bei Antenne Münster in Hiltrup an der Westfalenstraße, Höhe Stadthalle Hiltrup, in Gievenbeck am Horstmacher Landweg zwischen dem Wasserweg und dem Hausspital, in Amelsbüren an der Davidstraße vorm Kreisverkehr, in Münster Nord am Hohen Heckenweg hinter dem Vollbachweg. Wenn ihr noch etwas seht, Staus, Blitzer, Störungen, immer gerne melden, anrufen oder eine WhatsApp-Sprachnachricht schicken. 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
2: Schönen Montag, Kevin Zimmer hier, freue mich, dass ihr da seid. Kennt ihr das auch? Ihr geht auf so ein Konzert, weil euch, was weiß ich, ein Freund mitschleppt. Geht doch mal mit. Am Ende kommst du zurück und bist der eigentlich viel größere Fan plötzlich, ja? Wer einmal auf so einem Herbert-Grönemeyer-Konzert war, gerade wenn er in NRW spielt, der ist am Ende entweder noch größerer Fan oder überhaupt Fan, ja? Und damit es wirklich jeder erleben kann, holen wir, die NRW-Lokalradios, Herbert Grönemeyer nächstes Jahr zu uns nach NRW. Da, wo er hingehört. Die NRW-Lokalradios präsentieren nämlich seine Konzerte in Dortmund, Köln und Gelsenkirchen. Und er kann auch ganz ruhig. Und selbst das funktioniert in einer großen Arena wie Gelsenkirchen. Hier ist er mit Der Weg.
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0: Das klingt so nach 80er, oder? Ihr habt recht. Taylor Dane und Tell It To My Heart, wir spielen die 80er. Wir haben den Montag, die kurze Woche. Am Donnerstag ist Feiertag. Am Mittwoch wird's voll auf den Straßen. Ist euch egal, ihr kauft euch einen Hubschrauber.
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0: Oder ihr mietet euch ein und dann fliegt ihr über alle Staus hinweg. Ach, das wäre schön, oder? Man darf doch mal ein bisschen träumen. Einfach mal, wenn man viel Geld hat, dann kann man damit auch viel Blödsinn anfangen. Zum Beispiel einen Hubschrauber einfach mal so mieten. Keine Ahnung. Wir gehen wieder rüber zu Thomas Wagner ins landesweite Geldregenstudio.
2: Hallo von mir und Nicole ist als Nächste dran im Geldregen. Hi.
3: Ja, guten Morgen.
2: Du bist noch zu Hause, gleich auf dem Weg zur Arbeit und dein Job ist es ja, mit anderen Menschen deren Küche zu planen.
3: Genau, mein Traumjob ist, Familien, jungen Menschen eine neue Küche zu planen.
2: Was sind denn so die größten Themen, wo du immer einschreiten musst und dann sagen musst, nee, Leute, so funktioniert das nicht und wir planen das jetzt hier mal anders. Was hast du da schon alles so erlebt?
3: Ich hatte ein junges Pärchen, die wollten zusammenziehen, die haben frisch geheiratet. Dann haben die sich so gestritten in der Küchenplanung, dass sie dann gesagt haben, okay, hier erstmal Cut. Und ich glaube, 6 Monate später kam dann der Mann mit einer neuen und die haben die neue Küche geplant.
2: Ach je, oh Gott, ja, auch nicht schlecht. Man lernt fürs Leben dann offenbar beim Thema Küchenplanung.
3: Genau.
2: Okay, ja, da hast du also schon einiges erlebt. Nicole, dann bin ich mal gespannt, wie souverän du jetzt den Geldregen meisterst hier.
3: Ja, toll, toll, toll.
2: Viel Erfolg.
1: 200 Euro.
3: Weiter.
1: 400 Euro.
3: Weiter.
1: 600 Euro.
3: Stopp.
2: Ja, dann sind das ganz souverän erspielte 600 Euro für dich.
3: Super, ich freue mich total.
2: Herzlichen Glückwunsch.
3: Danke, danke, danke. Ihr seid echt mega. Es macht so viel Spaß, euch immer zu hören. Und nach so vielen Jahren bin ich echt glücklich, 600 Euro erspielt zu haben.
2: Sehr schön, danke, schön gesagt. Das kann ich nur zurückgeben. Macht auch mir Spaß.
3: Danke, danke.
2: So, und da könnt ihr euch ja jetzt quasi bei Nicole bedanken, dass sie bei 600 Euro Stopp gesagt hat. Denn damit sind die versprochenen 10.000 Euro weiterhin drin und jetzt in dieser Runde auf jeden Fall von uns garantiert. Also 10.000 Euro sind drin in dieser neuen Runde Geldregen jetzt.
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2: Hallo aus dem landesweiten Geldregenstudio, hier ist Thomas Wagner. 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
1: Mit Thorsten Adolfs. Guten Tag. Der Alltag wird immer digitaler. Wir zahlen und überweisen mit dem Smartphone, bestellen vieles online und schreiben Mails. Aber dabei lauern auch Fallen und Gefahren. Das zeigt der neue Cybersicherheitsmonitor. Das Bundesamt für Sicherheit in der Informationstechnik, kurz BSI, hat ihn jetzt vorgelegt. Demnach ist im vergangenen Jahr jeder 9. Internetnutzer in Deutschland Opfer von Cyberkriminalität geworden. Danny Hopper aus dem Just-Team, worauf sind die meisten denn reingefallen?
2: Also ganz vorne ist der Betrug beim Online-Shopping, da hat es jeden 4. der Betroffenen schon mal erwischt. Danach kommen unberechtigte Fremdzugriffe auf Online-Accounts, Betrug beim Online-Banking und Phishing-Angriffe. Also Angriffe, bei denen du per Mail, Messenger oder SMS gefälschte Nachrichten bekommst, um dich auf eine falsche Seite zu locken oder dich dazu zu bringen, deine Daten einzugeben. Das sind so die Klassiker, und was der Monitor auch zeigt, viele gehen im Netz immer noch leichtfertig mit ihren Daten um und schützen sich auch nicht richtig, weil sie sich auch gar nicht mit dem Thema beschäftigen. Mehr als die Hälfte der Befragten glaubt nicht, dass ihnen so etwas passieren kann, und nur 14% beschäftigen sich regelmäßig mit dem Thema Cybersicherheit.
1: Der Bericht zeigt ja auch, dass viele gar nicht wissen, wie sie sich gut schützen können.
2: Nee, überhaupt nicht. Insgesamt gibt es 19 vorgeschlagene Schutzmaßnahmen. Die meisten Befragten kennen davon aber oft nur zwei, nämlich starke Passwörter und Antivirenprogramme. Aber selbst die werden nicht mal von der Hälfte der Befragten genutzt. Von Zwei-Faktor-Authentifizierung, Passwortmanagern oder Biometrie zur Gerätesperrung haben viele dagegen noch nie gehört. Also hier gibt es viel Nachholbedarf. Und das sei gefährlich, sagt das BSI, denn Cyberkriminalität sei eben längst in der Mitte der Gesellschaft angekommen.
1: Danke, Danny. Und jetzt weitere Meldungen im Überblick. IG Metall Chefin Benner wirft der Regierung eine Politik der Verunsicherung vor. Sie sagte im ZDF, es gebe keinen klaren Kurs nach vorne, wie das Land mit einer guten Industrie- und Sozialpolitik demokratisch zusammengehalten werden könne. Auf die Frage, ob sie Massenproteste ausschließen könne, sagte Benner, die Regierung habe es noch in der Hand, das zu verhindern. Eine Lösung im Iran-Krieg ist weiter nicht in Sicht, und das sorgt dafür, dass der Ölpreis wieder steigt. Knapp 106 Dollar kostete das Barrel im frühen Handel. Das sind fast 10 Dollar mehr als noch vor einigen Tagen. Der Iran hat am Wochenende auf ein Angebot der USA mit neuen Forderungen reagiert, und Israel will den Krieg so lange fortsetzen, bis wichtige Fragen zu Irans Atomprogramm geklärt sind. Der Tourismus in Deutschland meldet weiter gute Geschäfte. Im März wurden laut Statistischem Bundesamt 33,6 Millionen Übernachtungen gezählt. Das waren gut 3% mehr als im Vorjahresmonat. Während Buchungen aus Deutschland deutlich zulegten, gab es bei Buchungen aus dem Ausland einen leichten Rückgang. Für uns in Deutschland besteht nach Einschätzung des Robert-Koch-Instituts keine Gefahr durch das Hunter-Virus. Es sei zum Beispiel nicht mit dem Coronavirus vergleichbar, heißt es. Auch die EU-Gesundheitsbehörde stuft das Risiko für die Bevölkerung als sehr gering ein. 4 Bundesbürger, die an Bord des betroffenen Schiffes waren, sind mittlerweile zurück in Deutschland. Sie wurden mit Spezialtransporten in die Uniklinik Frankfurt gebracht, um sie dort weiter zu beobachten. An der Aktion waren unter anderem die Feuerwehren aus Essen und Dortmund beteiligt. Das waren die Nachrichten mit Thorsten Adolfs.
3: Das Wetter. Das Wetter, ich sag's wie es ist, nicht nach meinem Geschmack. Ja, das habe ich so nicht bestellt. Ständig regnet es heute. Auf die Sonne müssen wir wohl verzichten. Temperaturen liegen heute so zwischen 9 und 13 Grad. Auch morgen sieht's nicht besser aus. Es bleibt bewölkt und es gibt immer wieder kurze Regenschauer bei maximal 15 Grad. Mittwoch und Donnerstag schauen wir da noch drauf. Können wir auch eigentlich lassen. Geht nämlich auch eher trüb weiter.
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3: Und das sind die aktuellsten Staus. A1 Münster-Köln zwischen Hamm-Bergham und Schwerte 6 Kilometer, 9 Minuten mehr. A2 Dortmund-Oberhausen zwischen Bottrop und Kreuz-Oberhausen 4 Kilometer, 18 Minuten on top. Die A3 Oberhausen-Köln zwischen Kreuz-Hilden und Solingen 5 Kilometer, 14 Minuten mehr. Die 4 Aachen-Köln zwischen Merzenich und Elnsdorf 4 Kilometer. Hier müsst ihr 53 Minuten mehr Zeit einplanen. Auf der A59 Bonn-Köln zwischen Spich und Flughafen Köln-Bonn 2 Kilometer plus 9. Und die A61 München-Gladbach Koblenz zwischen Bedburg und Bergheim Süd 5 Kilometer 20 Minuten mehr. Kommt gut an!
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3: Der Montag, neue Woche. In dieser Woche ist ja auch Vatertag. Welcher Papa zieht eigentlich wirklich mit einem Bollerwagen durch die Gegend? Alle Männergruppen, die ich in den letzten Jahren an Vatertag mit Bollerwagen und Bier und ziemlich betrunken gesehen habe, ich würde mal sagen, das waren alles andere als Väter. Hoffe ich zumindest. Vatertag. Ein Fiebertraum im Mai. Fever Dream, jetzt von Alex Warren. Ich bin Kevin Zimmer. Tag zusammen.

0: cool, wir haben auch so ein bisschen Küchenberatung bekommen.
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0: Ja, auch wir lernen so viel hier im Geldregen. Nicole arbeitet schon lange im Möbelhaus, da erlebt man so einiges, ne?
2: Ich hatte ein junges Pärchen, die wollten zusammenziehen, die haben frisch geheiratet. Dann haben die sich so gestritten in der Küchenplanung, dass sie dann gesagt haben, okay, hier erstmal Cut. 6 Monate später kam dann der Mann mit einer neuen und die haben die neue Küche geplant.
0: So, weniger dramatisch lief es dann im Geldregen. 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

0: Wer den größten Fernseher hat, der ist einfach fällig. Also, wo die Fußball-WM geguckt wird natürlich. Bei uns in der Nachbarschaft ist es so, kann ich mal ein bisschen so aus dem Nähkästchen plaudern. Da kam das Thema jetzt gestern auf. Lasst uns das erste Spiel zusammen gucken, ja? Und dann ging es darum, wo guckt man denn? Und ich sag mal so, wir haben einen sehr kleinen Fernseher. Der hat uns davor gerettet, die ganze Nachbarschaft da sitzen zu haben, ja? Nur noch einen Monat und dann findet die Fußball-Weltmeisterschaft in Kanada, Mexiko und den USA statt. Es ist die größte WM aller Zeiten. Groß muss nicht unbedingt besser sein, das wissen wir. Das gilt auch für die Fernseher. Aber ich spüre, wie bei uns in der Nachbarschaft, gewisse Vorbereitungsmaßnahmen für die WM sind schon getroffen. Kann das wohl sein?
1: Jetzt einen neuen Fernseher gekauft, damit man auf bessere Qualität gucken kann.
2: Also ich gucke mir schon vorher Spiele an, aus der Champions League zum Beispiel.
3: Also ich bereite mich auf die WM vor, indem ich mir ein Trikot kaufe. Wenn Musiala spielt, dann würde ich mir gerne ein Musiala-Trikot holen.
4: Also auch mit Freunden treffen, mal schauen, wo man es gucken kann und so.
1: Also wir schmücken zu Hause immer ein bisschen mit Deutschland.
5: Ja, also jetzt halt so Champions League geschaut, mit Freunden auch getroffen und auch über Social Media am meisten halt, dass man da so mitbekommt, wie die aktuelle Lage ist. Oder auch die Freundschaftsspiele jetzt im Vorhinein schon geschaut und Deutschland-Trikot geholt und dann mit der Familie auch darüber gequatscht.
0: Ihr seid ja richtig gut vorbereitet, Mensch. Und wir auch. Wir senden an den Tagen, an denen Deutschland spielt, aus dem Deutschen Fußballmuseum in Dortmund, mit Stars aus Fußball, Comedy und Musik. Und das Beste ist, diesmal könnt ihr als Publikum dabei sein, euch das anschauen und mitdiskutieren. Also, schon mal planen, besuchen Fußballmuseum und abends dann Fußball gucken.
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1: Um 11.30 Uhr mit Michael Wessels. Guten Tag. Preußen planen für die dritte Liga. Nachdem der sportliche Abstieg gestern besiegelt wurde, geht es für den Verein jetzt ans Rechnen. In der nächsten Saison verdient der SCP deutlich weniger Geld als zuletzt in der zweiten Bundesliga. Die Fernsehgelder sinken von 7,4 Millionen auf knapp 1 Million Euro. Es gibt auch geringere Sponsorenerlöse und sinkende Einnahmen aus den VIP-Bereichen. Petition für den Kreisverkehr. In Gievenbeck soll der Kreisverkehr von Essmarkstraße bekanntlich zu einer Ampelkreuzung umgebaut werden. Eine private Initiative will sich nicht damit abfinden und hat eine Online-Petition gestartet, um herauszufinden, wie die betroffene Bevölkerung darüber denkt, den Kreisverkehr aufzugeben statt auszubauen. Seit dem Start der Online-Petition vergangene Woche hat sie schon über 1700 Unterschriften zusammenbekommen. Thiel und Börne wieder top. Auch als Wiederholung hat der Münster-Tatort am Abend alle Konkurrenz hinter sich gelassen. Die Episode Man stirbt nur zweimal haben 6,3 Millionen Fernsehzuschauer eingeschaltet. Das entsprach 28,3%. Keine andere TV-Sendung hatte gestern einen solchen Erfolg. Bei der Erstausstrahlung der Folge im Dezember 24 hatten die Ermittler aus Münster 11,5 Millionen Zuschauer gehabt und einen Marktanteil von 40% für das erste geholt. 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Der Dauerregen zieht jetzt ostwärts ab. Im Laufe des weiteren Tages gibt es trockene Abschnitte und ein paar Schauer, aber auch ein paar Wolkenlücken mit etwas Sonnenschein. Mit Höchstwerten von nur noch 12 Grad ist es deutlich kühler als zuletzt. Und jetzt gerade haben wir 7 Grad in Mecklenburg, 8 in Wolbeck. Der Antenne Münster Verkehr in der Spinne ist in dieser Woche bis Donnerstag die Verbindung vom Autobahnkreuz Münster Süd zur Weseler Straße gesperrt, immer jeweils zwischen 9 und 16 Uhr. Die neuesten Blitzer nur bei Antenne Münster in Hiltrup an der Amelsbürener Straße Höhe Theodor-Storm-Straße, in Alwachten an der Osthofstraße Höhe in der Wede, Amelsbüren-Dawaldstraße vorm Kreisverkehr, in Gievenbeck am Horstmacher Landweg zwischen dem Wasserweg und dem Hausspital, in Amelsbüren am Kappenberger Damm Höhe Haus-Kappenberg, in Hiltrup an der Westfalenstraße Höhe Stadthalle Hiltrup. Wenn ihr noch etwas seht, Stausblitzer, Störungen immer gerne melden, anrufen oder eine WhatsApp-Sprachnachricht schicken, Münster 28 95 40.
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2: Hallo, ich sende ja auch für Reiche, deswegen muss ich auch mal ein bisschen darauf achten, dass ich auch mal deren Themen irgendwie mal in der Sendung auftauchen lasse. Gibt es Interesse an einer Immobilie auf Sylt? Natürlich! Ja, die Preise sind gesunken. Ach was, kommt der Pöbel jetzt nach Sylt? Ja, der Quadratmeter für ein Haus liegt nur noch bei, was? 14.500 Euro? Oh mein Gott. Hallo, ich bin Kevin Zimmer, ich hätte gerne ein Viertel Quadratmeter Haus. Geht das bitte?

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0: Ja, klingt so nach Sonne, der Song, oder? Das brauchen wir gerade auch bei dem Wetter da draußen. Immer mal wieder Regenschauer. Und auch im Radio regnet. Aber unser ist schön.
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0: Ein Regen, der euch hoffentlich ein bisschen reicher macht. Jetzt rüber ins landesweite Geldregenstudio zu Thomas Wagner.
2: Ich habe die Petra jetzt bei mir dran. Gerade erwische ich dich noch auf dem Supermarktparkplatz.
3: Ja, richtig, genau. Hallo.
2: Hallo. Was muss alles eingekauft werden? Der große Wocheneinkauf für einen Feiertag, oder?
3: Nee, der große Wocheneinkauf bis Mittwoch, weil am Feiertag geht's dann mit den Freunden an die Mosel.
2: Oh, was habt ihr vor? Lass mich raten, eine Weinwanderung, oder?
3: Ja, genau.
2: Wie weit ist die denn? Wie weit geht die? Man hat ja da mehrere Routen.
3: 22 Winzer, die wir besuchen dürfen am Wochenende.
2: Uiuiui, ui, ui, da habt ihr aber was Schönes vor. Okay.
3: Ja, auf jeden Fall.
2: Petra, dann schicke ich dich direkt rein in den Geldregen.
3: Okay.
1: 200 Euro.
3: Weiter.
1: 450 Euro.
3: Weiter.
1: 700 Euro.
3: Weiter.
1: 750 Euro.
3: Stopp.
2: Dann sind das 750 Euro und ich wünsche euch viel Spaß damit an der Mosel.
3: Geil. Ja, super. Danke.
2: Herzlichen Glückwunsch. Eine schöne Tour
3: Dankeschön.
2: Euch.
3: Dankeschön. Ja, wunderbar. Klasse.
2: Ja, mit 750 Euro Taschengeld lässt sich so eine Weinwanderung natürlich sehr viel mehr genießen. Aber wie wäre das denn mit 10.000 Euro? Dann muss es doch auch gar nicht mehr an der Mosel bleiben, oder? Man könnte ganz woanders hin und wandern gehen oder es sich einfach gut gehen lassen. 10.000 Euro sind weiterhin von uns versprochen, jetzt für euch drin in dieser neuen Spielrunde hier.
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1: Mit Thorsten Adolfs. Guten Tag. Dass Europa sich nicht mehr so wie früher auf die USA verlassen kann, da sind sich in der Bundesregierung alle einig. Und auch, dass Deutschland deshalb mehr auf eigenen Beinen stehen muss, was die Verteidigung angeht. Der Rüstungskonzern Rheinmetall und die Deutsche Telekom wollen deshalb zusammenarbeiten, um einen Anti-Drohnen-Abwehrschirm zu entwickeln. Das haben beide Firmen heute bestätigt. Danny Hoppe aus dem News-Team. Wie muss man sich dieses System vorstellen?
2: Das System soll feindliche Drohnen frühzeitig erkennen und dann aufhalten, entweder durch Störsignale, eigene Abfangdrohnen oder auch Laserschüsse. Die Telekom steuert ihr Wissen zu Handynetzen und digitalen Inhalten bei, zum Beispiel Konnektivität, Cloud oder Datenanalyse. Rheinmetall ist dagegen für die Sensorik und die Laser zuständig, baut ja auch selbst Drohnen. Man wolle die Drohnenabwehr so auf ein neues Level hieven, sagt die Telekom. Der Abwehrschirm könnte dann zum Schutz von Kraftwerken, Industrieanlagen, Brücken und anderer kritischer Infrastruktur eingesetzt werden.
1: Um das Thema Verteidigung geht es heute auch in Kiew. Verteidigungsminister Pistorius ist dort am Morgen zu einem Besuch eingetroffen.
2: Ja, Deutschland und die Ukraine wollen ja bei der Verteidigung in Zukunft enger zusammenarbeiten. Da geht es auch um die Produktion und Entwicklung von Waffen. Die Ukraine ist ja durch ihre jahrelange Kriegserfahrung inzwischen weltweit gesehen der Spezialist, was den Drohnenkampf angeht. Und deshalb hat auch die Bundesregierung inzwischen großes Interesse an ukrainischen Abfangdrohnen. Aber auch an Präzisionsraketen mit großer Reichweite, um Angriffsziele weit im Hinterland eines möglichen Feindes zu zerstören. Hier ist die NATO nicht perfekt aufgestellt und deshalb sagt auch Pistorius, dass man diese Lücke schnell schließen müsse. Man will also von der Kriegserfahrung der Ukraine profitieren und lernen.
1: Dankeschön, Danny. Und jetzt weitere Meldungen im Überblick. Jeder 9. Internetnutzer ist in Deutschland im vergangenen Jahr Opfer von Cyberkriminalität geworden. Das steht in einem Bericht des Bundesamtes für Sicherheit in der Informationstechnik. Darin heißt es, besonders oft würden Kriminelle beim Online-Shopping zuschlagen. Auch fremde Zugriffe auf Online-Accounts, Betrugsfälle beim Online-Banking und Phishing-Angriffe seien weit verbreitet. Der beliebteste Wohnort von Deutschen im europäischen Ausland bleibt die Schweiz. Dort lebten Anfang vergangenen Jahres rund 330.000 Bundesbürger. Die Deutschen sind damit nach den Italienern die zweitgrößte Gruppe ausländischer Staatsangehöriger in der Schweiz. Auf den Plätzen 2 und 3 der beliebtesten Wohnorte folgen Österreich und Spanien. In Köln werden mehr als 4.000 Menschen in Sicherheit gebracht. Dort soll im Laufe des Tages eine Weltkriegsbombe entschärft werden. Im Stadtteil Lindenthal, wo der Blindgänger liegt, müssen unter anderem Schulen, Kitas und ein Krankenhaus evakuiert werden. Die wirtschaftliche Lage bleibt angespannt, besonders im Einzelhandel. Laut einer aktuellen Umfrage des IFO-Instituts fürchtet mittlerweile jeder sechste Händler um seine Existenz. Das sind so viele wie noch nie. Als Hauptgründe nennen die Unternehmen die Zurückhaltung der Kunden beim Einkaufen und die Konkurrenz durch Online-Anbieter und Billigshops aus dem Ausland. Auch in anderen Branchen wie der Zeitarbeit oder der Werbebranche ist die Stimmung gedrückt. Experten warnen, dass die Krise durch wegbrechende Aufträge immer weiter durch die Lieferketten wandert. Deshalb geben die Fachleute davon aus, dass in den nächsten Monaten noch mehr Unternehmen Insolvenz anmelden müssen. Das waren die Nachrichten mit Thorsten Adolfs.
3: Das Wetter. Also richtig Spaß macht das Wetter heute nicht, oder? Heute regnet es mal wieder ohne Ende. Die Sonne hat wohl frei heute. Die Temperaturen bewegen sich zwischen 9 und 13 Grad. Morgen sieht es auch nicht besser aus. Viele Wolken, immer wieder kurze Regengüsse mit bis zu 15 Grad. Und auch Mittwoch und Donnerstag nicht wirklich sonnig.
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3: Und hier sind die längsten Staus. Alles ab 10 Minuten Wartezeit. A1 Köln-Dortmund zwischen Wermelskirchen und Remscheid 3 Kilometer, 14 Minuten on top. Die A2 Dortmund-Oberhausen zwischen Bottrop und Kreuz Oberhausen 4 Kilometer, hier sind 17 Minuten mehr. Die A4 Köln-Aachen zwischen Kreuz Köln-Gremberg und Köln-Eifeltor 7 Kilometer, 10 Minuten mehr. Die A57 Krefeld-Köln zwischen Dormagen und Kreuz Köln-Nord 7 Kilometer, 15 Minuten. Die A59 Bonn-Köln zwischen Spich und Flughafen Köln-Bonn 5 Kilometer, 10 Minuten. Und die A59 Dienstlaken-Duisburg zwischen Duisburg-Althamborn und Kreuz-Duisburg 2 Kilometer, 22 Minuten mehr. Allen unterwegs eine gute und sichere Fahrt.
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3: Schönen Mittag, Kevin Zimmer hier, der Montag. Ich überlege gerade, ob ich unseren Fuchstech-Bollerwagen teuer an Vatertag an Jugendliche vermiete, die ja an Vatertag losziehen, um Vatertag zu feiern, obwohl sie noch gar keine Väter sind und deswegen natürlich keinen Fuchstech-Bollerwagen haben. Alle Familien haben einen Fuchstech-Bollerwagen, ich weiß, wovon ich spreche, ja. Es könnte ein Geschäftsmodell sein, ich könnte damit, glaube ich, viel Geld verdienen. Hat jemand Interesse an so einem Fuchstech-Bollerwagen? Das ist aber nur an Vatertag, danach brauche ich den bitte wieder zurück. Ich denke mal drauf rum an diesem Geschäftsmodell. Und für den Ghetto Blaster zum Mitgrölen habe ich jetzt einen Song für euch. Hier ist Time of My Life.

0: Der Mai, ich nenne ihn ja liebevoll die Hängematte unter den Frühlingsmonaten.
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0: Und schon wieder eine Woche mit Feiertag dazwischen. Ich meine, wir freuen uns und Kandidatin Petra freut sich auch.
2: Weil am Feiertag geht's dann mit den Freunden an die Mosel. 22 Winzer, die wir besuchen dürfen am Wochenende.
0: Ja, sportlich. 22 Winzer, das heißt 22 Mal zumindest ein Gläschen Wein? Also, okay, alles klar, das kriegen wir hin. Wir unterstützen das Vorhaben mit einem kleinen Taschengeld, denn Petra hat sich im Geldregen 750 Euro erspielt. Damit hat sie euch das hier dagelassen.
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0: Ein Song, der klingt wie ein Aerobic-Kurs. Warum sage ich das? Ich habe noch nie einen Aerobic-Kurs mitgemacht. Aber Bebe Rexha und New Religion hier bei uns. Es gab viele Boybands. Es gibt ja nach wie vor immer noch Boybands, aber was wart ihr so? Backstreet Boys, Take That? Was gab's noch? Caught in the Act? Oder wart ihr mehr so hier, die? Seit 25 Jahren gibt es Blue jetzt schon. Und das feiern sie gerade ordentlich mit einem neuen Album und einer sehr fetten Tour, präsentiert von uns. Kollegin Katrin Teske, die war beim Blue-Konzert in Köln am Start und hat direkt mit dem Sänger Anthony Costa und Simon Webb gesprochen.
1: Los ging's direkt an der Konzertlocation in Köln, hinten durchs Backstage an der Bühne vorbei und ab in den Catering-Bereich der Stars. Da hatte Simon gerade noch in aller Ruhe seinen Burger schnabuliert. Und dann ging's aber mit dem Interview los und eins war hier direkt klar, die Jungs sind super happy, wieder hier in Deutschland zu spielen. Oder wie Simon es meinte.
2: We used to be here like 3-4 days a week at one point. So this always feels like home.
1: Es gab Zeiten, in denen sie 3 oder 4 Mal die Woche hier waren. Das fühlt sich deswegen direkt wie nach Hause kommen an. Und das Erste, was sie machen, wenn sie hier sind, ein Zwischenstopp beim Friseur.
2: Do you know what, I'll be honest with you. Every time we've come to Germany, like now, I've only just gone out and gone to get a haircut. And that's what I see. And then I go into a restaurant, have a coffee.
1: Da lassen sie sich erstmal schön die Haare schneiden. Dann geht's ab in ein Café oder Restaurant. Also alles super entspannt bei den Jungs. Aber worüber wir natürlich auch gesprochen haben und der Grund, warum sie eigentlich hier sind, ihre Konzerte. Und dafür haben sie viel Neues im Gepäck, zum Beispiel ihr Album Reflections, laut Anthony ihr Bestes.
3: This is the best album I think we've done.
1: Und das hat auch einen bestimmten Grund. Auf dem Album geht es um ihre Entwicklung und Reife.
3: We've grown and we've matured and as Simon said, we've become dads, we've become
4: family. Wir sind erwachsener geworden, sind jetzt Väter und müssen Rechnungen bezahlen. Früher, da ging es nur ums Spaß haben und Champagner trinken, aber wenn wir das jetzt immer noch machen würden, würden wir einfach total
3: We wouldn't come back and done that. We would look stupid.
1: Deswegen gibt's bei ihren Konzerten auch eine gute Mischung aus eben diesen super neuen, reflektierten Songs und ganz klar ihren alten Mega-Hits aus den 2000ern. Und die kamen richtig gut an.
5: War doch einfach schön, die ganzen alten Lieder nochmal zu hören.
6: Also wer Party machen will, der ist hier genau richtig.
7: Es war super, es war richtig schön, ja. Es hat sehr viel Spaß gemacht.
8: Würden wir immer wieder machen, jederzeit.
1: Also Fazit, super sympathische Band, ein Konzert, wie man es sich von einer Boyband wünscht und super zufriedene Fans. Also wer das noch nicht selber miterlebt hat, der sollte sich definitiv den 27. August merken, da spielen sie in Bonn, oder etwas später den 8. November, da sind sie dann in Düsseldorf am Start.
0: Ja, und das Ganze wird präsentiert von uns, den NRW-Lokalradios. Tickets gibt es noch, könnt ihr holen. Und jetzt hören wir sie mal, hier sind Blue mit You Make Me One.
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1: Um 12.30 Uhr mit Michael Wessels. Guten Tag. Bewohner parken in Pluggendorf. Wer im dortigen Quartier länger als 2 Stunden sein Auto abstellen will, braucht vom 8. Juni an einen Bewohnerparkausweis. Kostenpunkt 260 Euro jährlich. Für Gäste können Anwohner einen 24-Stunden gültigen Besucherparkausweis beantragen. Weniger Bürokratie. Die Handwerkskammer Münster begrüßt es ausdrücklich, dass die Landesregierung Maßnahmen zum Bürokratieabbau angekündigt hat. Gerade kleine und mittlere Betriebe benötigten spürbare Entlastungen und einfachere Verfahren. Weniger Bürokratie sei eine wichtige Voraussetzung dafür, dass Handwerksbetriebe investieren, ausbilden und wirtschaftlich erfolgreich arbeiten können. SC Preußen plant für die 3. Liga. Für den Verein geht es jetzt ans Rechnen, nachdem der sportliche Abstieg seit gestern klar ist. In der 3. Liga verdient der SCP deutlich weniger Geld als zuletzt in der 2. Fußball-Bundesliga. Die Fernsehgelder sinken durch den Abstieg in der kommenden Saison von 7,4 Millionen auf knapp 1 Million Euro. Es gibt auch geringere Sponsorenerlöse und sinkende Einnahmen aus den VIP-Bereichen. 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Der Dauerregen zieht jetzt ostwärts ab. Im Laufe des weiteren Tages gibt es trockene Abschnitte und ein paar Schauer, aber auch ein paar Wolkenlücken mit etwas Sonnenschein. Mit Höchstwerten von nur noch 12 Grad ist es deutlich kühler als zuletzt. Jetzt gerade haben wir 8 Grad in Sentrup, 9 in Kinderhaus. Der Antenne Münster Verkehr. Die A1 Münster-Osnabrück ist zwischen Greven und dem Flughafen Münster-Osnabrück nach einem Unfall gesperrt. Vor der Sperrung staut es sich auf 5 Kilometern ab Münster-Nord. In der Spinne ist in dieser Woche die Verbindung vom Autobahnkreuz Münster Süd zur Weseler Straße gesperrt, und zwar immer jeweils zwischen 9 und 16 Uhr. Die neuesten Blitzer nur bei Antenne Münster, in Hiltrup an der Amelsbürener Straße, Höhe Theodor-Storm-Straße und an der Westfalenstraße, Höhe Stadthalle Hiltrup. In Albachten an der Osthoffstraße, Höhe in der Wede, Amelsbüren-Dawatstraße vorm Kreisverkehr, in Giefenberg am Horstmacher Landweg zwischen dem Wasserweg und Hausspital und in Amelsbüren am Kappenberger Damm, Höhe Haus Kappenberg. Wenn ihr noch etwas seht, Staus, Blitzer, Störungen, immer gerne melden, anrufen oder eine WhatsApp-Sprachnachricht schicken, Münster 28 95 40.
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2: Hallo, ich bin Kevin Zimmer. Am Sonntag wird ja Udo Lindenberg 80. Jetzt haben sich Namensforscher mal mit dem Vornamen Udo beschäftigt. Siehe da, keiner nennt seine Kinder mehr Udo. Gut, es nennt auch keiner seine Kinder mehr Kevin, fällt mir gerade auf. Aber gut, in den 80ern war der Vorname noch ganz weit vorne. In den letzten 15 Jahren bekamen nur 80 Kinder in Deutschland den Namen Udo. In 15 Jahren, Mensch. Jetzt bei uns Beyoncé und Texas Hold'em. Wer nennt seine Kinder eigentlich Beyoncé? Kann man das machen in Deutschland? Ja.

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1: Leonie und Don't Worry, Wonne-Monat Mai, also von Wonne ist jetzt temperaturmäßig und wettermäßig nicht unbedingt zu sprechen.
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1: Aber es ist uns eine Wonne, wenn ihr hier bei uns im Geldregen gewinnt und viel Geld rausholt. Im landesweiten Geldregenstudio ist Thomas Wagner für euch.
3: Ja, jetzt als nächstes hier mit Michaela, die gerade ihren freien Tag genießt. Hallo.
4: Hallo.
3: Wir spielen eine Runde Geldregen mit einem Gewinn. Du hast noch gar keine Ahnung, was du damit machen willst. Viele haben ja so eine Idee, Urlaub oder irgendeine Rechnung, Auto, Werkstatt, irgendwas. Du willst einfach mal ganz locker abwarten, was passiert.
4: Ja, genau. Also da fällt mir mit Sicherheit was ein.
3: Ja, jeder hat ja da auch immer irgendwas, wofür er Geld gebrauchen könnte. Michaela, dann würde ich mal sagen, wir gucken einfach mal, was passiert und dann sprechen wir gleich nochmal weiter.
4: Ja.
2: 200 Euro.
4: Weiter.
2: 600 Euro.
4: Weiter.
2: 800 Euro.
4: Weiter.
2: 1.000 Euro.
4: Weiter.
2: 1.400 Euro.
4: Weiter.
2: 2.000 Euro.
4: Weiter.
2: 5.000 Euro.
4: Weiter.
2: 10.000 Euro.
4: Stopp. Stopp.
3: Liebe Michaela, dann gewinnst du in diesem Moment hier bei uns 10.000 Euro.
4: Oh, das ist, ja, keine Ahnung, ich bin sprachlos. Ja, Wahnsinn.
3: Da sagst du eben noch so ganz cool, och, ich weiß noch nicht, was ich mit einem Gewinn machen würde. Mal gucken, was drin ist und holst dir hier ganz cool die 10.000 Euro ab.
4: Ja, ich, keine Ahnung. Also ich hab noch nie was gewonnen, ne? Das ist echt,
3: Dann jetzt aber mal so richtig, oder?
4: Ja, genial.
3: Total cool gemacht hier von der Michaela. Ihr könnt euch ja eure Strategie dann jetzt für die neue Spielrunde schon mal überlegen, weil wir machen nochmal genauso weiter. 10.000 Euro sind in dieser oder in der nächsten Spielrunde drin. Macht mit.
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1: Mit Christian Böder, guten Tag. Wer in einer Notsituation die 110 anruft, kann in NRW künftig schneller gefunden werden. Das gilt auch dann, wenn der eigene Standort nicht genau bekannt ist. Die Polizei nutzt dafür jetzt eine Technik, um Daten, die von Smartphones übertragen werden, auszulesen. Feuerwehr und Rettungsdienst arbeiten mit diesem System bei der 112 schon länger. Für die Polizei war die digitale Ortung bislang wegen datenschutzrechtlicher Bedenken nur teilweise möglich. Einzelheiten aus dem Landtagsstudio hat José Nasiandi.
2: Die Polizei nutzt dafür die AML-Technik. Das steht für Advanced Mobile Location. Technisch gesehen nutzt das System GPS und weitere Sensoren im Handy, um den Standort möglichst genau zu bestimmen. Die Leitstellen dürfen diese Daten aber nur in bestimmten Fällen abrufen. Zum Beispiel bei konkreter Gefahr für Leib, Leben oder Freiheit oder wenn schnelle Hilfe bei schweren Straftaten nötig ist. Das gilt auch, wenn Zeugen einer schweren Straftat die Polizei anrufen, sie aber nicht genau wissen, wo sie sich gerade befinden. Die Nutzung ist allerdings an klare Regeln gebunden. Laut Landesamt für zentrale polizeiliche Dienste können die Daten bis zu 60 Minuten nach dem Notruf genutzt werden. Danach werden sie automatisch gelöscht. Der Datenschutz war bisher Grund für Diskussionen. Diese datenschutzrechtlichen Bedenken hatten dafür gesorgt, dass bisher nur die Rettungsdienste der 112 diese Technik nutzen dürfen. NRW-Innenminister Herbert Reul spricht von schnellerer Hilfe in Notfällen, ohne den Datenschutz aufzugeben.
1: Und jetzt weitere Nachrichten in der Zusammenfassung. Rund 2/3 der Menschen in Deutschland wollen künftig sparsamer mit Energie umgehen. Das zeigt eine Umfrage für das Vergleichsportal Verivox. Grund sind selbstverständlich die steigenden Energiepreise aufgrund des Iran-Kriegs. Um Kosten zu sparen, lässt fast die Hälfte der Befragten häufiger das Auto stehen. Mehr noch vermeiden den Standby-Betrieb von Elektrogeräten. Kreml-Chef Putin hat Altkanzler Schröder als Vermittler in den Friedensverhandlungen mit der Ukraine ins Spiel gebracht. Die EU-Außenbeauftragte Kallas sieht den Vorschlag skeptisch. Der Altkanzler würde auf beiden Seiten des Verhandlungstisches sitzen, sagte sie. Schröder war Lobbyist für russische Staatsunternehmen und gilt als persönlicher Freund von Putin. Vor der Westküste Norwegens haben Suchmannschaften 3 ausländische Touristen tot im Meer gefunden. Das Trio war am Wochenende von einem Angelausflug mit dem Boot nicht zurückgekehrt. Ihr Boot war laut norwegischen Behörden vermutlich gekentert. Was genau passiert ist, ist noch unklar. Mehr Menschen in Deutschland machen Urlaub im eigenen Land. Im März hat die Zahl der Übernachtungen von Gästen aus dem Inland in deutschen Hotels und anderen Beherbergungsbetrieben deutlich zugelegt und lag zuletzt bei rund 28 Millionen Übernachtungen. Nach Angaben des Statistischen Bundesamtes ist das ein Plus von fast 4% gegenüber dem März vor einem Jahr. Dafür übernachteten etwas weniger Ausländer bei uns. Mit Blick auf die kommenden Monate ist die Tourismusbranche skeptisch, vor allem was Urlaub im Ausland angeht. Der Iran-Krieg wirkt sich negativ auf die Reiselust der Deutschen aus, so reichen schon Berichte über einen Kerosinmangel aus, um Touristen von längeren Flugreisen abzuhalten, heißt es. Das waren die Nachrichten mit Christian Böder.
3: Das Wetter. Das Wetter macht heute wirklich keinen Spaß. Es gibt immer wieder Regen. Von der Sonne gibt es heute wirklich keine Spur. Thermometer zeigt uns Werte zwischen 9 und 13 Grad an. Am morgigen Tag sieht's auch mau aus. Viel Wolken und kurze Regengüsse bei maximal 15 Grad. Und Mittwoch und Donnerstag, also auch der Vatertag, beide Tage, bleiben ebenfalls grau.
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3: Und das sind die längsten Staus, alles aber 16 Minuten Zeitverlust. Wir starten auf der A1 Köln-Dortmund zwischen Kreuz Leverkusen und Wermelskirchen. 3 Kilometer, hier sind es 16 Minuten. Am längsten steht ihr derzeit auf der A1 Münster-Osnabrück zwischen Münster-Nord und Flughafen Münster-Osnabrück. 9 Kilometer Stau, 1 Stunde solltet ihr da einplanen. Die A2 Dortmund-Oberhausen zwischen Bottrop und Kreuz-Oberhausen 5 Kilometer, 18 Minuten on top. Die A3 Oberhausen-Köln zwischen Kreuz-Hilden und Solingen 5 Kilometer, 17 Minuten. Und die A59 Bonn-Köln zwischen Spich und Flughafen Köln-Bonn 6 Kilometer, 17 Minuten mehr. Gute Fahrt!
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3: Hallo, schönen Mittag, Kevin Zimmer hier. Ich glaube, das verrückteste Fußballspiel seit langem gibt es heute in, ich glaube, 1,5 Stunden in den Niederlanden. Kein Publikum wird es geben und es wird nur 8 Minuten gespielt. Breda gegen Herrenfeen. Das ursprüngliche Spiel musste am Wochenende nämlich in der 82. Minute abgebrochen werden, weil die Fans von Breda erfahren haben, dass ihre Mannschaft absteigen wird, obwohl sie auch noch gerade führen. Und dann flogen so Feuerwerkskörper. Paar haben natürlich Blödsinn gemacht. Das war alles nicht so schön. Jetzt kommen die heute alle nochmal zusammen, um 8 Minuten Fußball zu spielen, das Spiel zu Ende zu bringen. Bei meiner Kondition, ich sag mal so, wäre das die richtige Spieldauer, um auch mitzuspielen. dann wäre es sogar für eine Fußballkarriere noch nicht zu spät. 8 Minuten, das schaffe ich.

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0: Michaela war gerade dabei, die letzten Termine in ihre Wochenendplanung reinzuschreiben.
2: 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Ja, auch Termine für den Sport und Familie unter einen Hut bringen.
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2: Stopp. Genial. 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

0: Michael Schulte, 5 a.m. hier bei uns. Die Eisheiligen starten ja heute. Das sind diese Woche die Gedenktage von katholischen Heiligen. Michael Schulte, 5 a.m. hier bei uns. Die Eisheiligen starten ja heute. Das sind diese Woche die Gedenktage von katholischen Heiligen und die gelten laut Bauernregeln als letzte Tage mit Nachtfrostgefahr im Frühling. Wir können mal auf diese Nacht gucken. Da gibt es wirklich in den höheren Lagen, Eifel, Sauerland, könnte ein bisschen Bodenfrost zumindest drin sein. Für ambitionierte Gartenfreunde könnten also nach den Eisheiligen normalerweise auch die frostempfindlichen Pflanzen in die Erde. Unser Hannes bezweifelt allerdings, dass da was dran ist.
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2: Wisst ihr, wer das mit den Eisheiligen erfunden hat? Menschen, die Smalltalk mögen. Ja, kennen wir doch alle. Stehst du im Büro an der Kaffeemaschine, kommt die Annette aus der Buchhaltung, mit der du noch nie gesprochen hast. Das kann an ihren ganzen Pullis mit den Katzenmotiven liegen, vielleicht aber auch einfach so. Und du weißt nicht, was du sagen sollst. Und dann kommt sowas wie Wetter, oder? Ja, soll ja erstmal so bleiben. Das ist Profi-Smalltalk, Freunde. Und wer solche Gespräche schon mag, der kommt jetzt richtig auf seine Kosten. Nachts ist aber kalt, oder? Ja, Eisheiligen, das kommt vor. Mit solchen raffinierten Details wird aus unserem täglich gleichen Gesprächsgulasch ein würziger Smalltalk-Eintopf mit Wursteinlage. Wusstet ihr eigentlich, dass die Eisheiligen alle so feine lateinische Namen haben? Bis auf die letzte. Die heißt Kalte Sophie. Ja, klingt irgendwie nach einer Nachspeise aus der DDR. Und immer dran denken, es gibt schlechtes Wetter und schlechte Kleidung.
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1: Um 13.30 Uhr mit Philipp Moser. Guten Tag. Bewohner parken in Pluggendorf. Wer im dortigen Quartier länger als 2 Stunden sein Auto abstellen will, braucht vom 8. Juni an einen Bewohnerparkausweis. Kostenpunkt 260 Euro jährlich. Für Gäste können Anwohner einen 24 Stunden gültigen Besucherparkausweis beantragen. Weniger Bürokratie. Die Handwerkskammer Münster begrüßt es ausdrücklich, dass die Landesregierung Maßnahmen zum Bürokratieabbau angekündigt hat. Gerade kleine und mittlere Betriebe benötigten spürbare Entlastungen und einfachere Verfahren. Weniger Bürokratie sei eine wichtige Voraussetzung dafür, dass Handwerksbetriebe investieren, ausbilden und wirtschaftlich erfolgreich arbeiten könnten. SC Preußen plant für die 3. Liga. Für den Verein geht es jetzt ans Rechnen, nachdem der sportliche Abstieg seit gestern klar ist. In der 3. Liga verdient der SCP deutlich weniger Geld als zuletzt in der 2. Fußball-Bundesliga. Die Fernsehgelder sinken durch den Abstieg in der kommenden Saison von 7,4 Millionen auf knapp 1 Million Euro. Es gibt auch geringere Sponsorenerlöse und sinkende Einnahmen aus den VIP-Bereichen. Das Antenne Münster Wetter, aktuell kein Niederschlag, doch das nächste Regenband aus Richtung Westen dürfte uns im Laufe des späteren Nachmittags erreichen. Danach soll es dann aber bis morgen früh trocken bleiben, nachts bedeckt und nicht unter 6 Grad. Im Moment sind es 10 Grad in der Asichstadt und im Mauritzviertel. Der Antenne Münster Verkehr. Die Lage auf der A1 in Richtung Osnabrück entspannt sich zunehmend. Die Sperrung in Richtung Norden in Höhe des Flughafens ist aufgehoben. Aktuell noch gut 20 Minuten Stau. Außerdem in der Spinne ist in dieser Woche die Verbindung vom Autobahnkreuz Münster Süd zur Weseler Straße gesperrt. Immer jeweils zwischen 9 und 16 Uhr. Dort im Moment aber noch staufrei. Die neuesten Blitzer nur bei Antenne Münster. Geblitzt wird in Hiltrup auf der Amelsbürner Straße in Höhe Theodor Stormstraße, in Albachten auf der Osthofstraße in Höhe in der Wede, in Amelsbüren auf der Davidstraße vor dem Kreisverkehr. Dann wird geblitzt in Gievenbeck auf dem Horstmarer Landweg zwischen Wasserweg und Hauspital, in Amelsbüren auf dem Kappenberger Damm, da in Höhe Haus Kappenberg. Wenn ihr noch etwas seht, Staus, Blitzer, Störungen, dann immer gerne melden, anrufen oder eine WhatsApp-Sprachnachricht schicken an Münster 28 95 40.
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2: Hallo, schönen Mittag, hier ist Kevin Zimmer. Habe ich schon gefragt, wie euer Muttertag gestern war? Nö, habe ich noch gar nicht, ne? Ich hatte ja einen kleinen Konflikt mit meinem 7-jährigen Sohn. Ich habe ihm gesagt, ich hatte zuerst die Idee, mit dem Gutschein die Spülmaschine auszuräumen. Kannst ja schnell noch ein Bild malen. Nein, Spaß. Ich habe ihn noch schnell losgeschickt, Blumen von der Wiese zu pflücken. Oder war es der Vorgarten vom Nachbarn? Ich weiß es nicht.

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0: Gleich noch bei uns Taylor Swift mit Opalight. Aber vorher stellen wir euch noch mal unter den Geldregen rüber zu Thomas Wagner ins landesweite Geldregenstudio. Hallo.
1: Ich spiele mit dem Olaf als nächstes hier. Hi Olaf.
2: Hallo.
1: Du hast gute Aussichten. Du bist nämlich kurz vor Feierabend, kann man sagen.
2: Das ist richtig.
1: Als LKW-Fahrer gerade die letzte Tour gemacht. Was hast du abgeliefert beim Kunden?
2: Zäune, Pfosten, die wir selbst verzinkt haben und beschichtet haben. Die kriegt der Kunde dann wieder. Das ist immer so ein Rundlauf.
1: Okay, und jetzt geht's eigentlich nur noch zurück in die Firma und dann so langsam mal an Feierabend denken, oder?
2: Richtig, ich denke so 14 Uhr Feierabend.
1: Ja, mega, guck mal. Und dann kommt hier kurz vorher der Geldregen noch um die Ecke.
2: Ja, ich bin echt mal gespannt jetzt.
1: Ich auch, dann liefer hier auch mal ab.
2: Alles klar.
1: Tour gemacht. Was hast du abgeliefert beim Kunden?
2: Zäune, Pfosten, die wir selbst verzinkt haben und beschichtet haben, die kriegt der Kunde dann wieder. Das ist immer so ein Rundlauf.
1: Okay, und jetzt geht's eigentlich nur noch zurück in die Firma und dann so langsam mal an Feierabend denken, oder?
2: Richtig, ich denke so 14 Uhr Feierabend.
1: Ja, mega, guck mal. Und dann kommt hier kurz vorher der Geldregen noch um die Ecke.

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1: Stopp.
2: Jo, 600 Euro kriegst du von uns.
1: Yes.
2: Herzlichen
1: Super,
2: Glückwunsch.
1: Freue mich.
2: Kannst du damit was anfangen?
1: Ja, auf jeden Fall. Der Urlaub steht vor der Tür.
2: Okay, dann ein bisschen für die Urlaubskasse. Viel Spaß, eine schöne Reise.
1: Vielen Dank.
2: So, der Olaf macht also dann gleich Feierabend mit 600 Euro mehr in der Tasche. Und für euch hätte ich den nächsten Job, und zwar euch um 10.000 Euro kümmern. Die könnt ihr euch jetzt in dieser Runde ja einfach nur abholen. 10.000 Euro sind garantiert drin.
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1: Mit Christian Böder, guten Tag. Ihre Atlantikkreuzfahrt hat unfreiwillig länger gedauert als geplant. Jetzt sind 4 deutsche Passagiere der Hondius wieder zurück in Deutschland. In der Nacht kamen sie in Frankfurt an. Sie waren gemeinsam mit Hantavirus-Infizierten an Bord des Kreuzfahrtschiffes gewesen. Die Rückkehrer haben aber alle keine Symptome, heißt es aus dem Bundesgesundheitsministerium. Die weiteren Infos hat Malte Albrecht.
2: Die 4 Deutschen waren gestern gemeinsam mit weiteren Kontaktpersonen in die Niederlande ausgeflogen worden. Von dort ging es weiter in die Uniklinik Frankfurt. Dort werden sie jetzt untersucht. Danach müssen die Rückkehrer in häusliche Quarantäne in ihren jeweiligen Bundesländern. Wegen der langen Inkubationszeit könnte die Quarantäne bis zu 45 Tage dauern, also länger als 6 Wochen. In dieser Zeit werden die Betroffenen regelmäßig auf mögliche Symptome überprüft. Gleichzeitig gibt das Robert-Koch-Institut ein Stück weit Entwarnung. Es gebe keine Pandemiegefahr, sagte RKI-Chef Schade im ZDF. Das Virus könne zwar sehr krank machen, verbreite sich aber nicht so stark wie Corona. Unterdessen wurde auch bei einer Passagierin aus Frankreich das Hantavirus nachgewiesen. Nach Angaben der WHO gibt es damit aktuell 6 bestätigte Infektionen und 2 Verdachtsfälle.
1: Und hier haben wir weitere Nachrichten in der Zusammenfassung. Bundesjustizministerin Hubig will unverheirateten Paaren das Leben erleichtern und Konflikte zwischen getrennt lebenden Eltern entschärfen. Sie plant dazu, das Kindschaftsrecht zu reformieren. Demnach sollen getrennte Eltern mit gemeinsamem Sorgerecht in der Zeit, in der sie das Kind betreuen, allein über die Angelegenheiten des täglichen Lebens entscheiden dürfen. Eine Lösung im Iran-Krieg ist weiter nicht in Sicht. Und das sorgt dafür, dass der Ölpreis wieder steigt. Knapp 106 Dollar kostete das Barrel im frühen Handel. Das sind fast 10 Dollar mehr als noch vor einigen Tagen. Der Iran hatte am Wochenende auf ein Angebot der USA mit neuen Forderungen reagiert. Und Israel will den Krieg so lange fortsetzen, bis wichtige Fragen zu Irans Atomprogramm geklärt sind. In genau einem Monat startet die Fußball-WM in Nordamerika. Die FIFA plant ein Turnier der Superlative. Der Run auf die WM-Tickets sei schon jetzt beispiellos, heißt es von dort. Mehr als 5 Millionen Tickets sind demnach schon verkauft worden. Danny Hopper aus der Sportredaktion, die Ticketpreise sorgen aber weiter für viel Kritik.
3: Ja, auf jeden Fall. FIFA-Chef Gianni Infantino hat die Preispolitik zuletzt zwar noch als marktgerecht bezeichnet. 25% der Tickets für die Gruppenspiele würden unter 300 Dollar kosten. Aber selbst US-Präsident Trump zeigte sich zuletzt überrascht über die hohen Preise. Die New York Post hatte ihn darauf hingewiesen, dass Zuschauer für das erste Spiel der USA am 12. Juni in L.A. gegen Paraguay mehr als 1.000 Dollar für eine Eintrittskarte zahlen müssten. Das wäre ihm zu viel, sagt er. Auf einer Wiederverkaufsseite der FIFA waren zuletzt sogar 4 Tickets für das Finale für jeweils fast 2,3 Millionen Dollar angeboten worden. Dazu sagte Infantino, sollte jemand das zahlen, werde er ihm persönlich einen Hotdog und eine Cola vorbeibringen. Uli Hoeneß findet das alles nicht lustig. Der Ehrenpräsident des FC Bayern hat in der Frankfurter Allgemeinen Sonntagszeitung deutlich gegen die Preispolitik der FIFA gewettert. Er lehne das total ab, das habe nichts mit dem Fußball zu tun, den er sich wünsche.
1: Das waren die Nachrichten mit Christian Böder.
4: Das Antenne Münsterwetter, frisch, wolkig und nicht wirklich frühlingshaft. Und das ist das Wetter die ganze Woche über, also nicht nur heute. Nachher kommt noch mal ein bisschen Regen zu uns. Zum Feierabend sehen wir aber noch ein paar Sonnenstrahlen. 9 Grad sind jetzt in der Aseestadt, 9 Grad auch in Handorf. Der Antenne Münster Verkehr, da stockt es nahezu an allen bekannten Stellen. Ein klein wenig, also deutlich weniger als in der vergangenen Woche. Hier und da dauert es eben aber noch. Vor allem vor dem Bahnhof braucht ihr gerade ein bisschen länger auf dem Kaiser-Wilhelm-Ring und auf der Moltke-Straße. Neu dazugekommen ist der Autobahnzubringer B51 stadteinwärts. Im Knotenpunkt Spinne ist ja noch bis 16 Uhr die Verbindung stadteinwärts gesperrt. Und dort stockt es im Augenblick ebenfalls. Da braucht ihr ungefähr 3 Minuten länger. Die aktuellen Blitze nur bei Antenne Münster. Geblitzt wird an der Dawardstraße beim Hirseweg, an der Osthofstraße Höhe in der Wede und am Horstmarer Landweg beim Wasserweg. Seht ihr noch welche? Ruft eben an oder schickt eine WhatsApp-Sprachnachricht dazu. Münster 28 95 40. Danke.
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4: Hallo zusammen, das ist der Montagnachmittag. Es geht in eine kurze Woche, hoffentlich für euch. Antenne Münster hier mit Marze Kamps.

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1: Eben als Kandidat haben wir uns mit Olaf gefreut. Er ist Lkw-Fahrer. Wir haben ihn gerade erwischt, als er eine Ladung abliefern musste. Hat ihn aber auch nicht davon abgehalten, eben kurz im Geldregen mitzumachen und auch da ein bisschen was abzuliefern, nämlich ein schönes Beigeld. 600 Euro gab es für Olaf. 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

0: Ist denn schon wieder Fußball-WM? Ja, fast.
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0: Heute in 4 Wochen geht das Ganze los. Am 11. Juni in den USA, in Kanada und in Mexiko. Und im Eröffnungsspiel, da spielt Mexiko am 11. Juni gegen Südafrika. Eine echte WM für die Fans scheint diese WM aber nicht so zu sein.
2: Schönes Wetter da, auch für die Spieler, aber die Uhrzeiten werden halt verschoben und das ist halt nicht so geil.
3: Die Tickets kosten ja schon sehr viel und es ist jetzt auch nicht so gut gemacht in den USA.
4: Ich glaube, dass die Stimmung schlechter sein wird, dadurch, dass Amerika als Veranstalter, vor allem in Form von USA, nicht so wirklich gut ist und auch, dass alles so extrem politisiert wird und eine sportliche Stimmung halt nicht so aufkommen wird.
0: Oha, da klang ein bisschen durch, das passt nicht so richtig. Thorsten Ottmann aus dem Nachrichtenteam, die Preise zum Beispiel für die Tickets, ein mega Aufreger.
5: Absolut, ein normales Ticket für das erste Spiel der USA in Los Angeles gegen Paraguay kostet mehr als $1,000. Die regulären Tickets werden sogar auf Resale-Plattformen für ein Vielfaches des Originalpreises angeboten. Da waren jüngst 4 Tickets für das WM-Finale für fast $2,3 Millionen angeboten worden, pro Ticket wohlgemerkt. FIFA-Chef Infantino fand das sogar irgendwie lustig. Sollte tatsächlich jemand ein Ticket für das Finale für $2 Millionen kaufen, dann werde ich ihm persönlich einen Hotdog und eine Cola vorbeibringen, um sicherzustellen, dass er ein wirklich großartiges Erlebnis hat. Auch US-Präsident Trump hat gesagt, dass selbst er keine $1,000 für das Eröffnungsspiel bezahlen würde.
0: Aber es sind nicht nur die Tickets, für die man fast ja eine Niere verkaufen müsste, ne?
5: Ja, Parkplätze sind ein Thema. In Philadelphia am Lincoln Financial Field kann ein einzelner Parkplatz bis zu $620 kosten. In Dallas zwischen $200 und $500. Auch einige Gastronomen wollen Kasse machen und verlangen einen 20%igen Serviceaufschlag. Begründung, es würden eben auch internationale WM-Besucher aus Ländern anreisen, wo kaum Trinkgeld bezahlt wird. In den USA sind Servicekräfte aber darauf als Teil des Lohns angewiesen. Oder auch Zugfahrten. Im Normalfall kostet eine Zugfahrt von New York City zum Stadion $12,90. Während der WM sollten die Tickets erst gigantische $150 kosten. Erst nach Protesten hatte das Nahverkehrsunternehmen den Preis dann für Hin- und Rückfahrt auf $105 reduziert.
0: Horrende Preise, nicht nur für Tickets, sondern auch für Parkplätze und für Zugverbindungen. Die WM in 4 Wochen wird für Fans ein wirklich teurer Spaß. Danke, Thorsten Ottmann, für die Infos.

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0: Also on top of the world ist das Wetter gerade nicht. Ihr seht selbst draußen, was da los ist. Und die Hintergründe liegen auf der Hand. Das sind die sogenannten Eisheiligen. Die gelten tatsächlich mal in diesem Jahr. Sie beginnen heute mit Mamertus. Und es ist kalt, 9 Grad aktuell. In 2 Stunden gibt es noch mal ein bisschen mehr Regen. Und zum Feierabend lockert es dann noch mal auf. Eisheilige. 5 gibt es. Das sind Namenstage von katholischen Heiligen. Und geht es nach einigen Bauernregeln, dann sind jetzt die letzten Frostnächte des Frühjahrs bei uns möglich. Also Frost gibt's wohl bei uns nicht, aber in Sachen Frühling können wir diese Woche mal getrost abhaken. Morgen Pankratius, erst etwas Regen, mittags und nachmittags dann kurz mal aufgelockert, abends dann aber trocken, 5 bis 12 Grad. Übermorgen Servatius, 8 bis 13 Grad. Am Nachmittag dann wieder einige Schauer mehr und der Feiertag Bonifatius, ja, 7 bis 11 Grad, noch mehr Regen. Und was die eiskalte Sophie uns dann am Freitag bringt, ja, das erzähle ich euch morgen.
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1: Um 14.30 Uhr mit Philipp Moser, guten Tag. Die vier vom Hunter-Virus-Ausbruch auf einem Schiff betroffenen deutschen Passagiere stammen dem Bundesgesundheitsministerium zufolge aus Berlin, Baden-Württemberg, Bayern und Sachsen. Keine der vier Personen habe bisher Symptome, hieß es weiter. Die Passagiere sollten demnach im Tagesverlauf vom Uniklinikum Frankfurt aus in die jeweiligen Bundesländer gebracht werden. Thomas Beskin berichtet.
2: Bis für die Betroffenen der Alltag wieder einkehrt, dürfte noch einige Zeit vergehen. Aller Voraussicht nach müssen sie erst einmal in häuslicher Quarantäne bleiben. Wie lange und welche möglichen weiteren Vorkehrungen getroffen werden, entscheiden die jeweils zuständigen Gesundheitsämter. Eine der vier Personen hatte Kontakt zu Infizierten. Bei ihr ist schon klar, dass sie während der Isolation täglich auf Symptome getestet wird. Von einer Infektion mit dem Hunter-Virus bis zum Ausbruch können bis zu 45 Tage vergehen.
1: Yasmin Fahimi bleibt Vorsitzende des Deutschen Gewerkschaftsbunds. Beim Bundeskongress wurde die ehemalige Generalsekretärin der SPD mit gut 96% der Stimmen im Amt bestätigt. In den nächsten 4 Jahren als DGB-Vorsitzende will sie die Angriffe auf grundlegende Arbeitnehmerrechte wie den 8-Stunden-Tag oder das Recht auf Teilzeit verteidigen. Der DGB hat als Dachorganisation mehrerer großer Gewerkschaften aktuell über 5 Millionen Mitglieder. Tausche eine einfache Parkplatzsuche gegen eine dreistellige Summe Geld. Das ist ab dem 8. Juni in Plugendorf das Motto, denn dann gilt dort das neue Bewohnerparken. Antenne Münster Chefreporter Matthias Menne erklärt die neuen Regelungen für das Gebiet zwischen Weselerstraße, Koldering und Aasee.
3: Wer sein Auto in Plugendorf länger als 2 Stunden abstellen will, braucht ab dem 8. Juni einen Bewohnerparkausweis. Dieser kann online bei der Stadt beantragt werden und kostet jährlich 260 Euro. Für Gäste ist außerdem ein 24-Stunden gültiger Besucherparkausweis für gut 10 Euro erhältlich. Mit der neuen Regelung will die Stadt dafür sorgen, dass sich die Parksituation im Quartier für die Anwohner entspannt. Für die finanzielle Situation der Anwohner dürfte es aber eher die gegenteilige Wirkung haben.
1: Wer in Münsters Norden morgen mit der Stadtbuslinie 17 plant, muss sich auf Umleitung einstellen. Wegen einer Baustelle werden die Haltestellen Regina-Protmann-Straße, Provinzial Süd, Schleebrückenkamp und Wienburgstraße in beide Richtungen nicht angefahren. Dies gilt für die Uhrzeiten von 8 bis mindestens 15 Uhr. Stattdessen werden die Busse über die Kanalstraße umgeleitet. Nächste Ein- und Ausstiegsmöglichkeiten zu den wegfallenden Haltestellen sind der Nevinghof sowie Salzmannstraße. 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
4: Das Antenne Münster-Wetter sieht gerade nicht so sehr nach Frühling aus. Und das bleibt in dieser Woche auch so. Nachher kommt noch ein bisschen mehr Regen zu uns. Ein bisschen Sonnenschein kriegen wir erst zum Feierabend hin. Und unterm Strich ist es eine frische Woche. 10 Grad jetzt im Geistviertel und in Oppenberg. Der Antenne Münster Verkehr, da stockt es im Augenblick. Auf der Hammerstraße einwärts hinter der Umgehungsstraße, auf der B51 als Zubringer von der Autobahn statt einwärts vor der Baustelle in der Spinne. Da ist noch bis 16 Uhr die Verbindung von der B51 statt einwärts gesperrt. Dann dauert es 5 Minuten länger rund um die Kreuzung zum Ring auf der Wollberger Straße, beide Richtungen davon betroffen. Die aktuellen Blitzer. Nur bei Antenne Münster geblitzt wird an der Davidstraße in Amelsbüren beim Hirseweg, dann an der Osthoffstraße in Albachtenhöhe in der Wede. Am Horstmacher Landweg wird geblitzt beim Wasserweg. Und wenn ihr noch welche seht, dann ruft eben nochmal schnell an oder schickt eine WhatsApp-Sprachnachricht dazu. Münster 28 95 40 ist die Nummer. Danke.
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4: Hallo zusammen an diesem grauen Montagnachmittag. Wir haben den besten Mix für euch. Vielleicht ein bisschen Sonnenschein dabei. Macht auf jeden Fall auch gute Laune. My Love is Your Love von Whitney Houston, jetzt bei uns im besten Mix.

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0: dabei seid. Ja, und wenn das Wetter gerade auch nicht so wirklich nach dem super Frühling der vergangenen Tage so aussieht, ja, vielleicht haben wir dann jetzt hier ein bisschen Regen, über den ihr euch freuen würdet.
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0: Ach, Riesenüberleitung. Hier macht es wenigstens Spaß, wenn es ein kleines bisschen regnet. Die nächste Spielrunde im landesweiten Geldregenstudio mit Thomas Wagner.
2: Schönen Nachmittag von mir und hallo an Daniela jetzt.
3: Hallo.
2: Du bist kurz davor, deinen Sohn Niklas vom Kindergarten abzuholen.
3: Genau so ist das, genau.
2: Und der freut sich wahrscheinlich auch schon sehr auf den Nachmittag, weil es kommt zum Highlight. Also wenn ich mich früher als Kindergartenkind dran erinnere, dann waren das meine Highlights. Und zwar dann, wenn du einen Kumpel mit nach Hause nehmen durftest.
3: Genau, wir nehmen jetzt gleich den Yoshi noch mit und dann wollen die zu Hause schön spielen bei uns.
2: Cool, ja. Und nehmen dir die Bude auseinander.
3: Ja, wahrscheinlich, genau.
2: Und im besten Fall beschäftigen die sich auch selbst und die Mama kann die Füße hochlegen, oder?
3: Das wäre natürlich auch schön, ja. Und genau.
2: Und dann kommt hier noch der Geldregen, da musst du jetzt noch ein bisschen aktiv werden einmal.
3: Okay.
2: Und da wünsche ich dir auch viel Erfolg.
3: Danke, danke.
1: 250 Euro.
3: Weiter.
1: 600 Euro.
3: Weiter.
1: 900 Euro.
3: Weiter.
1: 1000 Euro.
3: Weiter.
1: 1500 Euro.
3: Weiter.
1: 2000 Euro.
3: Weiter.
1: 5000 Euro.
3: Weiter.
1: 10.000 Euro.
3: Stopp, stopp, stopp, stopp, stopp.
2: Ich tippe mal, du hast doch auf dem Weg in die Kita im Auto gerade Radio gehört, oder?
3: Ja, ich hab. Ja.
2: Und du wusstest natürlich, dass hier 10.000 Euro drin sind.
3: Ja.
2: Die hast du in diesem Moment gewonnen.
3: Gibt's nicht. Das ist der Knaller. Super. Vielen, vielen Dank.
2: Herzlichen Glückwunsch zu 10.000 Euro.
3: Danke, danke, danke.
2: Was fällt dir als erstes ein? Was passiert mit dem Geld?
3: Oh, wir fahren in Urlaub. Wir gehen essen. mein Kind kriegt gleich einen dicken Knutscher.
2: Ja, alles. Gerne alles. Genau. Viel Spaß mit dem Geld.
3: Super. Vielen, vielen, vielen, vielen Dank.
2: Und somit haben wir auch die Daniela hier glücklich gemacht mit dem Geldregen. Und eine Runde spielen wir jetzt ja auch noch. Und da möchte ich euch doch genauso glücklich machen. Also macht mit beim Geldregen. Versucht euch jetzt hier zu bewerben und mit ein bisschen Glück rufe ich euch gleich auch noch zurück.
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15: Der Montagnachmittag mit dem Geldregen bei uns. Hier ist Thomas Wagner im landesweiten Geldregenstudio. Das hier ist Daniela. Die hat gerade eben 10.000 Euro gewonnen.
16: Gibt's nicht. Das ist der Knaller. Super. Vielen, vielen Dank.
15: Und euch will ich gleich auch jubeln hören. Eine Runde Geldregen für heute spielen wir noch. Versucht euch jetzt dafür zu bewerben.
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1: Mit Christian Böder, guten Tag. Der Sozialstaat in Deutschland steht vor einem großen Umbruch. Die Bundesregierung plant mehrere Reformen, aber die Gewerkschaften halten weiter dagegen. Beim DGB-Kongress in Berlin gab es heute deutliche Ansagen in Richtung Schwarz-Rot. Malte Albrecht aus dem News-Team, die wiedergewählte DGB-Chefin Fahimi hat den Sozialstaat verteidigt und vor Kürzungen gewarnt.
2: Ja, genau. In ihrer Grundsatzrede hat Fahimi ganz klar gesagt, der Sozialstaat sei kein Luxus. Das Sozialstaatsprinzip stehe im Grundgesetz. Entscheidend sei deshalb nicht, ob sich Deutschland einen Sozialstaat leisten könne, sondern welche Leistungen möglich seien. Besonders deutlich wurde Fahimi beim Thema Rente, wer das Renteneintrittsalter beliebig nach oben setzen wolle, riskiere massiven Widerstand der Gewerkschaften, man sei bereit, einen Rentenklau abzuwehren. Und ebenso deutlich wandte sie sich gegen Versuche, den 8-Stunden-Tag aufzuweichen.
1: Auch von der IG Metall gibt es Kritik an der Regierung.
2: Ja, IG Metall-Chefin Benner hat der schwarz-roten Koalition vorgeworfen, in der Wirtschafts- und Sozialpolitik keinen klaren Kurs zu haben. Stattdessen sorge sie für Verunsicherung, sagte sie dem ZDF. Viele Beschäftigte fühlten sich durch Diskussionen über Teilzeit, Krankheitsstände und längere Arbeitszeiten angegriffen. Auch Benner warnte deshalb vor deutlichem Widerstand. Statt Sozialabbau forderte sie, mehr Geld in die Zukunft zu stecken, zum Beispiel in künstliche Intelligenz oder Elektromobilität. Was die Regierung dazu sagt, dürfte sich später zeigen. Heute Abend kommt noch Bundesfinanzminister Klingbeil zum DGB-Kongress und morgen reden dann Bundeskanzler Merz und Arbeitsministerin Baas.
1: Vielen Dank, Malte. Und das sind weitere Nachrichten in der Zusammenfassung. Teurere Ticketpreise ja, Komplettausfälle des Flugverkehrs nein. So sieht Bundeswirtschaftsministerin Reiche die Folgen des angespannten Kerosinmarktes. Die Kerosinreserven seien bisher noch keineswegs aufgebraucht, sagte sie bei einem Besuch der Ölraffinerie PCK im brandenburgischen Schwedt. Der Irankrieg hatte die Preise für Treibstoff in die Höhe schnellen lassen. In den 12 vergangenen Monaten sind etwa 35.000 Menschen direkt an der Grenze oder bei illegalen Grenzübertritten nach Deutschland zurückgewiesen worden. Das geht aus Zahlen des Bundesinnenministeriums hervor. Im vergangenen Mai hatte Innenminister Dobrindt die bestehenden Kontrollen an den deutschen Außengrenzen verschärfen lassen. 2 Monate nach der Landtagswahl in Baden-Württemberg haben Grüne und CDU ihren gemeinsamen Koalitionsvertrag unterzeichnet. Der stellt unter anderem die wirtschaftliche Entwicklung des Bundeslands in den Mittelpunkt. Am Mittwoch soll dann der Grünen-Spitzenkandidat Özdemir zum neuen Ministerpräsidenten gewählt werden. Kaffee wird etwas billiger. Die großen Lebensmittelunternehmen wollen die Preise für ihre Kaffee-Eigenmarken senken, einschließlich die für Pads und Kapseln. Es geht um insgesamt 25 Produkte. Das hat eine Umfrage der Deutschen Presseagentur ergeben. Demnach kostet die Kilopackung Kaffeebohnen ab dieser Woche 10 bis 50 Cent weniger als bisher. Das klassische gemahlene Pfund Kaffee gibt es schon ab 4,80 Euro. Es ist mittlerweile die 3. Senkung der Kaffeepreise seit Oktober. Grund für die Entwicklung sind nach Angaben des Discounters Lidl die sinkenden Rohstoffpreise. Unterm Strich ist Kaffee trotzdem immer noch deutlich teurer als in den vergangenen Jahren. Die Experten des Statistischen Bundesamtes haben ausgerechnet, dass Kaffeepreise seit 2020 sich mehr als veranderthalbfacht haben. Das waren die Nachrichten mit Christian Böder.
3: Das Antenne Münster Wetter ist in dieser Woche frisch, meist nicht sehr frühlingshaft. Nachher auch noch mal mit Regen bei uns, zum Feierabend auch mit etwas Sonnenschein. 10 Grad sind jetzt in Bloggendorf und im Erfurtviertel. Der Antenne Münster Verkehr, denkt dran, im Knotenpunkt Spinne ist noch bis 16 Uhr die Verbindung vom Autobahnzubringer B51 statt einwärts gesperrt. Auf der B51 stockt es deshalb in Richtung Münster, kurz hinter Münster Süd. Und in Münster selbst stockt es vor dem Bahnhof vor allen Dingen. Da braucht ihr im Augenblick 10 Minuten länger bis zum Servaziplatz. Dann stockt es auf der Wolbecker Straße einwärts hinter der Kanalbrücke und ein klein wenig stockt es schon rund um die Kreuzung Grevener Straße Ring. Die aktuellen Blitzer nur bei Antenne Münster. Geblitzt wird an der Davidstraße in Amelsbüren beim Hirseweg, in Albachten an der Ostdorfstraße, Höhe in der Wede und am Horstmacher Landweg beim Wasserweg. Seht ihr noch welche? Dann ruft doch noch mal eben an oder schickt uns eine WhatsApp-Sprachnachricht dazu. Münster 28 95 40 ist die Nummer. Danke.
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3: Am Montagnachmittag Antenne Münster hier mit Matze Kamps. Ich grüße euch.

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1: Oder vielleicht auch eure Träume. Ich finde ja, dass man im Geldregen immer ganz prima zum Beispiel vom Sommer träumen kann. Bei Daniela zum Beispiel geht das jetzt ganz wunderbar.
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2: Stopp. Gibt's nicht. Ist der Knaller. 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Vielen, vielen Dank.
1: Jo, Daniela hat sich die 10.000 Euro gerade eben abgeholt. Und ihr bewerbt euch jetzt fleißig weiter, denn eine Runde spielen wir ja heute noch. 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

0: Ich suche ja immer noch nach dem Grund, warum mich diese Nummer so verfolgt. Holly Humberstone und To Love Somebody. Irgendwie ein Ohrwurm, wenn der einmal drin ist im Kopf, will der nicht mehr raus. Und bei mir ist es so, der macht mir auch bei diesem Wetter jetzt gerade gute Laune. Ja, nicht so gute Laune werden wahrscheinlich viele Anwohner bald in Plugendorf haben, was innerhalb der Promenade ja schon ganz normal geworden ist. Geht nämlich auch bald dort los. Das Anwohnerparken wird erheblich teurer. Aber offenbar geht's nicht mehr anders. Die Tarife und was noch wichtig ist, hört ihr gleich in den Antenne Münster Nachrichten. Die gibt es um 3:30.
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1: Um 15.30 Uhr mit Philipp Moser, guten Tag. Die vier vom Hunter-Virus-Ausbruch auf einem Schiff betroffenen deutschen Passagiere stammen dem Bundesgesundheitsministerium zufolge aus Berlin, Baden-Württemberg, Bayern und Sachsen. Keine der vier Personen habe bisher Symptome, hieß es weiter. Die Passagiere sollten demnach im Tagesverlauf vom Uniklinikum Frankfurt aus in die jeweiligen Bundesländer gebracht werden. Thomas Bleskin berichtet.
2: Bis für die Betroffenen der Alltag wieder einkehrt, dürfte noch einige Zeit vergehen. Aller Voraussicht nach müssen sie erst einmal in häuslicher Quarantäne bleiben. Wie lange und welche möglichen weiteren Vorkehrungen getroffen werden, entscheiden die jeweils zuständigen Gesundheitsämter. Eine der vier Personen hatte Kontakt zu Infizierten. Bei ihr ist schon klar, dass sie während der Isolation täglich auf Symptome getestet wird. Von einer Infektion mit dem Hunter-Virus bis zum Ausbruch können bis zu 45 Tage vergehen.
1: Tausche eine einfache Parkplatzsuche gegen eine dreistellige Summe Geld. Das ist ab dem 8. Juni in Plungendorf das Motto, denn dann gilt dort das neue Bewohnerparken. Antenne Münster Chefreporter Matthias Menne erklärt die neuen Regelungen für das Gebiet zwischen Weseler Straße, Koldering und Aasee.
3: Wer sein Auto in Plungendorf länger als 2 Stunden abstellen will, braucht ab dem 8. Juni einen Bewohnerparkausweis. Dieser kann online bei der Stadt beantragt werden und kostet jährlich 260 Euro. Für Gäste ist außerdem ein 24 Stunden gültiger Besucherparkausweis für gut 10 Euro erhältlich. Mit der neuen Regelung will die Stadt dafür sorgen, dass sich die Parksituation im Quartier für die Anwohner entspannt. Für die finanzielle Situation der Anwohner dürfte es aber eher die gegenteilige Wirkung haben.
1: Noch 10 Tage läuft das Stadtradeln in unserer Stadt. Zur Halbzeit der Aktion führt weiterhin das Team des Schiller-Gymnasiums mit bereits über 40.000 geradelten Kilometern. Die fast 500 Teammitglieder sind damit zusammen bereits einmal um den Äquator gefahren. Pro Kopf sind das durchschnittlich 87 Kilometer. Das Antenne-Münster-Team liegt derzeit auf Platz 36 der über 600 angemeldeten Teams. Insgesamt wurden in Münster bereits über 1 Million Kilometer geradelt. Wer in Münsters Norden morgen mit der Stadtbuslinie 17 plant, muss sich auf Umleitung einstellen. Wegen einer Baustelle werden die Haltestellen Regina-Protmann-Straße, Provinzial Süd, Schlebrückenkamp und Wienburgstraße in beide Richtungen nicht angefahren. Dies gilt für die Uhrzeiten von 8 bis mindestens 15 Uhr. Stattdessen werden die Busse über die Kanalstraße fahren. Nächste Ein- und Ausstiegsmöglichkeiten zu den wegfallenden Haltestellen sind Nevinghof sowie Salzmannstraße. 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
4: Das Antenne Münster Wetter zeigt sich gerade von der unfrühlingshaften Seite, gerade mit ein bisschen Regen, der ist aber bald durch. Und in Richtung Feierabend gibt es da noch ein paar blaue Flecken am Himmel. Jetzt sind aktuell 9 Grad in Mecklenburg und in Rumhorst. Der Antenne Münster Verkehr im Knotenpunkt Spinne ist noch bis 16 Uhr die Verbindung vom Autobahnzubringer B51 statt einwärts gesperrt. Deswegen stockt es dort inzwischen hinter dem Kreuz Münster Süd, allerdings nicht mehr ganz so dolle. Und dann werdet ihr ja auch umgeleitet über die Umgehungsstraße in Richtung Stadt. Passt auch soweit. Aber es gibt ein paar andere Staus, die sind ein bisschen länger. Zum Beispiel stockt es ziemlich auf der Moltke Straße Richtung Weseler Straße und auf dem Stadtgraben Richtung Weseler Straße jeweils 5 Minuten dort. Dann der Kaiser-Wilhelm-Ring Richtung Warendorfer Straße, vor der Warendorfer Straße ebenfalls. Und vor dem Bahnhof läuft es auch langsam voll. Und in Hiltrup braucht ihr gerade ein klein wenig Geduld auf der Marktallee in Richtung Kanal, und zwar hinter der Westfalenstraße. Die aktuellen Blitzer nur bei Antenne Münster. Geblitzt wird am Horstmacher Landweg beim Wasserweg, dann in Amelsbüren an der Darwardstraße beim Hirseweg und in Albachten an der Osthoffstraße Höhe in der Wede. Und wenn ihr noch welche seht, dann seid eben so nett und informiert uns drüber. Schickt uns eine WhatsApp oder ruft eben einfach kurz an. Münster 28 95 40 ist die Nummer. Danke.
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4: Und das ist der Montagnachmittag hier bei Antenne Münster. Auf geht's in die neue Woche. Schön, dass ihr dabei seid. Ich bin Matze Kamps.

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1: Halten wir noch mal kurz fest. Parken ist ein bisschen teurer geworden. Tanken, uiuiuiui, das ist schon ein bisschen mehr teurer geworden. Und da muss man manchmal schon ein bisschen schlucken, wenn man dann zur Abrechnung schreitet. Vielleicht hilft ja als Entspannung ein kleines bisschen Geldregen.
2: Letzte Runde Geldregen für heute, jetzt mit dem Christoph. Hi.
3: Ja, hallo.
2: So, schönen Feierabend dir, hast du ja schon.
3: Genau, richtig.
2: Und dann freust du dich vor allem auch, wie viele andere, auf Donnerstag, Vatertag, weil ihr habt eine Tour vor.
3: Genau, wir wollen so ein bisschen mit dem Bollerwagen um die Straßen ziehen, auch mit meinem Vater. Die Kinder dürfen natürlich auch gerne mit dabei sein. Und ja, dann hoffen wir mal, dass wir einen schönen Tag haben werden.
2: Ja, prima. Der Klassiker natürlich. Ordentlich Verpflegung dabei, ne?
3: Genau, das auf jeden Fall. Das ist ein Muss.
2: Und die Väter dürfen aber auch sich ein, zwei, drei Bierchen genehmigen.
3: Ja, aber das auf jeden Fall.
2: Aber der Bollerwagen muss ja auch noch gezogen werden, ne?
3: Genau, richtig.
2: Christoph, hast du eine schöne Sache, auf die du dich freuen kannst? Vielleicht umso mehr, wenn das jetzt hier erfolgreich im Geldregen für dich abläuft.
3: Ja, das hoffen wir doch mal.
2: Viel Erfolg.
3: Dankeschön.
0: 300 Euro.
3: Weiter.
0: 600 Euro.
3: Weiter.
2: Väter dürfen aber auch sich ein, zwei, drei Bierchen genehmigen.
3: Ja, aber das auf jeden Fall.
2: Aber der Bollerwagen muss ja auch noch gezogen werden, ne?
3: Genau, richtig.
2: Christoph, hast du eine schöne Sache, auf die du dich freuen kannst? Vielleicht umso mehr, wenn das jetzt hier erfolgreich im Geldregen für dich abläuft.
3: Ja, das hoffen wir doch mal.
2: Viel Erfolg.
3: Dankeschön.
0: 300 Euro.

0: Ach, shit.
1: Nein.
0: Christoph, es tut mir leid.
1: Alles gut.
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0: Lanzai, Pedro Capó, Georgie Noriega, Rec 808, Shadow Towers, Puerto Rico. 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
1: Mit Christian Böder. Guten Tag. Dass Europa sich nicht mehr so wie früher auf die USA verlassen kann, da sind sich in der Bundesregierung alle einig. Und auch, dass Deutschland deshalb mehr auf eigenen Beinen stehen muss, was die Verteidigung angeht. Der Rüstungskonzern Rheinmetall und die Deutsche Telekom wollen deshalb zusammenarbeiten, um einen Antidrohnenabwehrschirm zu entwickeln. Das haben beide Firmen heute bestätigt. Danny Hoppe aus dem News-Team, wie muss man sich denn dieses System vorstellen?
2: Das System soll feindliche Drohnen frühzeitig erkennen und dann aufhalten, entweder durch Störsignale, eigene Abfangdrohnen oder auch Laserschüsse. Die Telekom steuert ihr Wissen zu Handynetzen und digitalen Inhalten bei, zum Beispiel Konnektivität, Cloud oder Datenanalyse. Rheinmetall ist dagegen für die Sensorik und die Laser zuständig, baut ja auch selbst Drohnen. Man wolle die Drohnenabwehr so auf ein neues Level hieven, sagt die Telekom. Der Abwehrschirm könnte dann zum Schutz von Kraftwerken, Industrieanlagen, Brücken und anderer kritischer Infrastruktur eingesetzt werden.
1: Um das Thema Verteidigung geht es heute auch in Kiew. Verteidigungsminister Pistorius ist dort zu einem Besuch eingetroffen.
2: Ja, Deutschland und die Ukraine wollen ja bei der Verteidigung in Zukunft enger zusammenarbeiten. Da geht es auch um die Produktion und Entwicklung von Waffen. Die Ukraine ist ja durch ihre jahrelange Kriegserfahrung inzwischen weltweit gesehen der Spezialist, was den Drohnenkampf angeht. Und deshalb hat auch die Bundesregierung inzwischen großes Interesse an ukrainischen Abfangdrohnen. Man will also von der Kriegserfahrung der Ukraine profitieren und lernen.
1: Vielen Dank, Danny. Und das sind weitere Nachrichten in der Zusammenfassung. 4 deutsche Urlauber, die auf dem Kreuzfahrtschiff Hondius unterwegs waren, sind wieder zurück in Deutschland. Nach einer Untersuchung in der Uniklinik Frankfurt geht es für sie dann zurück nach Hause, allerdings in eine mehrwöchige Quarantäne. Alle 4 zeigten keine Symptome des Hunter-Virus, das auf dem Kreuzfahrtschiff ausgebrochen war, heißt es vom Bundesgesundheitsministerium. Spezialkräfte der Polizei Hamburg haben einen 17-jährigen Jugendlichen aus Syrien festgenommen, der wohl einen Sprengstoffanschlag in Hamburg vorbereitet hatte. Nach Angaben der Generalstaatsanwaltschaft Hamburg hatte der junge Mann bereits Ziele ausgespäht, darunter ein Einkaufszentrum und eine Polizeiwache. Zu dem Anschlag inspiriert wurde der Jugendliche demnach durch die Dschihadistenmiliz Islamischer Staat. Eine Betreiberin von mehreren Corona-Testzentren in Düsseldorf, Leverkusen und Solingen muss mehr als 4 Millionen Euro zurückzahlen. Das hat das Verwaltungsgericht Düsseldorf entschieden. Die Betreiberin konnte demnach nicht ausreichend dokumentieren, dass die Tests in ihren Zentren auch stattgefunden hatten. Mehr Infos zum Fall hat's Marc Pesch.
3: Vor Gericht ging es nicht um Betrug, sondern um einen bürokratischen Vorgang. Ab Juli 21 mussten die Betreiber von Testzentren nämlich durch die jeweils getestete Person schriftlich bestätigen lassen, dass der Test auch stattgefunden hat. Im vorliegenden Fall ist mit der Dokumentationspflicht offenbar schlampig umgegangen worden und das wird nun richtig teuer. Die Betreiberin der Testzentren muss an die Kassenärztliche Vereinigung als Abrechnungsstelle mehr als 4 Millionen Euro zurückzahlen. Rund 50 Testzentren sollen ebenfalls zur Kasse gebeten werden. Die Kassenärztliche Vereinigung fordert weitere insgesamt 23 Millionen Euro zurück.
1: Das waren die Nachrichten mit Christian Böder.
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4: Mit Philipp Moser, guten Tag. Gemischte Gefühle dürfte die neue Bewohnerparkzone für die Anwohner in Plugendorf hervorrufen. Zwar wird die Parkplatzsuche jetzt etwas einfacher, dafür kommen aber hohe Kosten auf die Betroffenen zu. 260 Euro jährlich kostet der Bewohnerparkausweis, den sich alle holen müssen, die ab dem 8. Juni länger als 2 Stunden am Stück in Plugendorf parken wollen. Die neue Regelung im Gebiet zwischen Weselerstraße, Koldering und Aasee ist Teil des vor 2 Jahren im Stadtrat beschlossenen Parkkonzepts, das die Einrichtung weiterer Bewohnerparkzonen vorsieht. 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
5: Das Antenne Münster-Wetter ist frisch in dieser Woche und meist auch nicht sehr frühlingshaft. Im Augenblick tröpfelt es etwas in Münster, aber der Regen ist später durch und danach kommt dann die Sonne noch mal kurz zum Vorschein. 9 Grad sind jetzt hier im Zentrum Nord, 10 Grad sind im Südviertel. Der Antenne Münster Verkehr. Da wird im Knotenpunkt Spinne in diesen Minuten die Verbindung vom Autobahnzubringer B51 statt einwärts wieder freigegeben. Es stockt dort noch ein kleines bisschen hinter Münster Süd auf der B51 statt einwärts, aber der Stau baut sich ab. Ein bisschen mehr los ist rund um die Kreuzung oder besser gesagt die Überführung Hammerstraße-Umgehungsstraße. Auf der Hammerstraße einwärts wie auswärts vor der Umgehungsstraße dauert es 5 Minuten länger. Auch auf der Umgehungsstraße selbst in Richtung Autobahn. Der übliche Stau im Feierabendverkehr auch heute. 10 Minuten braucht ihr im Augenblick auf dem Kaiser-Wilhelm-Ring in Richtung Warendorfer Straße vor der Warendorfer Straße. Ein bisschen flotter geht's auf der Wolbecker Straße, beide Richtungen vor der Kreuzung zum Ring. Und 5 Minuten sind's noch auf der Moltke Straße in Richtung Weseler Straße vor der Weseler Straße. Etwas voller wird's auf der Warendorfer Straße auswärts vor dem Abzweig in Handorf. Und rund um die Kreuzungen Yorkring mit der Grevener Straße und der Steinfurter Straße, Entschuldigung. Da ist es heute ein bisschen entspannter als in den vergangenen Tagen, / Wochen. Da kommt ihr jetzt ein bisschen besser durch. Die aktuellen Blitzer nur bei Antenne Münster. Geblitzt wird in Gievenbeck am Horstmacher Landweg beim Wasserweg und in Albachten an der Osthofstraße Höhe in der Wede. Und wenn ihr weitere seht, dann seid so nett und ruft eben kurz an oder schickt eine WhatsApp-Sprachnachricht dazu. Münster 28 95 40. Danke.
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5: Am Montagnachmittag. Schön, dass ihr dabei seid. Ich bin Matze Kraus.

0: So klingt der Nachmittag hier bei Antenne Münster am Montag. Schön, dass ihr dabei seid. Und neulich gab es eine Umfrage, als ich das Ergebnis gelesen habe, da ist mir wirklich kalt den Rücken runtergelaufen. Rund 40% der jungen erwachsenen KI-Nutzer plaudern danach lieber mit künstlicher Intelligenz als mit Verwandten. Echt jetzt, da komme ich nicht so wirklich hinterher. Die Kollegin Laura Potting dagegen kann das in Teilen schon irgendwie verstehen.
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2: Ich bin's, Laura.
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2: Die Frage ist, liegt es daran, dass die KI so gut ist oder die Verwandten so schlimm? Jetzt komm, nach dem 5. Weihnachten in Folge, wo du neben dem angetüdelten Onkel sitzen musstest, der spätestens nach dem 4. Bier anfängt, so Sachen zu sagen wie, früher hat es sowas bei uns nicht gegeben. Da wünscht man sich schon ab und zu mal so einen neuen Gesprächspartner. Komm, wir haben alle diese eine Person im Familienkreis, die immer so ein klitzekleines bisschen unangenehm ist. Ne, Rainer? Was machst du so in den Sommerferien?
3: Wir haben schönes Campinggelände und das ist ein FKK-Gelände und da sind wir alle nackt.
2: Wow, danke. Mit der Familie zu kommunizieren, das kann sich manchmal schon so anfühlen, als würde man sich mit Glassplittern einreiben. Kein Wunder, dass manche da lieber die KI nehmen. Du, ich habe da eine tolle Abnehmmethode, erzähle ich dir gleich. Du hast da ja so Probleme. Aber ich muss echt sagen, du bist so mutig. Sowas zu tragen hätte ich mich ja nicht getraut. Auf deinem Profilfoto, ne? Da siehst du richtig gut aus. Man erkennt dich kaum wieder. Dann doch lieber alleine im Zimmer sitzen und mit ChatGPT so Fragen diskutieren wie, wenn ich ein Gespenst kaufe, ist das dann geistiges Eigentum? Übrigens die Antwort von ChatGPT darauf, nein. Naja, Humor kannst du halt nicht trainieren, ne? Dass also manche lieber mit KI sprechen, liegt also vielleicht gar nicht so sehr an der KI an sich, sondern an den komischen Leuten, mit denen wir so kommunizieren müssen. Und obwohl es diese seltsamen Leute gibt, ja, muss ich sagen, ich reibe mich trotzdem lieber mit Glassplittern ein, als nur noch mit einer KI zu sprechen. Das ist nämlich auf Dauer langweilig und außerdem vereinsamt man da auch. Sich mit echten Menschen zu unterhalten, ist einfach immer noch schöner.
4: Wenn du aussteckst, du musst auch einstecken können, weißt du? Und dann können viele nicht.
5: Ich glaube, wir haben einfach, ne? Das Wort auf die, also wir haben einfach, ne, die Zunge frei, Schnauze raus.
2: Okay, fast immer.

Es war Samstagnacht in Nuppenberg, rund um die Grävener Straße. Das rhythmische Knattern eines Helikopters unterbricht die Ruhe über diesem Viertel nördlich der Innenstadt. Oho, dachten Anwohner, was mag da los sein? Was raubt uns diesen Schlaf? Nun, es war ein Polizeihubschrauber und es ging mal wieder um eine wilde Verfolgungsjagd, diesmal durch Münsters Norden. Die ganze Geschichte, was noch wichtig ist, hört's gleich in den Antenne Münster Nachrichten um 16:30.

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1: Um 16.30 Uhr mit Philipp Moser. Guten Tag. Die infolge des Iran-Kriegs gestiegenen Energiepreise führen bei vielen Menschen in Deutschland zu einem sparsameren Umgang mit Energie. Bei einer Umfrage im Auftrag des Vergleichsportals Verivox gaben rund zwei Drittel der Befragten an, ihren Energieverbrauch wegen der höheren Kosten bewusst einzuschränken. Thomas Bleskin berichtet.
2: Einsparbereich Nummer 1, die Heizkosten. 55% der Befragten gaben an, hier zu reduzieren. Fast genauso viele haben ihren Stromverbrauch runtergefahren, die meisten über das Vermeiden des Stand-by-Betriebs elektronischer Geräte. Auch beim Verkehr zeigen sich Veränderungen. Knapp die Hälfte lässt wegen höherer Spritpreise häufiger das Auto stehen, etliche steigen öfter auf das Fahrrad oder den ÖPNV um. Auffällig, viele ältere Menschen zwischen 70 und 79 Jahren sparen nicht mehr Energie als sonst. Sie halten ihr Sparpotenzial für ausgeschöpft.
1: Zu wilden Szenen kam es laut Polizei in der Nacht von Samstag auf Sonntag in Münsters Norden. Ein Streifenwagen wollte an der Kreuzung Meßkamp-Grevener Straße zwei Mercedes kontrollieren, die dann aber mit hoher Geschwindigkeit in unterschiedliche Nebenstraßen flüchteten. Eines der beiden Fahrzeuge verunfallte bei seiner Flucht durch den Rieger Weg. Der Fahrer floh von dort zu Fuß über eine Kleingartenanlage. Sowohl im Innenraum des PKWs als auch auf dem Fluchtweg konnten die Beamten Betäubungsmittel sicherstellen. Beide Mercedes-Fahrer sind weiterhin flüchtig, denn auch der eingesetzte Hubschrauber konnte die beiden Personen nicht ausfindig machen. Die Polizei bittet jetzt um Zeugenhinweise. Parken in Pluggendorf wird für Anwohner ab dem 8. Juni einfacher, aber auch deutlich teurer. Ab dann gilt dort die Regelung, dass nur noch mit einem Bewohnerparkausweis länger als 2 Stunden im Gebiet zwischen Weseler Straße, Koldering und Aasee geparkt werden darf. Auch wenn die Parkplatzsuche für die Anwohner damit einfacher werden dürfte, so geht die Regelung auch mit einer finanziellen Belastung von 260 Euro im Jahr einher. Die neue Regelung ist Teil des vor 2 Jahren im Stadtrat beschlossenen Parkkonzepts, das die Einrichtung weiterer Bewohnerparkzonen vorsieht. Noch 10 Tage läuft das Stadtradeln in unserer Stadt. Zur Halbzeit der Aktion führt weiterhin das Team des Schiller-Gymnasiums mit bereits über 40.000 geradelten Kilometern. Die fast 500 Teammitglieder sind damit zusammen bereits einmal um den Äquator gefahren. Pro Kopf sind das durchschnittlich 87 Kilometer. Das Antenne Münster-Team liegt derzeit auf Platz 36 der über 600 angemeldeten Teams. Insgesamt wurden in Münster bereits über 1 Million Kilometer geradelt. 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
3: Das Antenne Münster-Wetter, frisch geht's in Richtung Feierabend. Der Regen ist auch gleich durch. Die Sonne sehen wir auch noch mal ganz kurz, aber an den Temperaturen ändert das für heute kaum noch was. 9 Grad sind jetzt im Kreuzviertel, 9 Grad auch in Hiltrop. Der Antenne Münster Verkehr, da ist wie immer um diese Zeit sehr viel los. Wir fangen diesmal im Norden der Stadt an, auf der Kanalstraße auswärts vor dem Bröderichweg 5 Minuten. Dann braucht ihr ein bisschen länger auf der Steinfurter Straße einwärts vor dem Ring, auf dem Orleansring in Richtung Steinfurter Straße. Vor der Steinfurter Straße sind es im Augenblick 10 Minuten, 5 Minuten sind es auf dem Kaiser-Wilhelm-Ring vor der Warendorfer Straße. Es knubbelt sich ziemlich um den Abzweig Mariendorfer Straße-Dickburgstraße, alle Richtungen dort betroffen und natürlich auch in Handorf am Abzweig von der Dorbaumstraße, von der Handorfer Straße, alle Richtungen dort ebenfalls mit 4 bis 5 Minuten drauf. Dann in der Innenstadt, vor dem Bahnhof ist gerade kaum ein Durchkommen, 5 Minuten länger ebenso auf der Hafenstraße. Und wir kommen so langsam in den nördlichen Abschnitt. Fangen da mal mit der Wolbecker Straße an. Auswärts hinter der Kanalbrücke bis kurz vor die Mondstraße sind unterm Strich 5 bis 8 Minuten. 10 sind es auf der Mondstraße in Richtung Wolbecker Straße. Auf der Umgehungsstraße in Richtung Autobahn 5 Minuten hinter der Kanalbrücke. Dann Hammerstraße einwärts ab der Umgehungsstraße mit 3 bis 4 Minuten bis etwa zur Friedrich-Ebert-Straße. Die Gegenrichtung. Also ab Metzerstraße bis zur Umgehungsstraße nochmal 5. 10 Minuten sind auf der Verbindungsspange zwischen Weseler Straße und Kappenberger Damm, also Meersmannstiege und Geringhoffstraße. Dann die Westfalenstraße in Hiltrop, ortseinwärts, hinter dem Ortseingang, also hinter der Hammerstraße. Da seid ihr nach etwa 5 bis 8 Minuten an dem Abzweig zur Marktallee angekommen. Die Glasuritstraße ist auch heute im Feierabendverkehr ziemlich voll vor dem Osttor. Da braucht ihr auch mal 5 Minuten obendrauf. Die aktuellen Blitzer. Nur bei Antenne Münster. Geblitzt wird an der Grevener Straße einwärts bei der Westfalen-Tankstelle. Dort gilt Tempo 30. Dann am Horstmacher Landweg Höhe Wasserweg und an der Osthoffstraße Höhe in der Wede wird auch noch geblitzt. Und wenn ihr weitere seht, dann seid so nett und ruft eben an oder schickt eine WhatsApp dazu. Münster 28 95 40 ist die Nummer. Danke.
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3: Hallo zusammen, das ist der Montagnachmittag hier bei Antenne Münster mit Marze Kamps. Ich grüße euch.

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0: sicher. Morgens spielt Marlena Stöhler aktuell mit euch um die Tickets. Stadt, Land, Fluss in einer ganz bestimmten Radio-Edition. Und Nicole aus Gelmar hat heute Morgen 4 richtige Antworten mit dem Buchstaben R vorgelegt.
1: Los geht's mit: ein Sänger oder eine Sängerin?
2: Rönemeyer.
1: Eine Musikrichtung?
2: Weiter.
1: Ein Song, der auf jeder Party laufen muss?
2: Griechischer Wein.
1: Ein Land, das beim ESC antritt?
2: Griechenland.
1: Ein Song mit einer Farbe im Titel?
2: Grün-Weiß, Gelmer.
1: Ein Musikinstrument?
2: Gitarre.
1: Ein Klassiker aus den 90ern?
2: Griechischer Wein.
0: Ja, und dann merkt man, 30 Sekunden ist doch ziemlich lang, auch mit dem Buchstaben G. Am Ende waren es dann 4 richtige Antworten. Ein richtig guter Start von Nicole. Heißt auch, der oder die nächste muss Nicole überbieten, um an die Tickets zu gelangen. Morgen früh gibt's die nächste Runde. Und wenn ihr dabei sein möchtet, einfach per WhatsApp melden. 0251 28 95 40. Toi, toi, toi.
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0: Neu bei uns, Tiffany Harris im besten Mix. Also neulich war ja erst Tag des Ehrenamts und da wurde mal wieder deutlich, wie wichtig eine ehrenamtliche Beschäftigung ist, damit eine Gesellschaft in einer Stadt richtig funktionieren kann. Ich denke da zum Beispiel auch so an freiwillige Aktionen wie Sauberes Münster. Ich bin aber auch erleichtert, dass nicht alle irgendwo anpacken, denn einige haben echt linke Hände, oder?
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2: Ein Ehrenamt ist unbezahlt, aber unbezahlbar. Und es ist oft komplizierter als der eigentliche Hauptjob. Ich weiß nicht, ob ein Finanzvorstand eines DAX-Konzerns ausreichend qualifiziert ist, ein Kuchenbuffet beim Kita-Sommerfest zu koordinieren. Wobei, wichtig ist eigentlich nur, es wird gemeinsam was angepackt. Also wer noch überlegt, im Verein mal die Hand zu heben für ein Amt als Jugendleiter oder Gerätewart, einfach machen. Denn wie heißt es so schön, es ist nicht leicht, die Welt ehrenamtlich zu retten, während andere sie hauptberuflich kaputt machen, aber man kann es ja wenigstens versuchen. Und ein paar Ehrenämter müssen dringend noch schnell erfunden werden, und zwar der Familienfeiern-Schiedsrichter, der Eltern-WhatsApp-Gruppen-Therapeut und für Vereinsfeste der Bierzelt-Garnitur-Aufbauleiter.
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1: Mit Christian Böder, guten Tag. Ob Betrug beim Online-Shopping oder gehackte Nutzerkonten, in Deutschland werden immer mehr Menschen Opfer von Cyberkriminalität. So steht es im neuen Cybersicherheitsmonitor. Das Bundesamt für Sicherheit in der Informationstechnik, kurz BSI, hat ihn jetzt vorgelegt. Demnach wurde jeder 9. Internetnutzer im vergangenen Jahr Opfer von Cyberattacken und Experten sagen, das Problem wird eher größer als kleiner. Malte Albrecht aus dem News-Team, jetzt kommt auch noch künstliche Intelligenz als mögliche Cyberwaffe dazu.
2: Ja, genau davor warnt das Bundesfinanzministerium. Hintergrund ist das neue KI-Programm Claude Mythos vom US-Unternehmen Anthropic. Eine Ministeriumssprecherin sagte dem Handelsblatt, die Entwicklung verschärfe die Cyberbedrohung weiter mit Risiken für die Finanzstabilität. Das Tool sucht nämlich automatisch nach Schwachstellen in Betriebssystemen, Webbrowsern und anderer Software. Und das Gefährliche daran, es liefert auch gleich die passenden Angriffsmöglichkeiten mit. Experten vom BSI warnen deshalb vor einer Flut an Sicherheitslücken, auf die sich Wirtschaft und Behörden einstellen müssten. Das wichtigste Gegenmittel seien regelmäßige Software-Updates.
1: Aber das betrifft ja nicht nur Firmen und Behörden, sondern auch uns ganz privat zu Hause.
2: Ja, laut Cybersicherheitsmonitor wissen viele Menschen gar nicht genau, wie sie sich im Netz richtig schützen können. Insgesamt gibt es 19 vorgeschlagene Schutzmaßnahmen. Die meisten Befragten kennen davon aber oft nur zwei, und zwar starke Passwörter und Antivirenprogramme. Aber selbst die werden nicht mal von der Hälfte der Befragten genutzt. Von Zwei-Faktor-Authentifizierung, Passwortmanagern oder Biometrie zur Gerätesperrung haben viele dagegen noch nie gehört. Also hier gibt es viel Nachholbedarf. Das BSI nimmt aber auch die Hersteller und Anbieter in die Pflicht. Digitale Geräte und Anwendungen müssten standardmäßig sicherer werden.
1: Vielen Dank, Malte. Und das sind weitere Nachrichten in der Zusammenfassung. Im vergangenen Jahr sind in Deutschland erstmals mehr Wärmepumpen als Gasheizungen verkauft worden. Nach Daten der Deutschen Energieagentur waren es rund 299.000 Anlagen. Das bedeutet einen Marktanteil von mittlerweile 48%. Der Hochlauf der Wärmepumpen geht auch auf die staatliche Förderung zurück. In Köln ist die Entschärfung einer Weltkriegsbombe erfolgreich abgeschlossen worden. Laut einer Sprecherin des Ordnungsamtes können die insgesamt rund 4.400 evakuierten Anwohner wieder zurück in ihre Wohnungen. Für die Entschärfung musste auch ein Krankenhaus geräumt werden. Die amerikanische 10-Zentner-Fliegerbombe aus dem Zweiten Weltkrieg war am Freitag bei Bauarbeiten gefunden worden. Ein 17-jähriger Syrer soll einen Terroranschlag in Hamburg geplant haben und ist deshalb festgenommen worden. Das teilte die Generalstaatsanwaltschaft Hamburg mit. Die Einzelheiten zum Fall hat Ronny Thorau.
3: Der 17-Jährige soll von der Terrormiliz Islamischer Staat inspiriert worden sein, heißt es. Er habe geplant, eine unbestimmte Anzahl Ungläubiger zu töten. Als mögliche Anschlagsorte habe er ein Einkaufszentrum, eine Bar oder eine Polizeiwache im Blick gehabt. Laut Ermittlern wollte der 17-Jährige Syrer Sprengstoff, Molotow-Cocktails oder ein Messer verwenden und habe sich bereits Dünger, Grillanzünder, eine Sturmhaube und ein Messer beschafft. Bereits am Donnerstag hätten Spezialkräfte den Jugendlichen vorläufig festgenommen.
1: Soweit die Meldungen mit Christian Böder.
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4: Mit Philipp Moser, guten Tag. Zu wilden Szenen kam es laut Polizei in der Nacht von Samstag auf Sonntag in Münsters Norden. Ein Streifenwagen wollte an der Kreuzung Meßkamp-Grevener Straße zwei Mercedes kontrollieren, die dann aber mit hoher Geschwindigkeit in unterschiedliche Nebenstraßen flüchteten. Eines der beiden Fahrzeuge verunfallte bei seiner Flucht durch den Riegerweg. Der Fahrer floh von dort zu Fuß über eine Kleingartenanlage. Sowohl im Innenraum des PKWs als auch auf dem Fluchtweg konnten die Beamten Betäubungsmittel sicherstellen. Beide Mercedes-Fahrer sind weiterhin flüchtig, denn auch der eingesetzte Hubschrauber konnte die beiden Personen nicht ausfindig machen. Die Polizei bittet jetzt um Zeugenhinweise. 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
1: Das Antenne Münster-Wetter, frisch geht's in diesen Feierabend, eventuell nachher noch mit ein paar Sonnenstrahlen, auf jeden Fall aber ohne Regen, der kommt dann erst morgen ein bisschen kräftiger zurück. 9 Grad sind jetzt noch zum Feierabend in Sentrup und in Körde. Der Antenne Münster Verkehr. Wir fangen diesmal auf der südlichen Hälfte der Stadt an. Dort ist gerade ein bisschen mehr los als im Norden, was die Verkehrsstaus angeht. Und am längsten braucht ihr da im Augenblick auf der Geringhoffstraße in Richtung Kappenberger Damm. Der Abschnitt zwischen Weseler Straße und Kappenberger Damm gerade mit 10 Minuten dabei und dann im weiteren Verlauf die Verlängerung davon über den Duisbergweg zur Hammerstraße nochmal 5. Die Umgehungsstraße Richtung Autobahn dann ebenfalls nochmal 5. Es knubbelt sich ziemlich in Gremmendorf, beide Richtungen auf dem Albersloher Weg. Dort in Höhe Abzweig Gremmendorfer Weg. Da ist der Albersloher Weg ein bisschen voller als sonst. Habt da ein bisschen Geduld.
3: braucht ihr auch auf der Wolbecker Straße, auswärts, einmal hinter der Kanalbrücke, vor allem aber dort auf der Mondstraße vor der Wolbecker Straße. Da seid ihr dann, wie gesagt, nach 10 Minuten durch. Bisschen schneller geht's vor dem Bahnhof, 5 Minuten, dann seid ihr am Servaziplatz. Der Kaiser-Wilhelm-Ring ist weiterhin dicht. Dann der Orléans-Ring in Richtung Steinfurter Straße vor der Steinfurter Straße und die Steinfurter Straße statt Einwurz vor dem Ring ebenfalls. Ein bisschen entspannt hat sich die Lage auf der Warendorfer Straße auswärts vor dem Abzweig nach Handorf. Die aktuellen Blitzer. Nur bei Antenne Münster. Geblitzt wird Grevener Straße einwärts bei der Westfalen-Tankstelle. Dort steht ein roter Caddy. Dann am Horstmacher Landweg beim Wasserweg und in Albachten an der Ostdorfstraße Höhe in der Wede. Und wenn ihr noch welche seht, dann ruft doch eben nochmal an oder schickt eine WhatsApp-Sprachnachricht dazu. Münster 28 95 40. Danke.
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3: Hallo zusammen an diesem Montagnachmittag bei Antenne Münster. Ich bin Marze Kamps, schön, dass ihr dabei seid.

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1: Erster Handelstag der neuen Woche an den Börsen. Klaus Ströker, wie präsentieren sich die Börsen denn heute?
2: Ja, am Beginn der Woche, am heutigen Montag, ist so etwas getrübte Stimmung. Aufgrund dieser etwas stockenden Friedensbemühungen in der Ost verlieren die Indizes durchgängig im europäischen Schnitt so zwischen 0,2 und 0,5%.
1: Von der Politik mal abgesehen, welche Nachrichten bestimmen denn das Geschehen an den Börsen?
2: Es gibt einige und eine Vielzahl sogar von Unternehmensnachrichten. Eine vielleicht mal die GEA AG mit Sitz in Düsseldorf, hat ja auch im Kreis Warndorf in Oelde ein Werk. Die haben heute Zahlen präsentiert. Super Umsatz, super Ertrag. Trotzdem fällt die Aktie um 5%, weil der Cashflow negativ war und das trübt die Aussicht. Anders zum Beispiel eine Firma Delivery Hero, das ist ein Essenslieferant, gerade in Großstädten, Sitz in Berlin. Da hat ein Anleger aus Hongkong ein 5%-Paket des Gesamtunternehmens gekauft und das hievt die Aktie gleich um mehr als 10% hoch, heißt Nachrichten auf beiden Seiten.
1: In aller Munde ist ja im Augenblick auch wieder der Goldpreis. Was passiert da?
2: Ja, heute ist der Goldpreis auch so leicht unter Druck. Und zwar ist da der Hintergrund, die Ölpreise sind ja wieder gestiegen, nachdem sie ja letzte Woche rückläufig waren. Höhere Ölpreise gleich höhere Inflation. Und höhere Inflation bedeutet dann auch wahrscheinlich höhere Zinsen, was auf der einen Seite gut ist. Das ist aber wiederum nicht gut fürs Gold, weil es ist ja ein unverzinster Gegenstand, ein Vermögenswert. Und diese Unverzinsten sind dann eben nicht so hoch im Kurs. Deswegen heute minus 1% beim Gold.
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2: 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Du hast angerufen, du hast mitgemacht und du hast in diesem Moment gewonnen.
1: 1000 Euro.
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2: Also,
3: schöner Wochenstart.
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2: Von daher musst du doch jetzt gar nicht mehr über das zu kurze Wochenende nachdenken, sondern kannst doch jetzt darüber nachdenken, was du mit den 1000 Euro machst.
3: Ja, perfekt. Fürs nächste Wochenende.
2: Dann genau. Sehr gut. Das hört sich gut an, genau. Dann wünsche ich dir viel Spaß dabei.
3: Dankeschön.
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1: Um 17.30 Uhr mit Philipp Moser. Guten Abend und das war der Tag in Münster. Parken in Plugendorf wird für Anwohner ab dem 8. Juni einfacher, aber auch deutlich teurer. Ab dann gilt dort die Regelung, dass nur noch mit einem Bewohnerparkausweis länger als 2 Stunden im Gebiet zwischen Weselerstraße, Koldering und Aasee geparkt werden darf. Auch wenn das Suchen eines Parkplatzes für die Anwohner damit einfacher werden dürfte, so geht die Neuerung auch mit einer finanziellen Belastung von 260 Euro im Jahr einher. Die neue Regelung ist Teil des vor 2 Jahren im Stadtrat beschlossenen Parkkonzepts, das die Einrichtung weiterer Bewohnerparkzonen vorsieht. Moderne Projektionstechnik bringt das Universum im LWL-Planetarium jetzt noch besser zur Geltung. Nach gut 3 Wochen Umbauzeit öffnet das Planetarium im Naturkundemuseum am Donnerstag wieder die Türen. Heute Mittag hat der LWL die technischen Neuerungen vorgestellt. Antenne Münster Chefreporter Matthias Menne berichtet.
2: Das Planetarium hat nun wieder eines der besten Projektionssysteme weltweit. Beim sogenannten Full-Dome-Projektionssystem liefern 10 moderne Laserprojektoren und 11 Hochleistungsrechner eine Darstellung auf dem jüngsten Stand der Technik. Die Bildqualität verbessert sich vor allem bei Helligkeit und Farbe. Die Projektion ist nun etwa doppelt so hell und es sind realistischere Darstellungen möglich. Die Besucherinnen und Besucher haben so das Gefühl, noch stärker mitten im Geschehen zu sein. Die knapp 2,4 Millionen Euro teure Investition soll mindestens 8 Jahre halten. Die alten Projektoren hatten nach 7 Jahren das Ende ihrer Lebensdauer erreicht.
1: In Gievenbeck soll der Kreisverkehr von Esmarkstraße bekanntlich zu einer Ampelkreuzung umgebaut werden. Das wird der Rat der Stadt in seiner Sitzung kommende Woche Mittwoch wohl mehrheitlich beschließen und damit einer Empfehlung der Unfallkommission folgen. In der vergangenen Woche haben sich die Ratsfraktionen zu ihrem Abstimmungsverhalten positioniert. Eine private Initiative will sich damit nicht abfinden und hat eine Online-Petition gestartet, um herauszufinden, wie die betroffene Bevölkerung darüber denkt, den Kreisverkehr aufzugeben. Sie hat bereits 1.700 Unterschriften zusammenbekommen. Als nächster Schritt nach der Online-Petition könnte ein Bürgerbegehren folgen. Nach dem gestrigen Unentschieden zwischen Preußen Münster und dem SV Darmstadt steht fest, der SCP steigt in die 3. Liga ab. Neben den sportlichen Folgen muss aber auch auf die finanziellen Änderungen, die mit dem Abstieg in die Drittklassigkeit einhergehen, reagiert werden. Antenne Münster-Reporter Philipp Böckmann mit den Infos.
3: 2 Jahre haben sich die Preußen in der 2. Bundesliga gehalten. Jetzt geht's runter in Liga 3. Es gibt dadurch deutlich weniger Einnahmen. Die TV-Gelder sinken von 7,4 Millionen auf knapp 1 Million Euro. Es gibt geringere Sponsorenerlöse und sinkende Einnahmen aus den VIP-Bereichen. Sportlich gesehen muss man festhalten, nur 1 Sieg aus den letzten 19 Spielen, das ist einfach zu wenig.
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4: Das Antenne Münster Wetter ist und bleibt in dieser Woche frisch und nicht wirklich frühlingshaft. Heute Abend sehen wir noch ein paar blaue Flecken am Himmel und ein bisschen Sonne. Morgen dann ähnlich, allerdings 5 bis 11 Grad ist morgen die Temperaturspanne und vor allem morgens regnet es ein bisschen mehr. Später nachmittags ist es dann trocken. 10 Grad jetzt in Angelmodde und in Kinderhaus. Der Antenne Münster Verkehr, da hat es sich einigermaßen beruhigt. Ein paar längere Staus gibt es aber dennoch. Zum Beispiel auf der Mondstraße Richtung Wolbecker Straße vor der Wolbecker Straße. Da sind es 5 Minuten. Dann auf dem Albersloher Weg stadteinwärts vor dem Abzweig Gremmendorfer Weg. Da sind es 5 Minuten. Dann 5 Minuten auch nochmal vor dem Bahnhof in Richtung Servaziplatz und rund um den Ludgeri-Kreisel. Wisst ihr ja, dass es dort immer ein bisschen länger dauert. Und auch die Geringhoffstraße in Richtung Kappenberger Damm ist noch ein bisschen voller. Dort dauert es auch nochmal 5 Minuten, ebenso wie auf der Hammerstraße auswärts vor der Umgehungsstraße. Die aktuellen Blitzer. Nur bei Antenne Münster. Geblitzt wird an der Loddenheide beim Gustav-Stresemann-Weg. Dann in Kinderhaus an der Grevener Straße einwärts bei der Westfalen-Tanke steht der rote Caddy. In Gievenbeck am Horstmacher-Landweg beim Wasserweg wird auch noch geblitzt. Und wenn ihr noch welche seht, dann ruft eben nochmal an oder schickt eine WhatsApp. Münster 28 95 40. Danke.
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4: Hallo zusammen an diesem Montagnachmittag bei Antenne Münster mit Marze Kamps.

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0: Das ist der Montagnachmittag hier bei Antenne Münster. Schön, dass ihr dabei seid. Ja, wer in Panik den Notruf wählt, der weiß manchmal ja selbst nicht genau, hey, wo bin ich eigentlich gerade ganz genau? Zum Beispiel nach einem Unfall im Wald oder wenn man gerade eine Gewalttat gesehen hat. In NRW kann die Polizei jetzt Anrufer genauer orten mit einer Technik, die Feuerwehr und Rettungsdienst schon länger nutzen dürfen. José Nasjandi aus unserem Landtagsstudio in Düsseldorf. Wie genau funktioniert das jetzt bei der Polizei?
1: Ja, die Polizei in NRW hat die Technik eine Zeit lang erprobt. Wenn jemand jetzt die 110 mit dem Smartphone anruft, können die Polizeileitstellen in bestimmten Fällen automatisch den genauen Standort abrufen. Dabei werden zum Beispiel die GPS-Daten sehr genau übermittelt. Das durfte bisher schon der Rettungsdienst oder die Feuerwehr, und zwar schon lange bei der 112. Aber bei der 110, also im Fall des Polizeinotrufs, gab es lange Zeit datenschutzrechtliche Bedenken. Jetzt ist klar geregelt, die Polizei darf die Daten nur bei konkreter Gefahr für Leib, Leben oder Freiheit abrufen oder wenn es um schwere Straftaten geht und schnelle Hilfe nötig ist.
0: Das heißt also, die Polizei bekommt damit nicht einfach dauerhaft Zugriff auf Handydaten.
1: Ja, das ist ein sehr wichtiger Punkt und genau das war der entscheidende Punkt in der Diskussion. Die Standortdaten werden nur beim Notruf übertragen, auch nicht dauerhaft gespeichert. Die Leitstellen der Polizei können sie bis zu 60 Minuten nach dem Gespräch abrufen. Sie werden danach automatisch gelöscht. NRW-Innenminister Reul sagt, dass man den Menschen in Not damit deutlich schneller helfen und sie finden kann, ohne den Datenschutz auszuhebeln. Bisher konnte das die Polizei schon, aber nur mit der Ortung über Funkzellen und diese Ortung war sehr, sehr ungenau.
0: Die Polizei in NRW kann Notrufanrufer jetzt deutlich genauer orten, allerdings nur in eng begrenzten Ausnahmefällen und wenn nach einer Stunde alle Daten automatisch gelöscht werden. Informationen dazu waren das von José Nasjandi aus unserem Landtagsstudio in Düsseldorf.

Mit Irene Cara tanzen wir jetzt gemeinsam weiter in Richtung Feierabend. Und hier übernimmt Markus Steinacker. Ich bin Matze Kamps. Bis morgen.

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1: Mit Christian Böder, guten Tag. Für die Friedensverhandlungen im Ukraine-Krieg hat der russische Präsident Putin Altkanzler Schröder als Vermittler vorgeschlagen. Das stößt bei vielen Politikern auf Skepsis. Unter anderem beim ukrainischen Botschafter in Deutschland, Makeyev. Er lehnt den Vorschlag strikt ab. Wegen seiner Verbindungen zum Kreml habe Schröder keine politische oder moralische Legitimität, als Vermittler zu fungieren, sagte er dem Magazin Spiegel. Schröder war Lobbyist für russische Staatskonzerne und gilt als persönlicher Freund von Putin. Unterdessen endet am späten Abend die dreitägige Waffenruhe zwischen Russland und der Ukraine. Unklar ist, wie es danach weitergeht. Aus Moskau berichtet Ulf Mauder.
2: Russland und die Ukraine haben auch am dritten und offiziell letzten Tag der US-vermittelten Waffenruhe weitgehend auf Luftangriffe verzichtet. Das gilt durchaus als kleiner Erfolg. Am Boden gab es nach Angaben beider Seiten aber viele Verstöße des Gegners, auf die jeweils reagiert worden sei. Dabei ging es vor allem um Artilleriefeuer und den Einsatz kleinerer Drohnen, hieß es sowohl in Kiew als auch hier in Moskau. Geplant ist bislang, dass die Waffenruhe um Mitternacht Ortszeit ausläuft. Danach droht ein Wiederaufflammen der Angriffe in vollem Umfang.
1: Und das sind weitere Nachrichten in der Zusammenfassung. Erstmals seit Anfang März kostet ein Liter Diesel an deutschen Tankstellen wieder unter 2 Euro. Nach Angaben des ADAC lag der Durchschnittspreis für Diesel zuletzt bei 1,98 Euro pro Liter und für E10 bei 1,97 Euro. Vom ADAC hieß es dazu weiter, die Preisentwicklung dürfte darauf hindeuten, dass die Energiesteuersenkung nun an den Zapfsäulen angekommen ist. Der ADAC erwartet allerdings, dass die Spritpreise wieder steigen werden, weil derzeit der Ölpreis zulegt. Ein 17-jähriger Syrer soll in Hamburg einen Sprengstoffanschlag auf Ziele wie ein Einkaufszentrum oder eine Polizeiwache geplant haben. Spezialkräfte der Polizei hatten den jungen Mann deswegen schon am Donnerstag verhaftet, teilte die Generalstaatsanwaltschaft Hamburg mit. Der Jugendliche sitzt aktuell in Untersuchungshaft. Laut Ermittler ist er durch die Dschihadist-Miliz Islamischer Staat inspiriert worden. In genau einem Monat startet die Fußball-WM in Nordamerika. Die FIFA plant ein Turnier der Superlative und der Run auf die WM-Tickets sei schon jetzt beispiellos, heißt es. Mehr als 5 Millionen davon seien schon verkauft worden. Denny Hoppe aus der Sportredaktion, die Ticketpreise sorgen aber weiter für viel Kritik.
3: Ja, auf jeden Fall. FIFA-Chef Gianni Infantino hat die Preispolitik zuletzt zwar noch als marktgerecht bezeichnet. 25% der Tickets für die Gruppenspiele würden unter $300 kosten. Aber selbst US-Präsident Trump zeigte sich zuletzt überrascht über die hohen Preise. Die New York Post hatte ihn darauf hingewiesen, dass Zuschauer für das erste Spiel der USA am 12. Juni in L.A. gegen Paraguay mehr als $1.000 für eine Eintrittskarte zahlen müssten. Das wäre ihm zu viel, sagt er. Auf einer Wiederverkaufsseite der FIFA waren zuletzt sogar 4 Tickets für das Finale für jeweils fast 2,3 Millionen Dollar angeboten worden. Dazu sagte Infantino, sollte jemand das zahlen, werde er ihm persönlich einen Hotdog und eine Cola vorbeibringen. Uli Hoeneß findet das alles nicht lustig. Der Ehrenpräsident des FC Bayern hat in der Frankfurter Allgemeinen Sonntagszeitung deutlich gegen die Preispolitik der FIFA gewettert. Er lehne das total ab, das habe nichts mit dem Fußball zu tun, den er sich wünsche.
1: Das waren die Nachrichten mit Christian Böder.
4: Das Wetter ist leider nicht mehr schön. Es bleibt sehr wechselhaft, nass und kalt. In der Nacht gibt's weiter Schauer, stellenweise in höheren Lagen sogar nochmal Schneeregen. Die Werte sinken dazu auf 5 bis 1 Grad, im Bergland auch leicht frostig. Am Tag geht's dann mit vielen dichten Wolken weiter. Auflockerungen sind selten, aber immer wieder ziehen Schauer durch, auch mal ein Gewitter mit dabei. Dazu noch maximal 10 bis 14 Grad.
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4: Kurz nach 6, der Feierabendverkehr rollt. Hier kommt alles ab. 10 Minuten Zeitverzug. A2 Oberhausen Richtung Dortmund. Zwischen Kreuz Oberhausen und Bottrop 4 Kilometer. Eine Viertelstunde plus. Die 2 in Gegenrichtung von Dortmund nach Oberhausen. Zwischen Dreieck Bottrop und Oberhausen Königshardt. 4 Kilometer Stau. 48 Minuten Zeitverzug. Hier hat es einen Unfall gegeben. Nur ein Fahrstreifen ist frei. Rüber auf die A3. Einmal von Köln Richtung Arnheim. Zwischen Kreuz Oberhausen West und Kreuz Oberhausen 4 Kilometer. 13 Minuten plus. Und die 3 in Gegenrichtung von Oberhausen runter nach Köln zwischen Mettmann und Dreieck Langenfeld. 9 Kilometer Stau, 21 Minuten plus. Die A4, Aachen Richtung Köln zwischen Kreuz Köln West und Eiffeltor. 5 Kilometer, 10 Minuten plus. Die 57, Krefeld Richtung Köln zwischen Dreieck Neuss Süd und Köln-Chorweiler. 11 Kilometer, 22 Minuten plus. Und die 61, Koblenz Richtung Mönchengladbach zwischen Dreieck Sinzig und Kreuz Meckenheim. 4 Kilometer Stau und eine halbe Stunde plus nach einem Unfall. Kommt gut durch.
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4: Na, habt ihr zufälligerweise 1.000 Euro zu viel am Konto? Dann könntet ihr euch noch ein Ticket sichern für die WM in Amerika. Und das ist die günstige Variante. In einem Monat geht's los und das Schöne ist, wir wissen jetzt schon, wer der Gewinner sein wird. FIFA-Chef Infantino, der wird sich nämlich die Taschen schön voll machen. Gleich unser Thema, hier kommt der beste Mix für euch, komplett kostenlos. Schönen Feierabend.
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0: Das ist vollkommen richtig, was die Toten Hosen singen. Die Show muss weitergehen, ist nur die Frage, zu welchem Preis? Heute in 4 Wochen startet die Fußball-WM in den USA, Kanada und Mexiko. Im Eröffnungsspiel spielt Mexiko am 11. Juni gegen Südafrika. So, aber eine richtige Fan-WM scheint das nicht zu werden.
1: Schönes Wetter da, auch für die Spieler, aber die Uhrzeiten werden halt verschoben und das ist halt nicht so geil.
2: Die Tickets kosten ja schon sehr viel und es ist jetzt auch nicht so gut gemacht in den USA.
3: Ich glaube, dass die Stimmung schlechter sein wird, dadurch, dass Amerika als Veranstalter, vor allem in Form von USA, nicht so wirklich gut ist und auch, dass alles so extrem politisiert wird und eine sportliche Stimmung halt nicht so aufkommen wird.
0: Ja, es klingt gerade schon in der Umfrage so durch. Kollege Thorsten Ortmann aus dem News-Team. Die Ticketpreise sind ein Aufreger, ne?
4: Absolut. Ein normales Ticket für das erste Spiel der USA in Los Angeles gegen Paraguay kostet mehr als $1,000. Die regulären Tickets werden sogar auf Resale-Plattformen für ein Vielfaches des Originalpreises angeboten. Da waren jüngst 4 Tickets für das WM-Finale für fast $2,3 Millionen angeboten worden. Pro Ticket wohlgemerkt. FIFA-Chef Infantino fand das sogar irgendwie lustig. Sollte tatsächlich jemand ein Ticket für das Finale für $2 Millionen kaufen, dann werde ich ihm persönlich einen Hotdog und eine Cola vorbeibringen, um sicherzustellen, dass er ein wirklich großartiges Erlebnis hat. Auch US-Präsident Trump hat gesagt, dass selbst er keine $1,000 für das Eröffnungsspiel bezahlen würde.
0: Ja, ist ja super. Aber es sind nicht nur die Tickets, Thorsten, für die man wirklich eine Niere verkaufen muss.
4: Ja, Parkplätze sind ein Thema. In Philadelphia am Lincoln Financial Field kann ein einzelner Parkplatz bis zu $620 kosten. In Dallas zwischen $200 und $500. Auch einige Gastronomen wollen Kasse machen und verlangen einen 20%igen Serviceaufschlag. Begründung, es würden eben auch internationale WM-Besucher aus Ländern anreisen, wo kaum Trinkgeld bezahlt wird. In den USA sind Servicekräfte aber darauf als Teil des Lohns angewiesen. Oder auch Zugfahrten. Im Normalfall kostet eine Zugfahrt von New York City zum Stadion $12,90. Während der WM sollten die Tickets erst gigantische $150 kosten. Erst nach Protesten hatte das Nahverkehrsunternehmen den Preis dann für Hin- und Rückfahrt auf $105 reduziert.
0: Wahnsinn. Horrende Preise für Tickets, Parkplätze und Zugverbindungen. Die WM wird für Fans ein teurer Spaß, wenn sie überhaupt hinwollen.
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0: Das Wetter.
1: Wir brauchen nochmal die dickeren und wasserfesten Jacken. Es bleibt bei grau-nassem Schauerwetter. In der Nacht regnet es auch weiter. Weiter oben gibt es sogar ein paar Schneeflocken dazu, beziehungsweise Glatteis. An den meisten Stellen im Land ist es nur kalt, rund 5 Grad. Morgen ist zwischen 10 und 14 Grad schon Schluss und es ist ein sehr ähnliches Bild zu heute. Meistens grau, nur ganz selten mal hell. Immer wieder Regenschauer, hier und da auch mal ein Gewitter.
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1: 6:30 durch am Montagmorgen. Hier kommt nochmal alles ab. 10 Minuten Zeitverzug. A2 Oberhausen-Dortmund zwischen Kreuz Oberhausen und Bottrop 4 Kilometer, 20 Minuten plus. Die 2 in die Gegenrichtung von Dortmund nach Oberhausen zwischen Gladbeck-Ellinghorst und Oberhausen-Königshardt 5 Kilometer, 40 Minuten plus. Da hat es einen Unfall gegeben, nur eine Spur ist frei. Die A3 Köln-Arnheim zwischen Kreuz Oberhausen-West und Kreuz Oberhausen 4 Kilometer, 18 Minuten plus. Und die 3 von Oberhausen Richtung Köln zwischen Mettmann und Solingen 7 Kilometer, 26 Minuten extra. Die 46 Düsseldorf Richtung Wuppertal zwischen Hahn-West und Wuppertal-Kronenberg 3 Kilometer Stau, 29 Minuten plus. Und die A61 Koblenz Richtung Mönchengladbach zwischen Dreieck Sinzig und Kreuz Meckenheim noch 3 Kilometer Stau und 12 Minuten Zeitverzug nach einem Unfall. Fahrt vorsichtig, kommt gut durch.
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1: Mit Markus Steinacker und mit einem ganz besonderen Baby für den Feierabend. Baby Rexa, macht's euch schön.

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1: Mit Christian Böder, guten Abend. Wer in einer Notsituation die 110 anruft, der kann in NRW künftig schneller gefunden werden. Das gilt auch dann, wenn der eigene Standort nicht genau bekannt ist. Die Polizei nutzt dafür jetzt eine Technik, um Daten, die von Smartphones übertragen werden, auszulesen. Feuerwehr und Rettungsdienst benutzen dieses System schon länger. Für die Polizei war die digitale Ortung bislang wegen datenschutzrechtlicher Bedenken nur teilweise möglich. Die Einzelheiten dazu hat Rosena Sjandi.
2: Die Polizei nutzt dafür die AML-Technik. Das steht für Advanced Mobile Location. Technisch gesehen nutzt das System GPS und weitere Sensoren im Handy, um den Standort möglichst genau zu bestimmen. Die Leitstellen dürfen diese Daten aber nur in bestimmten Fällen abrufen, zum Beispiel bei konkreter Gefahr für Leib, Leben oder Freiheit oder wenn schnelle Hilfe bei schweren Straftaten nötig ist. Das gilt auch, wenn Zeugen einer schweren Straftat die Polizei anrufen, sie aber nicht genau wissen, wo sie sich gerade befinden. Die Nutzung ist allerdings an klare Regeln gebunden. Laut Landesamt für zentrale polizeiliche Dienste können die Daten bis zu 60 Minuten nach dem Notruf genutzt werden. Danach werden sie automatisch gelöscht. Der Datenschutz war bisher Grund für Diskussionen. Diese datenschutzrechtlichen Bedenken hatten dafür gesorgt, dass bisher nur die Rettungsdienste der 112 diese Technik nutzen dürfen. NRW-Innenminister Herbert Reul spricht von schnellerer Hilfe in Notfällen, ohne den Datenschutz aufzugeben.
1: Und das sind weitere Nachrichten in der Zusammenfassung. Der beliebteste Wohnort der Deutschen im europäischen Ausland bleibt die Schweiz. Dort lebten Anfang vergangenen Jahres rund eine Drittelmillion Bundesbürger. Die Deutschen sind damit nach den Italienern die zweitgrößte Gruppe ausländischer Staatsangehöriger in der Schweiz. Auf den Plätzen 2 und 3 der beliebtesten Wohnorte folgen Österreich und Spanien. 6 Monate nach ihrer Verhaftung müssen sich 7 junge Männer seit heute vor dem Dortmunder Landgericht verantworten. Den zwischen 16 und 20 Jahre alten Männern wird unter anderem versuchter Totschlag vorgeworfen. Die mutmaßlichen Mitglieder einer Jugendbande sollen im vergangenen August mehrere andere Jugendliche brutal verprügelt und das auch gefilmt haben. Mehrere Opfer erlitten Verletzungen durch Schläge und Tritte gegen die Köpfe. Nach dem Hunter-Virus-Ausbruch auf dem Kreuzfahrtschiff Hondius hat sich der Kapitän erstmals öffentlich geäußert. In einer Videobotschaft dankte Kapitän Dobrogowski der Besatzung und den Passagieren für ihr Verhalten während der Krise. Das Schiff liegt derzeit vor Teneriffa, es sollen weitere Menschen von Bord gebracht werden. Die Einzelheiten hat Thomas Bleskin.
3: Der aus Polen stammende Kapitän sprach von extrem anstrengenden Wochen an Bord der Hondius. Gleichzeitig habe er aber erlebt, wie groß Fürsorge, Zusammenhalt und gegenseitiges Vertrauen selbst unter schwierigen Bedingungen sein können. Er wünschte allen Passagieren und Crewmitgliedern eine sichere Heimreise. Das Schiff war gestern an der spanischen Ferieninsel Teneriffa angekommen. Heute werden die restlichen Passagiere und ein Großteil der Besatzung evakuiert. Anschließend soll die Hondius nach Rotterdam fahren.
1: Das waren die Nachrichten mit Christian Böder.
4: Das Wetter.
5: Ja, das Wetter ist bäh. Es bleibt nämlich jetzt dabei, meistens dicht bewölkt. Auflockerungen so gut wie gar nicht mehr. Und auch morgen weiter Regenschauer, stellenweise auch Gewitter. In der Nacht jetzt fallen sogar in höheren Lagen noch ein paar Schneeflocken. Die Temperatur sinkt auf 5 bis 1 Grad. In den höheren Lagen wird sogar leicht frostig. Morgen geht's nochmal rauf auf 10 bis 14 Grad maximal.
4: NRW Verkehr.
5: Die Staus ab 5 Minuten Zeitverzug. A2 Oberhausen Richtung Dortmund, zwischen Kreuz Oberhausen und Bottrop 3 Kilometer, 8 Minuten plus. Die A2 von Dortmund Richtung Oberhausen, zwischen Gladbeck-Ellinghorst und Oberhausen-Königshardt, 4 Kilometer Stau und 40 Minuten plus nach einem Unfall. Die A3 Oberhausen Richtung Köln, zwischen Kreuz-Hilden und Dreieck-Langenfeld, 5 Kilometer, 6 Minuten plus. Die 46 Düsseldorf nach Wuppertal, zwischen Hahn-West und Wuppertal-Kronenberg, 3 Kilometer Stau, 20 Minuten plus. Und A57, Krefeld Richtung Köln, zwischen Dreieck Neuss-Süd und Köln-Chorweiler, 7 Kilometer Stau, 8 Minuten extra. Gute Fahrt!
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5: Mit Markus Steinacker. Schönen Montagabend euch und ich habe heute wieder was dazugelernt. Wusste ich so jetzt auch noch nicht. Wenn man den Notruf wählt, dann können die in der Notrufzentrale genau sehen, von wo aus man anruft. Die können den Standort wirklich bis auf wenige Meter genau bestimmen. Feuerwehr und Rettungsdienst nutzen das schon. Die Polizei darf es jetzt auch. Aber warum erst jetzt und welche Ausnahmen gelten, hören wir gleich.

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0: Der Montagabend mit Markus Steinacker. Und wer in Panik den Notruf wählt, der weiß manchmal selbst nicht so genau, wo er oder sie gerade genau ist. Zum Beispiel nach einem Unfall im Wald oder wenn jemand Zeuge einer Gewalttat wird. In NRW kann die Polizei Anrufer jetzt aber genauer orten mit einer Technik, die Feuerwehr und Rettungsdienst schon länger nutzen dürfen. Hussein Asyandi aus unserem Landtagsstudio Düsseldorf. Wie genau funktioniert das bei der Polizei?
1: Ja, die Polizei in NRW hat die Technik eine Zeit lang erprobt. Wenn jemand jetzt die 110 mit dem Smartphone anruft, können die Polizeileitstellen in bestimmten Fällen automatisch den genauen Standort abrufen. Dabei werden zum Beispiel die GPS-Daten sehr genau übermittelt. Das durfte bisher schon der Rettungsdienst oder die Feuerwehr, und zwar schon lange bei der 112. Aber bei der 110, also im Fall des Polizeinotrufs, gab es lange Zeit datenschutzrechtliche Bedenken. Jetzt ist klar geregelt, die Polizei darf die Daten nur bei konkreter Gefahr für Leib, Leben oder Freiheit abrufen oder wenn es um schwere Straftaten geht und schnelle Hilfe nötig ist.
0: Heißt also, die Polizei bekommt nicht einfach dauerhaft Zugriff auf Handydaten?
1: Ja, das ist ein sehr wichtiger Punkt und genau das war der entscheidende Punkt in der Diskussion. Die Standortdaten werden nur beim Notruf übertragen, auch nicht dauerhaft gespeichert. Die Leitstellen der Polizei können sie bis zu 60 Minuten nach dem Gespräch abrufen. Sie werden danach automatisch gelöscht. NRW-Innenminister Reul sagt, dass man den Menschen in Not damit deutlich schneller helfen und sie finden kann, ohne den Datenschutz auszuhebeln. Bisher konnte das die Polizei schon, aber nur mit der Ortung über Funkzellen und diese Ortung war sehr, sehr ungenau.
0: Okay, die Polizei in NRW kann Notrufanrufer jetzt deutlich genauer orten, allerdings nur in eng begrenzten Ausnahmefällen und mit automatischer Löschung der Daten nach einer Stunde. Die Infos von Hussein Asyandi aus unserem Landtagsstudio Düsseldorf. Dankeschön.
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0: Das Wetter.
1: Es ist und es bleibt leider ungemütlich. Es gibt mehr Wolken als alles andere. In der Nacht gibt es auch weiter Regenschauer, in den höheren Lagen stellenweise auch Schneeregen. Und morgen und in den nächsten Tagen bleibt es auch dabei. Sehr dicht bewölkt, grau, kaum eine Auflockerung, nass und kalt. In der Nacht haben wir Werte zwischen 1 und 5 Grad, morgen noch maximal 10 bis 14 Grad.
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1: Die Staus ab 3 Minuten Zeitverzug. A1 Münster Richtung Köln. Zwischen Kreuz Dortmund-Unna und Westhofener Kreuz 1 Kilometer 8 Minuten. A2 Dortmund Richtung Oberhausen. Zwischen Dreieck Bottrop und Oberhausen-Königshardt 3 Kilometer, eine halbe Stunde plus. A46 Düsseldorf-Wuppertal. Zwischen Hahn-West und Wuppertal-Kronenberg 2 Kilometer 10 Minuten plus. Und A57 Krefeld Richtung Köln. Zwischen Dreieck Neuss-Süd und Dormagen 3 Kilometer 5 Minuten plus. Gute Fahrt.
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1: Mit Markus Steinacker und habe ich mich heute Morgen gewundert, komme ich in meine Küche, guck dahin, wo normalerweise das Fenster ist, zack, grau in grau, nichts zu sehen. Ich habe schon gedacht, haben sie da über Nacht eine Wand eingezogen? Nein, es war eine Kombination aus Wolken und Fenster seit Ewigkeiten nicht geputzt. Das Schöne ist aber, ich bin damit nicht alleine. Unserem Haus-Comedian Atze Schröder geht's da ähnlich. Hören wir gleich, einen schönen Abend euch.

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4: Ja, nee, ist klar.
5: Fensterputzen ist doch wirklich die schlimmste Sisyphus-Arbeit, wo gibt. Du putzt die Dinger, kaufst den halben DM leer. Die Nachbarn nennen dich schon Graf Sidolin der Erste. Und eine halbe Stunde später sehen die Butz wieder aus, als hätte eine komplette Schulklasse dran geleckt. Jetzt höre ich schon wieder die ersten Trolle. Schröder, du Pinkel! Als wenn du schon mal ein Fenster geputzt hättest. Ja, zugegeben. Ich bin in meinem Leben durch wesentlich mehr Fenster abgehauen, als ich geputzt habe. Aber einmal habe ich es wirklich versucht. Ich hatte damals, 2014 muss er gewesen sein, für ein paar Monate eine Bude in München. Ich habe erst gedacht, das liegt an der Stadt, dass es im Juni schon wieder so früh dunkel wird im Wohnzimmer. Aber da war einfach mal Fensterputzen angesagt. 5 Minuten später stand ich mit dem Putzeimer und einer Flitsche auf der Fensterbank. Und da war ich überrascht, dass es nur eine kleine Handbewegung braucht, um den Putzeimer komplett übers eigene Bett zu kippen. Und dann zeigt sich da der wahre Profi. Schon 15 Minuten später stand ich an der Rezeption vom Bayerischen Hof. Was soll ich sagen? Wunderschönes Doppelzimmer mit Blick auf die Anlieferung. Und die Fenster. Ah, blitzeblank.
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1: Ich bin Thomas Brockt. Ein 17-jähriger Syrer soll einen Terroranschlag in Hamburg geplant haben und ist deshalb festgenommen worden. Das teilte die Generalstaatsanwaltschaft Hamburg mit.
2: Der 17-Jährige soll von der Terrormiliz Islamischer Staat inspiriert worden sein, heißt es. Er habe geplant, eine unbestimmte Anzahl Ungläubiger zu töten. Als mögliche Anschlagsorte habe er ein Einkaufszentrum, eine Bar oder eine Polizeiwache im Blick gehabt. Laut Ermittlern wollte der 17-Jährige Syrer Sprengstoff, Molotow-Cocktails oder ein Messer verwenden und habe sich bereits Dünger, Grillanzünder, eine Sturmhaube und ein Messer beschafft. Bereits am Donnerstag hätten Spezialkräfte den Jugendlichen vorläufig festgenommen. Ronny Tochau, Nachrichtenredaktion.
1: Die letzten Passagiere des vom Hunter-Virus betroffenen Kreuzfahrtschiffes Hondius werden von Teneriffa aus in die Niederlande ausgeflogen. Mit dabei ist auch die letzte deutsche Person an Bord, ein Mitglied der Crew. Die Maschine soll am späten Abend in Eindhoven eintreffen. Bei den 4 deutschen Passagieren, die schon nach Frankfurt am Main gebracht wurden, gibt es nach Angaben der Uniklinik bislang keine Hinweise auf eine Erkrankung. Sie sollen bald in ihre Heimatbundesländer gebracht werden, wo sie sich wohl in Quarantäne begeben müssen. Die infolge des Iran-Kriegs gestiegenen Energiepreise führen bei vielen Menschen in Deutschland zu einem sparsameren Umgang mit Energie. Bei einer Umfrage im Auftrag des Vergleichsportals Verivox gaben rund 2/3 der Befragten an, ihren Energieverbrauch wegen der höheren Kosten bewusst einzuschränken.
3: Einsparbereich Nummer 1, die Heizkosten. 55% der Befragten gaben an, hier zu reduzieren. Fast genauso viele haben ihren Stromverbrauch runtergefahren, die meisten über das Vermeiden des Stand-by-Betriebs elektronischer Geräte. Auch beim Verkehr zeigen sich Veränderungen. Knapp die Hälfte lässt wegen höherer Spritpreise häufiger das Auto stehen, etliche steigen öfter auf das Fahrrad oder den ÖPNV um. Thomas Bleskin, Nachrichtenredaktion.
1: In Namibia sind beim Absturz einer kleinen Propellermaschine alle 4 Insassen ums Leben gekommen. Das teilte die Fluggesellschaft Desert Air mit. An Bord seien der Pilot und 3 deutsche Staatsangehörige gewesen. Nach Angaben des Auswärtigen Amtes war auch der Pilot Deutscher. Die Touristen waren gestern mit einer Cessna vom Flughafen der Hauptstadt Windhoek abgeflogen. Sie wollten Namibias berühmte rote Sanddünen besuchen. Zur Unglücksursache ist noch nichts bekannt. Das waren die Nachrichten mit Thomas Brockt.
4: Das Wetter ist leider nicht mehr schön. Es bleibt sehr wechselhaft, nass und kalt. In der Nacht gibt's weiter Schauer, stellenweise in höheren Lagen sogar nochmal Schneeregen. Die Werte sinken dazu auf 5 bis 1 Grad, im Bergland auch leicht frostig. Am Tag geht's dann mit vielen dichten Wolken weiter. Auflockerungen sind selten, aber immer wieder ziehen Schauer durch, auch mal ein Gewitter mit dabei. Dazu noch maximal 10 bis 14 Grad.
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4: Es staut sich noch auf der A1 Münster Richtung Köln. Zwischen Kreuz Dortmund-Unna und Westhofener Kreuz 2 Kilometer nach einem Unfall, 11 Minuten plus. Auf der A2 Dortmund Richtung Oberhausen. Zwischen Dreieck Bottrop und Oberhausen-Königshardt 2 Kilometer, 17 Minuten extra. Und auf der A46 Düsseldorf Richtung Wuppertal. Zwischen Hahn-Ost und Wuppertal-Kronenberg dichter Verkehr und 3 Minuten extra. Gute Fahrt!
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Montagabend, kurz nach 8, Zeit für den Bürgerfunk. Und heute sind wir tief in die Archive des Bürgerfunks gestiegen und hören uns an, was der Bürgerfunk im Mai 1996 bewegt hat. Der ursprünglich für heute vorgesehene Bericht muss leider aus gesundheitlichen Gründen verschoben werden, aber wir finden, wir haben ein spannendes Ersatzprogramm. Mein Name ist Christian Zeppan, bleiben Sie neugierig.

0: Fair gehandelte Lebensmittel gibt es heutzutage zuhauf. Vor 30 Jahren war das noch seltener. Frau Honne von der Fairhandelsgesellschaft in Münster, die es heute noch gibt, konnte damals ein Projekt vorstellen, in dem es um fair gehandelte Schokolade ging. Emila Neumann sprach mit ihr.
1: Angestellte bei der Fairhandelsgesellschaft in Münster, welche Sicherheit haben die Kunden? Dass zum Beispiel biologisch angebaut wird und vor allen Dingen dieser Fairtrade funktioniert. Wer kontrolliert das?
2: Die Sicherheit beim fairen Handel, also dass die Produkte wirklich aus solchen kontrollierten Projekten kommen, sichern uns die Organisationen wie zum Beispiel die GEPA zu, weil sie nämlich regelmäßig diese Projekte auch besuchen und im ständigen Kontakt stehen durch einen sogenannten Projektpartnerausschuss. Und sich auch zur Auflage gemacht haben, sowohl mit dem Erzeugerland Kontakt zu haben und über diese Kontakte und Informationen aus dem Erzeugerland auch im Importland, also sprich in dem Fall jetzt hier in Deutschland, die Kunden zu informieren.
1: Ist das Ganze nicht nur ein Tropfen auf den heißen Stein?
2: Wenn man das prozentual auch weltweit sieht, ist es sicherlich ganz, ganz wenig, was da bewirkt wird. Aber es ist auf der anderen Seite so, dass da, wo dieser faire Handel stattfindet, also der Austausch von Waren zu fairen Preisen, die Produzenten und Produzentinnen wirklich ein Auskommen haben und ihre Produkte nicht verschenken, sondern wirklich verkaufen und das auch zu besseren Lebensbedingungen und Bildung im ganz allgemeinen Sinn beiträgt.
1: Werden da nicht eigentlich neue Abhängigkeiten geschaffen, dass zum Beispiel Schokolade, Kaffee angebaut wird, und nicht Reis und Bohnen, was nötiger wäre für die Länder dort?
2: Ich denke, die Abhängigkeiten sind schon da und der faire Handel bietet eigentlich eine Möglichkeit, diese Abhängigkeiten vor allem im Erzeugerland zu verändern. Denn wir leben in der einen Welt, wir sind sehr stark abhängig von der Weltwirtschaft. Unsere Strukturen sind sehr stark miteinander vernetzt und es gilt einfach, diese ungerechten Strukturen etwas aufzubrechen, denn die Abhängigkeiten sind da und werden nicht dadurch neu geschaffen, dass zu fairen Preisen gehandelt wird.
1: Fair gehandelte Schokolade muss ja teurer sein. Wie setzt sich dieser Preis zusammen?
2: Es gibt derzeit eigentlich zwei Schokoladensorten, die fair gehandelt sind. Die Preise dieser beiden Schokoladen sind etwas unterschiedlich und das setzt sich so zusammen. Die Mascau-Schokolade wird hergestellt in der Schweiz mit Rohrzucker von den Philippinen und Kakao aus Bolivien. Da kommen einmal diese beiden Produkte zusammen und zum anderen muss ja noch Einfuhrzoll aus der Schweiz nach Deutschland gezahlt werden. Die Schokolade, die jetzt neu vorgestellt worden ist auf der Süßwarenmesse in Köln, liegt niedriger im Preis deshalb, weil man einen Kakao aus Afrika verarbeitet und weißer Zucker aus Costa Rica. Diese Schokolade hat man auf den Markt gebracht, weil man eine Schokolade haben wollte, die der hier handelsüblichen Schokolade geschmacklich näher kommt. Beim Kauf geht sehr viel über den Preis und wir müssen diesen Preis über Bewusstseinsbildung halt rechtfertigen.

0: Hamburger Funk hatten wir in letzter Zeit häufiger über Bergviertel solidarisch gesprochen. Das ist eine Mieterinneninitiative im gleichnamigen Stadtteil, die sich dann mit der LEG beschäftigt. Aber schon vor 30 Jahren gab es Diskussionen um eine Tochterfirma der Landesentwicklungsgesellschaft, nämlich um die Wohnungsgesellschaft Münsterland. Sie war damals noch im Besitz der öffentlichen Hand und musste die Heizung modernisieren. Und diese notwendige Erneuerung sollten die Mieterinnen finanzieren, weil damit Mieterhöhungen begründet werden sollten. Dagegen setzten sich die Bewohner der Wohnungen in Kinderhaus zur Wehr. Der Bürgerfunk berichtete Ende April 96 darüber.
1: Kinderhaus und der Mieterinnenschutzverein sind sich einig. Die von der Wohnungsgesellschaft Münsterland in Kinderhaus geplante Erneuerung der alten, heftig umstrittenen Heizungsanlage darf nicht zu einer Mieterhöhung führen. Joachim Kussmann von der Mieterinitiative.
2: Jahrzehntelang mussten die Mieter unter den Mängeln der Heizung leiden. Da die Heizungen in den Wohnungen nicht regulierbar sind, waren die Zimmer oft überheizt. Dies hat nach Angaben von Ärzten Krankheiten verursacht, insbesondere bei kleinen Kindern. Die Fußbodenrohre waren zudem oft derartig heiß, dass sie insbesondere für Kinder eine Gefahr bedeuteten. Oft blieb den Mietern nichts anderes übrig, als die Fenster zu öffnen, um die Temperatur in den Räumen zu senken. Es ist ein Unding, dass die Beseitigung einer derartig schlechten Anlage jetzt auch noch zu einer Mieterhöhung von etwa 40 Mark pro Wohnung führen soll. Ein Kaufmann, der seine mangelhafte Ware nachbessert, kann deswegen doch vom Käufer auch keinen Aufpreis verlangen.
1: Nach Auffassung von Paul Demel vom Mieterinnenschutzverein muss die Sanierung angesichts der zahlreichen Mängel der Anlage großenteils als Reparatur angesehen werden. Reparaturen aber seien bereits mit der Grundmiete bezahlt, sodass also dafür keine Mieterhöhung verlangt werden könne.
2: Angesichts der guten Erfahrungen mit der früheren Landesbauministerin Brusis hat sich die Initiative außerdem an das Landesbauministerium gewandt. Barbara Wackstaff von der Mieterinitiative weist in diesem Zusammenhang darauf hin, dass die Wohnungsgesellschaft Münsterland eine Tochter der Landesentwicklungsgesellschaft Nordrhein-Westfalen sei. Frau Wackstaff:
1: Solchen staatlichen Gesellschaften kommt eine besondere soziale Verantwortung zu. Nicht zuletzt auch deswegen, weil sie für andere Vermieter eine Vorbildfunktion haben.
2: Auch das Landesbauministerium hat der Gesellschaft jetzt nahegelegt, auf die Mieterhöhung zu verzichten. Diesem öffentlichen Druck scheint die Wohnungsgesellschaft jetzt nachgeben zu wollen. Bei einer öffentlichen Diskussion über die beabsichtigten Heizungssanierungen und die Mieterhöhung hat Herr Klöpper für die Wohnungsgesellschaft erklärt, dass wahrscheinlich keine Mieterhöhung kommen würde.
1: Bleibt es dabei und alles sieht danach aus, dann hat die Gegenwehr der Initiative und des Mieterinnenschutzvereins den betroffenen 330 Mietparteien Mieterhöhungen von etwa 40 D-Mark pro Woche erspart. Das ist ja schon mal was. Anerkennenswert ist aber auch das offensichtliche Bestreben der Wohnungsgesellschaft, die Kritik der Mieter ernst zu nehmen und sich um ein faires Verhältnis zu bemühen.

0: Thema Wohnen und manche Themen klingen so aktuell, als ob sich in den letzten 30 Jahren nichts geändert hätte. Finden Sie nicht? In einem weiteren Beitrag berichtet das Magazin Wohn, Arbeit und Soziales von einer Veranstaltung zu der Situation auf den Wohnungsmärkten aus dem Jahr April 96.
1: Schutzverein Münster nahm am vergangenen Donnerstag an der Tagung Kommunale Bestandssicherung im Zeichen von Wohnungsnot in Dortmund teil. Die von den Landesmieterverbänden in Nordrhein-Westfalen in Zusammenarbeit mit dem Mieterverein Dortmund initiierte Veranstaltung brachte Fachleute aus Politik, Verwaltung, Wohnungswirtschaft, Wissenschaft und den Mietervereinen an einen Tisch.
2: Wie sieht die Wohnsituation zurzeit aus? In Deutschland fehlen ca. 2 Millionen Wohnungen. Allein in Nordrhein-Westfalen, so der Minister für Bauen und Wohnen des Landes Nordrhrein-Westfalen, Herr Vesper, fehlen 200.000 bis 400.000 Wohnungen. Mit Blick auf die Entwicklung des Wohnungsmarktes in der Bundesrepublik werden einerseits drohende Leerstände, andererseits weiterhin hohe Wohnungsfehlbestände prognostiziert. Diese beiden Entwicklungen sind nur scheinbar widersprüchlich, denn es ist davon auszugehen, dass es in Zukunft eine starke Wohnungsnot bei gleichzeitigem Angebotsüberhang geben wird.
1: Die Ursachen hierfür sind vor allem darin zu suchen, dass preiswerter Wohnraum immer knapper wird. Altbestände stehen aus spekulativen Gründen leer. Wohnraum wird zweckentfremdet und immer mehr sogenannte Sozialwohnungen fallen aus der Sozialbindung. Gerade im letzten Punkt kann der Neubau öffentlich geförderter Sozialwohnungen den gleichzeitigen Wegfall von Sozialbindungen im Bestand nicht ausgleichen. Gehörten 1989 noch rund 4 Millionen Wohnungen zum Sozialwohnungsbestand? So werden es im Jahr 2000 nur noch rund 1 Million Wohnungen sein.
2: Das bedeutet insbesondere auch für Münster, dass sich der Wohnungsmarkt bei teuren Wohnungen leicht entschärft, die Mieten für preisgünstige Wohnungen jedoch drastisch steigen werden. Professor Dankschat, Soziologe an der Uni Hamburg, sprach von einer zunehmenden Sozialdrift. Die Kluft zwischen Armen und Reichen wird sich stark vergrößern.
1: Es besteht also Handlungsbedarf bei den Kommunen, preisgünstige Wohnungen zu schaffen bzw. Altbestände zu sichern.
2: Bleibt zu hoffen, dass auch die Stadt Münster in dieser Hinsicht nun endlich aktiv wird.

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0: Mit Umbenennungen von Straßen und Plätzen beschäftigt sich Münster seit vielen Jahrzehnten. Erst neulich durften die Einwohnerinnen des Bezirks Mitte darüber entscheiden, ob 5 Straßennamen umbenannt werden sollen. Aber bereits 2012 fand ein Bürgerentscheid über den Schlossplatz statt. Der hieß damals Hindenburgplatz. Und noch älter ist ein Bericht aus dem April 96. Damals beschäftigte sich die Bürgerfunkerin Sandra Schürmann im Magazin Transparent mit dem Namensgeber des damals größten Platzes in Münster, mit Hindenburg.
1: Wenig.
2: Auf Anhieb weiß ich nicht.
1: Größte der deutschen Geschichte.
2: Ja, da denke ich an die Weimarer Zeit vom Nationalsozialismus, was da gesagt. Also ich finde den Namen nicht gut. Der hat mir nie gefallen. Politik vielleicht? Irgend sowas? Keine Ahnung.
3: Paul von Bennekendorf und von Hindenburg, geboren 1847, gestorben 1934, übernahm mit Ludendorff als Stabschef die Führung der 8. Armee, die 1914-15 bei Tannenberg die russischen Truppen vernichtend schlug. Übernahm in quasi diktatorischer Machtstellung 1916 als Chef des Generalstabs des Feldheeres gemeinsam mit Ludendorff die 3. oberste Heeresleitung. Als populäre Symbolfigur der deutschen Rechten in der Weimarer Republik 1925 von den verbündeten Rechtsparteien zum Reichspräsidenten gewählt, vollzog 1930 den Übergang vom parlamentarischen System zum Präsidialregime, das in das Koalitionskabinett Hitler und in die NS-Machtergreifung mündete. Zur Legitimation des NS-Regimes bereit und unfähig wie unwillig, der sich abzeichnenden Gewaltherrschaft entgegenzutreten, hat er letztlich zur Festigung der faschistischen Diktatur beigetragen.
4: So steht es geschrieben in Meyers großem Taschenlexikon in 27 Bänden. 3. aktualisierte Auflage 1990. Nach seiner Entstehung im Jahr 1765 wurde der Platz vor Münsters Schloss von der Bevölkerung der Neue Platz genannt. Später bekam er den offiziellen Namen Neuplatz. Dabei blieb es über 150 Jahre lang, bis 1927. Zum 80. Geburtstag des damaligen Reichspräsidenten wurde er in Hindenburgplatz umbenannt. Und 69 Jahre später heißt er immer noch so. Dabei gab es seit dem Zweiten Weltkrieg jede Menge Initiativen und Vorschläge, den Platz umzubenennen. Zum Beispiel in Salvador Allende-Platz, Edith-Stein-Platz oder Platz der Republik. Immer wieder ergriffen auch Leute selbst die Initiative, zuletzt zur Zeit des Golfkrieges, als sämtliche Schilder mit Olaf-Palme-Platz überklebt wurden. Aber offiziell blieb es beim Hindenburgplatz. Münsters schwarze Regierung sah keinen Grund, den Namen zu ändern.

Seit einigen Wochen wird wieder diskutiert über eine Umbenennung des Hindenburgplatzes. Und es sieht so aus, als ob sich diesmal tatsächlich etwas ändern könnte. Denn die Stadt will eine Kommission einberufen, um einen neuen Namen zu finden. Vorschläge gibt es en masse, zum Beispiel Bertha von Suttner Platz. Eine Pazifistin, Schriftstellerin und Friedensnobelpreisträgerin anstelle des erzkonservativen Kriegstreibers Hindenburg. So der Vorschlag der autonomen Frauenforschungsstelle Schwarze Witwe.

0: sieht sie oftmals nicht. Besonders dann, wenn sie im Graben vor der Bühne sitzen. Die Musiker im Orchestergraben. Im Magazin des Münsteraner Theaters Rampensau ging die Macher der Frage nach, wie die einzelnen Musiker Teil des städtischen Sinfonieorchesters werden können.
1: Everything you always wanted to know about.
2: Den Aufstieg und Fall der Orchestermusiker. Ein Student ist nichts, aber es kann alles aus ihm werden, heißt es in dem Schauspiel Die Soldaten von Jakob Lenz. Diese ernüchternd ermutigende Bestandsaufnahme gilt insbesondere für die zahlreichen musizierenden Hochschulabsolventen, die nach ihrem vierjährigen Studium in einem der etwa 165 deutschen Symphonie-, Rundfunk- oder Kammerorchester ihre musikalische Heimstatt finden möchten. Das ist leichter gesagt als getan, denn diejenigen Orchestermusiker, die bereits im Graben oder auf dem Konzertpodium sitzen, beweisen zumeist Sitzfleisch. Nach einem bestandenen Probejahr sind Orchestermusiker städtische Angestellte auf Lebenszeit, sodass der Klangkörper erst dann durch einen Frischling vitalisiert wird, wenn eines seiner Glieder sich erfolgreich wegbeworben hat oder aber ausgeschieden ist. Der freiwillige Orchesterwechsel ist jedoch ein schwer kalkulierbares Risiko. Immerhin gibt der Musiker eine Lebensstellung auf, um sich an der neuen Wirkungsstätte noch einmal in ein Probejahr zu begeben. Besteht er dies nicht, hat er beides verloren. Seinen alten und seinen neuen Arbeitsplatz. Zurzeit ist es mal wieder soweit. Nachdem vor einem Jahr Peter Wünnenberg, der Stimmführer der zweiten Geigen, ein Probespiel an der Komischen Oper in Berlin gewinnen konnte und vom Aasee an die Spree wechselte, soll die Stelle nun wieder fest besetzt werden. Ein Probespiel muss her. Und damit das Probespiel nur nach der musikalischen Qualität und nicht nach unterschwelligen Sym- oder Antipathien entschieden wird, spielen die Kandidaten hinter einem Vorhang, in einer ausgelosten und streng geheim gehaltenen Reihenfolge. Im Reisegepäck haben die Kandidaten ein Pflicht- und ein Wahlstück. Die Pflicht besteht in einem Violinkonzert Wolfgang Amadeus Mozarts, die Kür in einem der großen romantischen Violinkonzerte von Jean Sibelius, Peter Tschaikowski oder Johannes Brahms.

Nach mehreren Runden wird entweder ein überglücklicher Gewinner ermittelt oder aber es herrscht betreten beredtes Schweigen. Nicht immer findet sich beim ersten Probespiel ein Kandidat, der den Anforderungen genügt. Dann heißt es, pack die Geige wieder ein, alle Musici werden nach Hause geschickt und ein neues Probespiel angesetzt. Denn Kunst lebt nicht vom Kompromiss. Erst recht dann nicht, wenn es um den jahrzehntelangen Pultnachbarn geht.

0: aus New York.
1: Ganz wichtig zu beachten ist, dass man das Telefon auch abgeben muss, also auf Nachfrage, und entsperren muss und die Behörden dann alles nachschauen können, zum Beispiel Fotos, Bankdaten, Bewegungsdaten, Social Media. Also da sollte man ganz vorsichtig sein und auch seine Fotos durchforsten und nichts mitbringen, was hier irgendeinen auch politischen Verdacht erregen könnte.
2: Also wenn ich mich zur US-Regierung kritisch auf Social Media geäußert habe oder falsche Angaben im ESTA-Antrag gemacht habe, dann kann das bei der Einreise problematisch werden.
3: Das ist schon krass. Jetzt hast du selbst so eine Einreise im Vorfeld der letzten US-Wahl selbst erlebt. Wie war das bei dir?
2: Ich musste bei der Einreise in der Tat etliche Fragen eines grimmig dreinblickenden Grenzbeamten beantworten und man hatte ständig das Gefühl, dass er im nächsten Moment sagt, sorry, aber wir lassen Sie nicht rein. Es wird gefragt, was man in den USA will, wo man sich wie lange aufhalten will, was man beruflich macht, auf welches Datum das Rückflugticket ausgestellt ist, ob man jemanden besuchen will. Also die Beamten wollen vor allem prüfen, ob man wirklich nur als Tourist kommt oder einwandern will, um zu arbeiten. Wenn man dann am Ende alle Fragen zur Zufriedenheit des Grenzbeamten beantwortet hat, dann kommt irgendwann das erlösende Welcome to the United States und man darf einreisen.
3: Okay, die USA haben auch zur WM harte Einreisebestimmungen. Ist die Frage, ob man sich das überhaupt geben will.

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1: Ich bin Jan-Henner Reitzer. Ein 17-jähriger Syrer soll einen Terroranschlag in Hamburg geplant haben. Er ist deshalb festgenommen worden.
2: Der 17-jährige soll von der Terrormiliz Islamischer Staat inspiriert worden sein, heißt es. Er habe geplant, eine unbestimmte Anzahl Ungläubiger zu töten. Als mögliche Anschlagsorte habe er ein Einkaufszentrum, eine Bar oder eine Polizeiwache im Blick gehabt. Laut Ermittlern wollte der 17-jährige Syrer Sprengstoff, Molotow-Cocktails oder ein Messer verwenden und habe sich bereits Dünger, Grillanzünder, eine Sturmhaube und ein Messer beschafft. Am Donnerstag hätten Spezialkräfte den Jugendlichen vorläufig festgenommen. Ronny Tochau, Nachrichtenredaktion.
1: Auch eine letzte Person aus Deutschland hat das vom Ausbruch des Hunter-Virus betroffene Kreuzfahrtschiff auf Teneriffa verlassen. Das Crewmitglied wird in die Niederlande ausgeflogen. 4 deutsche Passagiere waren schon vorher von dem Schiff evakuiert worden. Sie stammen aus Berlin, Baden-Württemberg, Bayern und Sachsen, sind bisher symptomfrei und müssen erstmal voraussichtlich in häuslicher Quarantäne bleiben. Bei dem auf dem Schiff festgestellten Typ des Hunter-Virus können zwischen Ansteckung und Ausbruch der Krankheit bis zu 45 Tage vergehen. Die Waffenruhe im Krieg mit dem Iran hängt nach den Worten von US-Präsident Donald Trump am seidenen Faden. Rund um diplomatische Bemühungen, wie der Krieg beendet werden könnte, schimpfte Trump über einen neuen Vorschlag der Führung des Irans.
3: Es sei der größte Müll, dieser Vorschlag, sagte Trump. Er habe gar nicht zu Ende gelesen, denn er wolle ja nicht seine Zeit verschwenden. Ursprünglich habe der Iran zugestimmt, angereichertes Uran aus dem Land zu schaffen. Nun ist davon nichts mehr zu lesen. Trump verglich die Waffenruhe mit einem Patienten an der Herz-Lungen-Maschine, mit einer 1%igen Überlebenschance. Das sei nicht gut, meinte Trump. Aber immer noch glaubt er an eine diplomatische Lösung. Wie es aber jetzt weitergeht, ist völlig unklar. Tina Eck, USA.
1: In Namibia ist eine Propellermaschine mit 4 Menschen an Bord abgestürzt. Alle Insassen kamen ums Leben. Der Pilot und 3 Passagiere, alle waren deutsche Staatsangehörige. Die Ursache ist noch unklar. Die Cessna war vom Flughafen der Hauptstadt Windhoek abgeflogen. Ziel waren eigentlich Namibias berühmte rote Sanddünen.
4: Das Wetter
5: ist leider nicht mehr schön. Es bleibt sehr wechselhaft, nass und kalt. In der Nacht gibt's weiter Schauer, stellenweise in höheren Lagen sogar nochmal Schneeregen. Die Werte sinken dazu auf 5 bis 1 Grad, im Bergland auch leicht frostig. Am Tag geht's dann mit vielen dichten Wolken weiter. Auflockerungen sind selten, aber immer wieder ziehen Schauer durch, auch mal ein Gewitter mit dabei. Dazu noch maximal 10 bis 14 Grad.
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5: Um kurz nach 10 haben wir jetzt keine Staus mehr drin, aber eine Warnmeldung. Fahrt bitte vorsichtig auf der A544, Autobahnkreuz Aachen in Richtung Aachen-Europaplatz. Und zwar in der Ausfahrt Würselen. Gefahr durch eine Unfallstelle. Kommt gut durch.
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5: Mit Markus Steinacker und mit DNCE, Cake by the Ocean, und gleich mit neuer Musik von Miles Smith und Niall Horan. Macht's euch schön. Schönen Abend.

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0: Es ist kein Künstler gefragt worden, als das System aufgebaut worden ist. Und wir möchten, dass dieses System jetzt bitte schön mit uns besprochen wird. Zusatz: Dreckssystem. Das hat Herbert Grönemeyer über Streamingdienste gesagt, in einem Interview. Er und viele, viele andere Künstlerinnen und Künstler und Bands fordern, dass die Gesetze geändert werden, um eine faire Entlohnung zu gewährleisten. Mit Plattenverkäufen kann man heute leider kaum noch Geld machen, aber mit Konzerten. Und deshalb geht hin, guckt euch Konzerte an. Ganz aktuell übrigens, guckt euch Herbert Grönemeyer auch live an und auch andere Künstlerinnen und Künstler. Kauft Musik, statt sie zu streamen. Mach ich auch. Und ich spiele euch jetzt auch natürlich super gerne den Herbert hier für euch mit Bochum übrigens noch live zu sehen am 5. Juni in Köln und am 19. Juni in Gelsenkirchen.
1: Und

0: Das Wetter.
1: Wir brauchen nochmal die dickeren und wasserfesten Jacken. Es bleibt bei grau-nassem Schauerwetter. In der Nacht regnet es auch weiter. Weiter oben gibt es sogar ein paar Schneeflocken dazu, beziehungsweise Glatteis. An den meisten Stellen im Land ist es nur kalt, rund 5 Grad. Morgen ist zwischen 10 und 14 Grad schon Schluss und es ist ein sehr ähnliches Bild zu heute. Meistens grau, nur ganz selten mal hell. Immer wieder Regenschauer, hier und da auch mal ein Gewitter.
0: NRW Verkehr.
1: Es staut sich noch auf der A1 Dortmund Richtung Münster. Zwischen Kamener Kreuz und Hamburg um Werne 3 Minuten plus. Und auf der A46 Düsseldorf Richtung Wuppertal. Zwischen Elberfeld und Wichlinghausen dichter Verkehr und 1 Minute plus.
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1: Mit Markus Steinacker und wer Bauernregeln hat, braucht keine Wetterprognose mehr. Und wer keine Bauernregeln hat, der kann immerhin noch unserem Hannes Höfer zuhören. Was der zu den Eisheiligen auf Lager hat, hört ihr gleich von unserem Haus- und Hofkomödien. Schönen Abend euch!

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0: Eisheiligen starten. Das sind die Gedenktage von katholischen Heiligen. Und die gelten ja laut Bauernregeln als letzte Tage mit Nachtfrostgefahr im Frühling. Für ambitionierte Gartenfreunde können also nach den Eisheiligen normalerweise auch die frostempfindlichen Pflanzen in die Erde. Unser Hannes bezweifelt allerdings, dass da was dran ist.
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2: Wisst ihr, wer das mit den Eisheiligen erfunden hat? Menschen, die Smalltalk mögen. Ja, kennen wir doch alle. Stehst du im Büro an der Kaffeemaschine, kommt die Annette aus der Buchhaltung, mit der du noch nie gesprochen hast. Das kann an ihren ganzen Pullis mit den Katzenmotiven liegen, vielleicht aber auch einfach so. Und du weißt nicht, was du sagen sollst. Und dann kommt sowas wie Wetter, oder? Ja, soll ja erstmal so bleiben. Das ist Profi-Smalltalk, Freunde. Und wer solche Gespräche schon mag, der kommt jetzt richtig auf seine Kosten. Nachts ist aber kalt, oder? Ja, Eisheiligen, das kommt vor. Mit solchen raffinierten Details wird aus unserem täglich gleichen Gesprächsgulasch ein würziger Smalltalk-Eintopf mit Wursteinlage. Wusstet ihr eigentlich, dass die Eisheiligen alle so feine lateinische Namen haben? Bis auf die letzte. Die heißt Kalte Sophie. Ja, klingt irgendwie nach einer Nachspeise aus der DDR. Und immer dran denken, es gibt schlechtes Wetter und schlechte Kleidung.
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1: Ich bin Jan-Henner Reitzer. Im Ukraine-Krieg läuft in diesen Minuten eine dreitägige Waffenruhe aus, in der es zumindest so gut wie keine Luftangriffe gegeben hatte. Es wird erwartet, dass diese jetzt wieder aufgenommen werden. Gleichzeitig hatte Russlands Präsident Wladimir Putin den früheren Bundeskanzler Gerhard Schröder als Vermittler in dem Konflikt vorgeschlagen. Unter anderem die EU-Außenbeauftragte Kaja Kallas lehnte diesen Vorschlag ab.
2: Schröder sei ein Lobbyist für russische Staatsunternehmen gewesen, sagte Kallas. Es sei doch klar, warum Putin ihn gerne als Vermittler haben wolle, denn dann säße er gewissermaßen auf beiden Seiten des Tisches. Auch der ukrainische Außenminister lehnte Schröder eindeutig ab. Es gäbe viele andere würdige Persönlichkeiten. Von einem Ablenkungsmanöver sprach die schwedische Außenministerin und Estlands Außenminister sagte, Schröder werde ganz sicher nicht Europa vertreten. Der deutsche Staatsminister Kirchbaum wollte da nicht widersprechen. Dieter Ebeling, Brüssel.
1: Er soll in Hamburg einen Terroranschlag geplant haben. Deshalb ist ein 17-Jähriger festgenommen worden. Der Syrer soll sich schon Dünger, Grillanzünder, eine Sturmhaube und ein Messer beschafft haben. Der Verdächtige soll Sympathisant der Terrormiliz Islamischer Staat sein. Ermittelt werden soll unter anderem noch, wie sich der Jugendliche radikalisiert hat. Griechenland will Massentourismus auf Urlaubsinseln und in anderen Ferienregionen stärker begrenzen sowie Natur und Landschaft besser schützen. Die Regierung stellte dazu neue Regeln für Tourismus und Hotelbau vor.
3: Überfüllte Bars, Cafés und Tavernen. Und es ist laut, sehr laut, rund um die Uhr. Besonders betroffen sind Inseln wie Santorini und Mykonos. Dort sollen neue Hotels stark begrenzt werden auf maximal 100 Betten. Und ganz wichtig, in einem 25 Meter Streifen entlang der Küsten ist Neubau künftig verboten. Ob das klappt, ist allerdings unklar, sagen viele vor Ort. Denn mit rund 38 Millionen Touristen im Jahr in einem Land mit etwa 11 Millionen Einwohnern ist das keine leichte Aufgabe. Takistafos Athen.
1: Das Kreuzfahrtschiff, auf dem das Hunter-Virus ausgebrochen war, hat Teneriffa verlassen und ist auf dem Weg in die Niederlande. Bis auf eine Restbesatzung waren vorher alle Menschen von dem Schiff geholt worden. Es ist jetzt auf dem Weg nach Rotterdam und soll dort desinfiziert werden.
4: Das Wetter.
5: Ja, das Wetter ist bäh. Es bleibt nämlich jetzt dabei, meistens dicht bewölkt. Auflockerungen so gut wie gar nicht mehr. Und auch morgen weiter Regenschauer, stellenweise auch Gewitter. In der Nacht jetzt fallen sogar in höheren Lagen noch ein paar Schneeflocken. Die Temperatur sinkt auf 5 bis 1 Grad. In den höheren Lagen wird sogar leicht frostig. Morgen geht's nochmal rauf auf 10 bis 14 Grad maximal.
4: NRW Verkehr.
5: Um kurz nach 11 haben wir noch ein bisschen stockenden Verkehr. Einmal auf der A1 Dortmund Richtung Münster zwischen Hamberg-Kamen und Hamburg-Komberne, 2 Minuten plus. Auf der A30 Rheine Richtung Osnabrück zwischen Hörstel und Lagenbeck, 1 Minute extra. Und auf der A46 Düsseldorf Richtung Wuppertal zwischen Hahn-Ost und Wuppertal-Kronenberg, 2 Minuten extra. Kommt gut durch.
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5: Mit Markus Steinacker und wie wär's mit einer extra Portion Geld für den Feierabend? Das geht mit unserer Feierabendchance im Geldregen. Erkläre ich euch gleich nochmal genau, wie es funktioniert. Wünsche euch jetzt erstmal eine angenehme Nacht.

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0: Das Wetter.
1: Es ist und es bleibt leider ungemütlich. Es gibt mehr Wolken als alles andere. In der Nacht gibt es auch weiter Regenschauer, in den höheren Lagen stellenweise auch Schneeregen. Und morgen und in den nächsten Tagen bleibt es auch dabei. Sehr dicht bewölkt, grau, kaum eine Auflockerung, nass und kalt. In der Nacht haben wir Werte zwischen 1 und 5 Grad, morgen noch maximal 10 bis 14 Grad.
0: NRW Verkehr.
1: Es staut sich noch auf der A2 Oberhausen Richtung Dortmund. Zwischen Kreuz Oberhausen und Bottrop 1 Kilometer. Seid ihr in 4 Minuten durch. Kommt gut durch die Nacht.
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1: Mit Markus Steinacker. Kommt gut in oder durch die Nacht oder ins Bett. Je nachdem. Lore hier mit Red Eyes.

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0: Die Nacht mit Markus Steinacker, Too Sweet. Ich frage mich, was ist denn dem Hoosier da Too Sweet, so süß? Also gibt's doch gar nicht, oder? So ein schöner Mitternachtssnack, ein bisschen Schokolade oder ein belegtes Brot. Ich liebe das. Ist die Frage, wie ist das im Paralleluniversum? Ich schalte nochmal schnell raus zu Kollege Andreas Grunwald.
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1: Ich bin Jan-Henner Reitzer. Im Ukraine-Krieg ist eine dreitägige Waffenruhe ausgelaufen, in der Russland und die Ukraine weitgehend auf gegenseitige Luftangriffe verzichtet hatten. Die Ukraine geht davon aus, dass Russland diese Angriffe wieder aufnimmt.
2: Die Waffenruhe kam vor allem dem Kreml gelegen, weil sie für die gesamten drei Tage um den hier in Russland groß gefeierten 9. Mai galt. Eine dauerhafte Waffenruhe lehnt Kreml-Chef Putin aber weiter ab, bis die Verhandlungen über ein Kriegsende abgeschlossen sind. Dazu setzt er vor allem weiter auf die US-Vermittler, die schon bald hier in Moskau erwartet werden. Putin zeigte sich aber auch bereit, jemanden aus der EU zu beteiligen. Das ist neu. Er sagte, es solle jemand sein, der bisher nicht mit abschätzigen Äußerungen über Russland aufgefallen sei. Aus Moskau, Ulf Mauder.
1: Das Hantavirus ist auch bei einem spanischen Passagier nachgewiesen worden, der isoliert ist und bisher keine Symptome hat. Der positive Test ist in Madrid durchgeführt worden. Vorher war das Virus auch schon bei zwei Passagieren nachgewiesen worden, die nach Frankreich und in die USA ausgeflogen worden waren. Alle waren an Bord eines Kreuzfahrtschiffes, auf dem das Virus ausgebrochen war. Das Schiff ist inzwischen mit einer Restbesatzung auf dem Weg von Teneriffa in die Niederlande, wo es desinfiziert werden soll. Kaffee ist günstiger geworden. Nach einer Umfrage der deutschen Presseagentur haben die großen Lebensmittelhändler in Deutschland die Preise ihrer Eigenmarken gesenkt.
3: Die Produkte kosten seit dieser Woche 10 bis 50 Cent weniger als bisher. Eine Kilopackung Bohnen liegt je nach Sorte zwischen 10,50 Euro und 11,50 Euro. Auch Pads und Kapseln werden billiger. Die Discounter und Supermärkte begründen das mit sinkenden Rohstoffpreisen. Insgesamt gesehen hat sich Kaffee aber in den vergangenen Jahren stark verteuert, sowie auch andere Lebensmittel. Grund dafür waren höhere Rohstoffpreise nach Trockenheit und schwachen Ernten. Thomas Bremser, Redaktion.
1: Beim Absturz eines Kleinflugzeuges in Namibia sind der Pilot und alle drei Passagiere ums Leben gekommen. Bei den Toten handelt es sich um deutsche Staatsangehörige. Darunter sind eine langjährige Mitarbeiterin der Schwarz-Unternehmergruppe, zu der Lidl und Kaufland gehören, ihr Ehemann und der gemeinsame Sohn. Die Absturzursache ist noch unklar.
4: Das Wetter.
5: Tja, wenn ihr nicht raus müsst unbedingt in der Nacht, dann bleibt am besten drin, denn immer wieder gibt es Regen. Es ist auch ein bisschen windiger. Temperaturen so teilweise um die 3 bis 5 Grad, also auch frisch. Nachher wird's dann, muss man sagen, auch nicht so viel besser, denn es wird ein wolkiger Tag bei uns. Immer wieder Regenschauer, 12 bis 15 Grad. Und auch Mittwoch und Donnerstag werden eher grau.
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6: Zurzeit liegen uns keine Meldungen vor. Wir wünschen allen unterwegs gute Fahrt.
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7: Hallo, schönen guten Tag und wir starten in diesen neuen Tag. Man kann auch gerne Dienstag zu ihm sagen. Direkt mit dem Cowboyhut und einem Pferd, wenn ihr es zur Hand habt. Hier ist Beyoncé und Texas Hold'em. Ich bin Kevin Zimmer, wünsche euch eine schöne Nacht mit uns. 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

0: Das sind die 80er an diesem frühen Dienstag. Tag zusammen. Bats are burning midnight oil. Wir sind ja derzeit in den Eisheiligen. Ja? Gestern haben die gestartet und diese Woche gibt es die Gedenktage. Es ist so ein bisschen von der katholischen Kirche, die katholischen Heiligen. Jeder Tag ist sozusagen ein katholischer Heiliger und die gelten als Bauernregel als letzte Tage mit Nachtfrostgefahr im Frühling. Für ambitionierte Gartenfreunde können also nach den Eisheiligen normalerweise auch die frostempfindlichen Pflanzen in die Erde. Unser Comedian Hannes Höfer bezweifelt allerdings, dass da was dran ist.
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2: Wisst ihr, wer das mit den Eisheiligen erfunden hat? Menschen, die Smalltalk mögen. Ja, kennen wir doch alle. Stehst du im Büro an der Kaffeemaschine, kommt die Annette aus der Buchhaltung, mit der du noch nie gesprochen hast. Das kann an ihren ganzen Pullis mit den Katzenmotiven liegen, vielleicht aber auch einfach so. Und du weißt nicht, was du sagen sollst. Und dann kommt sowas wie Wetter, oder? Ja, soll ja erstmal so bleiben. Das ist Profi-Smalltalk, Freunde. Und wer solche Gespräche schon mag, der kommt jetzt richtig auf seine Kosten. Nachts ist aber kalt, oder? Ja, Eisheiligen, das kommt vor. Mit solchen raffinierten Details wird aus unserem täglich gleichen Gesprächsgulasch ein würziger Smalltalk-Eintopf mit Wursteinlage. Wusstet ihr eigentlich, dass die Eisheiligen alle so feine lateinische Namen haben? Bis auf die letzte. Die heißt Kalte Sophie. Ja, klingt irgendwie nach einer Nachspeise aus der DDR. Und immer dran denken, es gibt schlechtes Wetter und schlechte Kleidung.
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0: Das Wetter.
1: Die Nacht ist frisch, Temperaturen 3 bis 5 Grad, auch eher wolkig und ihr müsst immer wieder mit Regenschauern rechnen. Hoffentlich seid ihr gerade irgendwo drin oder so. Nachher wird es auch nicht so viel besser. Bleibt ein grauer Dienstag mit immer wieder Regenschauern und Temperaturen so zwischen 12 und 15 Grad. Und ich habe keine besseren Aussichten auch in den nächsten Tagen. Bleibt auch eher grau und wenig Sonne zu sehen am Mittwoch und Donnerstag bei denselben Temperaturen auch immer wieder ein paar Regenschauer.
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2: Zurzeit liegen uns keine Meldungen vor. Wir wünschen allen unterwegs gute Fahrt.
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1: Schöne Nacht, wo sind die Anastasia-Fans? Ja, ihr wisst es wahrscheinlich schon. Wahrscheinlich habt ihr schon Karten für den 28. Juni Anastasia Open Air im Sauerlandpark in Hemer. Oder ein bisschen weiter im Herbst dann schon Anastasia nochmal in Düsseldorf in der Mitsubishi Electric Hall, 2. Oktober. Also Anastasia ist wieder auf Tour. Bei uns macht sie jetzt Halt im Programm. Hier ist sie mit Sick and Tired. Schönen Dienstag.

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0: So, es ist Dienstag, das heißt also gerade erst Dienstag, der Muttertag ist jetzt schon 2 Tage her, sozusagen. Habe ich euch schon gefragt, wie euer Muttertag denn am Sonntag so war? Nö, ne? Ich hatte einen kleinen Konflikt, davon kann ich euch erzählen, mit meinem 7-jährigen Sohn. Ich habe ihm gesagt, ich hatte zuerst die Idee, mit dem Gutschein die Spülmaschine auszuräumen. Ja, kannst du jetzt bitte schnell noch ein Bild malen? Nein, habe ich natürlich nicht gemacht. Habe ihn losgeschickt, Blumen von der Wiese zu pflücken. Oder war es der Vorgarten vom Nachbarn? Ich weiß es nicht.
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1: Ich bin Jan-Henner Reitze. Die Bundesregierung steht unter Druck, bei geplanten Reformen wie der Rente oder in Sachen Steuern gemeinsame Lösungen zu finden. Themen, die heute Abend im Koalitionsausschuss besprochen werden sollen. Außerdem wollen Union und SPD einen neuen Ansatz finden, was den gestiegenen Spritpreisen noch entgegengesetzt werden könnte.
2: Für die schwarz-roten Koalitionäre geht es heute hier in der Hauptstadt um zwei Punkte. Zum einen müssen sie mindestens Ansätze finden, wie die Bürger entlastet werden sollen, nachdem die Pläne mit der 1.000-Euro-Prämie ja im Bundesrat gescheitert sind. Und zum anderen müssen sie sich nach der offenbar kontroversen letzten Runde zusammenraufen und auf das Wesentliche fokussieren, wie CSU-Chef Söder betont. Mentale Aufräumarbeiten nennt er das. Wie weit Schwarz-Rot heute kommt, ist allerdings schwer zu sagen. Thomas Thonfeld, Berlin.
1: Im Ukraine-Krieg ist eine dreitägige Waffenruhe ausgelaufen. Hintergrund waren Feierlichkeiten in Russland zum Jahrestag des Sieges im Zweiten Weltkrieg. Es wird erwartet, dass Luftangriffe wieder aufgenommen werden. Der ukrainische Präsident Volodymyr Zelensky sagte, Russland habe nicht die Absicht, den Krieg zu beenden. Den Vorschlag von Russlands Präsident Wladimir Putin, den früheren Bundeskanzler Gerhard Schröder als Vermittler einzusetzen, hatten unter anderem Vertreter der EU und der Ukraine abgelehnt. Griechenland will Massentourismus stärker begrenzen. Die Regierung hat dazu neue Regeln vorgestellt, zum Beispiel für den Hotelbau.
3: Überfüllte Bars, Cafés und Tavernen. Und es ist laut, sehr laut. Rund um die Uhr. Besonders betroffen sind Inseln wie Santorini und Mykonos. Dort sollen neue Hotels stark begrenzt werden auf maximal 100 Betten. Und ganz wichtig, in einem 25 Meter Streifen entlang der Küsten ist Neubau künftig verboten. Ob das klappt, ist allerdings unklar, sagen viele vor Ort. Denn mit rund 38 Millionen Touristen im Jahr in einem Land mit etwa 11 Millionen Einwohnern ist das keine leichte Aufgabe. Takistafos Athen.
1: In Wassenberg in Nordrhein-Westfalen ist ein Mann auf offener Straße erschossen worden. Der Täter soll aus einem Auto ausgestiegen sein und die tödlichen Schüsse abgefeuert haben. Dann flüchtete der Schütze mit dem Auto, in dem noch ein weiterer Mann gesessen haben soll. Weitere Hintergründe sind bisher noch unklar.
4: Das Wetter.
5: Ja, das Wetter ist eher so, naja, ne, halt Regen immer mal wieder und es ist eher grau, auch jetzt schon in der Nacht. So Temperaturen zwischen 3 und 5 Grad, also relativ kalt. Nachher geht's dann hoch auf 12 bis 15 Grad. Es bleibt aber grau, wolkig und immer wieder Regenschauer sind zu erwarten. Und auch Mittwoch und Donnerstag keine Wetterbesserung.
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6: A30 Osnabrück Bad Oeynhausen. Zwischen Bad Oeynhausen Ost und Kreuz Bad Oeynhausen 2 Kilometer Stau. Wir wünschen allen unterwegs gute Fahrt.
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5: Schöne Nacht mit uns. Freut ihr euch schon auf den 5. Juni? Treffen wir uns da in Düsseldorf? Oder auf den 6. Juni? Vielleicht auch einen Tag später? Und alle jetzt so, hä, was will denn der am 5. Juni und am 6. Juni mit uns in Düsseldorf? Ja, ich habe gedacht, wir treffen uns alle bei Robbie Williams. Merkur Spielarena. 2 Termine direkt hintereinander. Einer der größten Popstars, den wir in Europa so haben, würde ich mal sagen. Robbie Williams live. Wir hören ihn jetzt mit Let Me Entertain You. Schon mal zur Einstimmung. 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

0: Wir fiebern hier ja jeden Tag mit Michael Sommerstange mit. Der ist mit dem Fahrrad für unsere Aktion Lichtblicke unterwegs. 2600 Kilometer will er fahren und so Geld für Kinder und Familien in NRW sammeln. Der strampelt sich also ordentlich ab für die gute Sache. Mir tut der Popo schon weh, wenn ich daran denke. 2600 Kilometer, oh Gott. Ich hoffe, er hat irgendeine Popocreme dabei oder sowas. Für ihn geht's seit knapp 2 Monaten von Palermo auf Sizilien nach San Marino. Michael hat jetzt mal eine Woche Pause gemacht und startet heute wieder. Und normalerweise sammelt er ja Spenden pro Kilometer, also wenn er unterwegs ist. Aber trotzdem, in der Pause hat er weiter für Lichtblicke gesammelt.
1: Ja, also auch in der Zeit, wo ich nicht gefahren bin, ist Geld reingekommen für die Kinder in Not. Und das finde ich richtig gut. Aber das motiviert mich natürlich, jetzt auch weiterzumachen und wieder zu strampeln, damit wir noch mehr Geld sammeln können gemeinsam und wir den Kindern wirklich noch mehr Lächeln ins Gesicht zaubern können.
0: So, und aus dieser Fahrradtour-Pause, will ich sie mal nennen, bringt Michael auch gleich etwas mit, wofür es sich noch mehr lohnt zu spenden.
1: Der BVB unterstützt unsere Spendenradreise und hat mir ein von der aktuellen Mannschaft unterschriebenes Trikot zur Verfügung gestellt. Und das ist wirklich sehr emotional für mich, weil ich bin in Dortmund geboren. Ich bin BVB-Fan durch und durch. Ich habe selber auf der Südtribüne gestanden, ganz oft und mitgefiebert. Und jetzt kommt dieses Trikot plötzlich und wir können das Trikot umwandeln in Geld für Kinder in Not. Also das zeigt wirklich, dass der Slogan echte Liebe vom BVB gelebt wird und besser geht's doch nicht.
0: Ja, echte Liebe, würde ich mal sagen, hat Michael auch für unsere Aktion Lichtblicke. Sonst wird er das ja alles nicht machen, ja, für Kinder und Familien in NRW. Übrigens, heute 12 Uhr startet die Trikotversteigerung und geht dann bis Sonntag 20 Uhr. Ihr könnt die Aktion auch ganz einfach unterstützen oder euch vielleicht auch das Trikot vom BVB sichern. Schaut gerne mal auf unserer Website lichtblicke.de vorbei. Da findet ihr alle Infos auch zur Aktion, die Michael auf die Beine gestellt hat.
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0: Das Wetter.
1: Tja, wenn ihr nicht raus müsst unbedingt in der Nacht, dann bleibt am besten drin, denn immer wieder gibt es Regen. Es ist auch ein bisschen windiger. Temperaturen so teilweise um die 3 bis 5 Grad, also auch frisch. Nachher wird es dann, muss man sagen, auch nicht so viel besser, denn es wird ein wolkiger Tag bei uns. Immer wieder Regenschauer, 12 bis 15 Grad. Und auch Mittwoch und Donnerstag werden eher grau.
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2: A30 Osnabrück Bad Oeynhausen. Zwischen Bad Oeynhausen Ost und Kreuz Bad Oeynhausen 2 Kilometer Stau. Und A44 Dortmund Kassel zwischen Werl Süd und Soest. 1 Kilometer stockender Verkehr, 7 Minuten Verzögerung. Wir wünschen allen unterwegs gute Fahrt.
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1: Hallo, schönen Dienstag. Der Dienstag ist gerade erst ganz kurz und jung. Also von daher, wir haben noch ein bisschen Zeit, diesen Dienstag zu genießen. Auch wenn das Wetter heute, habe ich euch ja gerade schon gesagt, nicht so richtig genial wird. Aber wir freuen uns ja trotzdem, weil es eine kurze Woche ist. Der Donnerstag ist ein Feiertag. Christi Himmelfahrt oder für andere Vatertag. Sucht euch das Passende aus, was ihr feiern werdet. Viel Spaß schon mal jetzt dabei.

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0: Leonie und Don't Worry hier bei uns. Ich wünsche euch eine schöne Nacht. Schön, dass ihr mit uns seid. Wir bringen euch gut durch die Nacht, jetzt zum Beispiel mit neuer Musik. Und da werde ich das Gefühl nicht los, dass dieser Song, also zumindest vom Songtitel her, entstanden ist mit dem Blick auf die Fußball-Weltmeisterschaft, die ja in etwa 4 Wochen beginnen wird. Ja? Tim Bensko. Kopf hoch heißt der Song. Und ich finde, Kopf hoch, man könnte vielleicht sagen, das wird ein neuer Fußballsong. Wer weiß. Ja, entscheiden tun das ja letztendlich dann die Fans. Es gibt immer diese offiziellen Songs ja von der FIFA, dann den Song vom DFB-Team und so. Und dann gibt es ja noch die Fans so richtig cool finden, die so entstehen bei einer Fußball-Weltmeisterschaft. Auf uns, Andreas Burani beispielsweise damals. Und vielleicht wird ja der Song von Tim Bensko so ein Song wie damals. Andreas Burani, auf uns. Kopf hoch, Tim Bensko, jetzt bei uns.
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